0: bis 30 Grad und am Montag wechselhaft oder sonnig bis 31 Grad. Es ist 2.03 Uhr.
1: Schönen Dank für die aktuellen Nachrichten. Von mir jetzt der Blick auf die Straßen im Lande. Hier ist der Verkehrsservice in der ARD-Hitnacht und es geht los mit 3 Meldungen von der Autobahn 7. Erstmal Kassel Richtung Hannover. Hier ist zwischen Dreieck Salzgitter und Derneburg Salzgitter wegen einer Nachtbaustelle gesperrt. Dann A7 Hannover Richtung Kassel. Hier ist zwischen Hedemünden und Lutherberg immer noch bis auf Weiteres wegen Löscharbeiten gesperrt. Die A7 Fulda Richtung Würzburg ist zwischen Bad Brückenau-Wildflecken und Bad Kissingen-Obertulba wegen einer Nachtbaustelle bis 7 Uhr gesperrt. Diese Autobahnen hier sind in beiden Richtungen wegen Bauarbeiten gesperrt, weil das Geld da ist und man einfach fleißig ist. A1 zwischen Bramsche und Rieste, der Elbtunnel auf der A7 zwischen Hamburg-Stellingen und Heimfeld, A8 zwischen Perl und Merzig-Wellingen, A40 zwischen den Kreuzen Duisburg und Kaiserberg, A40 zwischen Mülheim-Winkhausen und Heißen, A42 zwischen Herne-Baukau und Krange, A45 zwischen Lüdenscheid-Nord und Lüdenscheid, die A48 zwischen Dreieck Dernbach und Höhe Grenzhausen und die A671 zwischen Gustavsburg und Hochheim Süd. So, dann noch die Autobahn 52 Mönchengladbach Richtung Düsseldorf gesperrt zwischen Kreuz Nersen und Kreuz Karst. Die A215 Neumünster Richtung Kiel zwischen Kreuz Kiel West und Kiel Mitte. Und dann noch die B54 Siegen Richtung Lüdenscheid und zwar zwischen Siegen Stadtmitte und Sieghütte. Ihnen unterwegs eine gute Fahrt. Und kommen Sie mir munter ans Ziel.
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1: Mit Hanna Bauer in Erfurt. Schönes Wochenende.

0: Little in the Middle, Milo hat hier gesungen. In der ARD-Hitnacht, 2:10 ist es schon wieder. Und ja, ganz viele sind auch noch wach und rufen an auf unseren Anrufbeantworter 0800 80 80 110 mit ihren schönen Erlebnissen des Tages oder vielleicht auch des Vortages.
1: Hallo, guten Abend. Hier Brigitte Kurus aus Buxtehude. Ich möchte berichten, dass ich heute Nachmittag mit meiner Freundin am Mühleanleger war, an der Elbe. Habe tolle Schiffe aufgenommen und haben es uns gemütlich gemacht. Wir hatten jeder einen Klappstuhl mit und haben direkt am Wasser gesessen. War sehr schön.
0: Das kann ich mir vorstellen, dass das sehr schön war. Ach ja, am Wasser sitzen, den Schiffen hinterher schauen und dann auch noch den Fotoapparat raus, beziehungsweise das Handy wahrscheinlich, und dann ein paar Fotos schießen und versenden, oder? Und wir gucken jetzt auch, und zwar am Fenster. City hören wir jetzt hier in der ARD-Nacht. Tolle Musik. Ganz liebe Grüße zurück nach Buxtehude.

0: Hier ist die ARD-Hitnacht und ab geht's in den Urlaub, schreibt Tobias aus der Nähe von Nürnberg, Mittelfranken jedenfalls. Er hat geschrieben, hallo liebes Team, hallo Hanno, ich höre euch auch. Ich fahre gerade mit dem ICE in den Urlaub nach Niedersachsen von Nürnberg aus. Danke, dass ihr mich begleitet und dass meine 8,5 Stunden gut rumgehen. Schönes Wochenende, viele Grüße, schreibt Tobias noch. Ja. Ab geht's in den Urlaub und wer mit der Bahn fährt, Tobias, der braucht dann auch den Urlaub. 8,5 Stunden mit dem ICE, der bekommt wohl zwischendurch dann immer mal neue Pferde vorgespannt oder was?
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0: Naja, hoffentlich klappen alle Anschlüsse, da wird's wahrscheinlich dran liegen, ja. Und ich wünsche dann auf jeden Fall ein paar schaukelig sonnige Sonnentage in Niedersachsen im Urlaub. Und da hören wir doch jetzt gleich Laidback und den Sunshine Reggae um 22 Uhr.

Jetzt machen wir aber mal die Entspannung. Mitten in der Nacht perfekt mit einem Gruß an alle, die auf Nachtwache sind, die die Nachtschicht bei Feuerwehr, bei der Polizei und bei der Bundeswehr haben und dabei das Radio genießen. Hier sind die Dire Straits mit Brothers in Arms.

0: Gänsehautmusik in der ARD-Hitnacht von den Dire Straits. Jetzt ist es 2.30 Uhr, Zeit für den Verkehrsservice der ARD-Hitnacht. Wollen Sie alle Baustellen oder nur die ganz aktuellen Meldungen? Ich glaube, wir nehmen jetzt nur die ganz aktuellen. Die A7 Hannover Richtung Kassel ist zwischen Hedemünden und Lutherberg bis auf Weiteres wegen Löscharbeiten gesperrt. Das weiß Ihr Navigationsgerät nämlich nicht. Und dass vielleicht die Bundesstraße 54 Siegen Richtung Lüdenscheid gesperrt ist zwischen Siegen Stadtmitte und Sieghütte nach einem Unfall, das dürfte Ihr Navi auch noch nicht wissen. Also deswegen gute Fahrt dort, wo es geht. Und die ganzen Baustellen, die hören wir dann wieder zur vollen Stunde, okay?
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0: Hanne Bauer ist hier in Erfurt.

Tobias, der mit dem ICE durch die Nacht unterwegs ist, hat nochmal geschrieben: Hallo Hanno, ich bin um 3.30 Uhr in Göttingen und muss in Hannover und Osnabrück umsteigen, jeweils eine knappe Stunde Zeit. An meinen Zielort im Landkreis Osnabrück bin ich dann gegen 9 Uhr, 40 Kilometer nördlich der Stadt Osnabrück. Tobias, toi toi toi, dass dann am Vormittag alles geklappt hat und die Reise dann auch wirklich ein glückliches Ende im Urlaub findet. Und dann natürlich eine sehr schöne Zeit dort, ja. Wir hören jetzt Michael Zambrello.

0: Tobias aus Nürnberg ist also unterwegs in den Norden und Thomas aus Fürth war unterwegs, ja, beim schwedischen Möbelhaus, dem Nordischen, und das ist, was er erlebt hat.
1: Ja, Thomas aus Fürth. Ich habe heute ein positives Erlebnis gehabt, indem ich einen Gutschein geschenkt bekommen habe in der IKEA, wo ein Einkauf für 50 Euro, 20 Euro erlassen wird. Und da es kurz vor Ladenschluss war, habe ich den einer anderen Familie geschenkt und die haben sich sehr darüber gefreut. Und ich habe mich gefreut, dass ich denen eine Freude tun könnte. Ich wünsche euch noch einen schönen Abend und danke für die Musik und eure Bemühungen. Macht weiter so, es macht richtig Freude. Ciao.
0: Ciao, das war ja ein Glücksmoment dann für den, der den Gutschein bekommen hat. Ich hatte das Vergnügen auch diese Woche übrigens, als wir mal eben so im Möbelhaus vorbeigeschaut haben. Ja, da gab es den Wert dessen, was man im Restaurant gegessen hat, im Schweden-Restaurant, maximal 20 Euro als Gutschein, den man dann gleich am selben Tag ausgeben musste. Ja, bei mir war es dann ein nickelnagelneues Kissen und das habe ich sogar mit hier in Erfurt und ich werde das Kissen in ungefähr 3 Stunden dann auch direkt ausprobieren. Ach, das wird schön, ich freue mich drauf.
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DSDS-DHD-Nacht. 3:10 ist es. Und Alex und Mark haben geschrieben, hallo ihr Lieben. Aus unserer Heimat in Delray Beach, Südflorida, senden wir viele Grüße. Ha, da werden wir auch gehört. Eure Sendung ist jeden Abend spitze und sehr entspannend. Im Gegensatz zu amerikanischem Radio. Wir essen gerade zu Abend und haben Steak und Salat bei heißen Temperaturen. We love ARD-Hitnacht. Schöne Grüße!

0: Alexander Marshall möchte, dass es mal wieder regnet. Na schön. Gut, Regen brauchen wir natürlich alle. Aber jetzt muss es doch nicht unbedingt sein in der Nacht, oder? Naja, wir nehmen es, wie es kommt. Aber ich glaube, wenn, dann ist es ganz im Norden, dass dann vielleicht ein paar Tropfen runterkommen. Unseren AB habe ich gerade abgehört und ich habe dann gleich noch in der E-Mail das passende Bild dazu gefunden. Krass, oder?
1: Hallo Hanno Bauer und hallo ARD-Kupfer-Team. Hier ist Jenny aus Sieben. Ich habe jetzt meinen zweiten Apfelkuchen ganz normal in die Röhre geschoben. Ich hoffe, dass der auch gelingt, wie gerade mein Pflaumenkuchen. Vielen Dank für die tolle Musik. Macht Spaß zu backen mit der Begleitung. Ja, schöne Grüße auch an die Hitnacht-Familienteam. Vielleicht kann man es ja so sagen.
0: Natürlich kann man das so sagen. Das Familienteam der ARD Hitnacht ist neidisch drauf auf diesen schönen Apfelkuchen, den ich jetzt sogar noch per Foto vor mir habe. Dankeschön, liebe Jenny. Sieht echt toll aus. Also sie hat geschrieben, sieht recht wild aus, nicht besonders sortiert, aber mir gefällt's. Und ich muss mal sagen, wenn dann später reingebissen wird, muss einfach nur gesagt werden, mir schmeckt's.

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1: Um 3 Uhr mit Ronald Lessig. Die SPD droht damit, die geplante Pflegereform im Bundeskabinett zu blockieren. Generalsekretär Klüssendorf erklärte, seine Partei werde keine Leistungskürzungen hinnehmen. Aus der Nachrichtenredaktion Lukas Kram.
2: Bei der Pflege drohten vor allen Dingen Kürzungen für Pflegende, für Pflegebedürftige, aber auch ihren Angehörigen, so Klüssendorf. Das wolle die SPD nicht akzeptieren. Damit Menschen und ihre Familien von den Kosten nicht finanziell überfordert werden, wolle die SPD die Eigenanteile von Pflegebedürftigen begrenzen. Eigentlich sollte die Pflegereform am kommenden Mittwoch im Bundeskabinett beschlossen werden. Nach ARD-Informationen sind für Montag weitere Gespräche zwischen SPD und CDU geplant.
1: Bundesaußenminister Wadephul wird heute vor der UN-Vollversammlung in New York sprechen. Er vertritt Kanzler Merz, der seine Teilnahme abgesagt hatte wegen der politischen Lage in Deutschland nach den jüngsten Landtagswahlen. Martin Ganselmeier in New York zu der Frage, welchen Schwerpunkt Wadephul in seiner Rede vermutlich setzen wird.
3: Wir ahnen, es wird der Ukraine-Krieg sein. Iran-Krieg wird sicherlich ein Punkt sein, dass er da auch alles unterstützt, was dazu führt, dass die Straße von Hormuz nicht länger blockiert ist. Er wird sicherlich auch sagen, Deutschland wird ein wichtiger Unterstützer der Vereinten Nationen bleiben und dass der UN-Sicherheitsrat, der ja wirklich noch die Machtverhältnisse nach dem Zweiten Weltkrieg widerspiegelt, dass der auch reformiert wird. Und das ist natürlich ganz schwierig, weil ein einziges Nein einer Vetomacht zu den Reformvorschlägen macht das Ganze zu.
1: Der Deutsche Olympische Sportbund entscheidet heute über den Kandidaten für eine Olympia-Bewerbung. Bundespräsident Steinmeier wird am Mittag bekannt geben, ob die Wahl auf München oder die Region Köln-Rhein-Ruhr gefallen ist. Der Austragungskandidat geht dann ins Rennen um die Olympischen Spiele 2036, 2040 oder 2044. Berlin hatte seine Bewerbung in dieser Woche zurückgezogen. Der Deutsche Gewerkschaftsbund hat sich für heute zu bundesweiten Protesten gegen Sozialkürzungen ausgesprochen. Es solle ein deutliches Zeichen gesetzt werden für einen starken Sozialstaat und den Schutz von Arbeitnehmerrechten, so der Gewerkschaftsbund. Auch DGB-Chefin Fachimi ist dabei. Sie tritt in Essen auf. Veranstaltungen sind in 15 Großstädten geplant, unter anderem in Berlin, Hamburg, Leipzig und Nürnberg. Das waren die Nachrichten. Das Wetter in Deutschland. In der Nacht im Nordwesten bewölkt, an der Nordsee etwas Regen, sonst klar bei 13 bis 1 Grad. Tagsüber im Norden Regen, im Süden viel Sonne, bei 17 bis 23 Grad im Norden, sonst bis 29 Grad. Am Sonntag viel Sonne bis 30 Grad, am Montag bis 31 Grad. Es ist 3.03 Uhr.
4: Schönen Dank fürs 3-Minuten-Nachrichten-Update. 3 nach 3 kommt jetzt hier der Verkehrsservice der ARD-Hitnacht. Die A7 Kassel Richtung Hannover ist zwischen Dreieck Salzgitter und Derneburg Salzgitter wegen einer Nachtbaustelle gesperrt. Umleitung ist die U23. Die A7 Hannover Richtung Kassel ist zwischen Hedemünden und Lutherberg bis auf Weiteres wegen Löscharbeiten gesperrt. Die Autobahn 7 Fulda Richtung Würzburg ist zwischen Bad Brückenau, Wildflecken und Bad Kissingen Obert Hulber wegen einer Nachtbaustelle bis 7 Uhr gesperrt. Und

0: dann ist die Autobahn 8 Neunkirchen Richtung Saarlouis. Hier ist die Sulzbachbrücke gesperrt. Grund ist nicht angegeben, aber müssen Sie wissen, von der Autobahn 8. Folgende Autobahnen sind in beiden Richtungen wegen Bauarbeiten gesperrt. Die A1 zwischen Bramsche und Rieste. Der Elbtunnel, also A7 zwischen Hamburg-Stellingen und Heimfeld. A8 zwischen Perl und Merzig-Wellingen. A40 zwischen den Kreuzen Duisburg und Kaiserberg. A40 zwischen Mülheim-Winkhausen und Heißen. A42 zwischen Herne-Baukau und Krange. Die A45 zwischen Lüdenscheid-Nord und Lüdenscheid, die A48 zwischen Dreieck-Dernbach und Höher-Grenzhausen und die Autobahn 671 zwischen Gustavsburg und Hochheim-Süd. Dann ist die Autobahn 52 Mönchengladbach Richtung Düsseldorf gesperrt zwischen Kreuz Nersen und Kreuz Karst. Die Autobahn 215 Neumünster Richtung Kiel ist zwischen Kreuz Kiel-West und Kiel-Mitte wegen Bauarbeiten gesperrt. Und dann noch die Bundesstraße 54 Siegen Richtung Lüdenscheid ist gesperrt zwischen Siegen-Stadt-Mitte und Sieghütte. Und zwar nach einem Unfall. Soweit die Meldungen. Ich wünsche eine gute Fahrt.
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0: Für alle Munteren. Hanno Bauer hier in Erfurt. Hey, und das hier, das ist doch voll mein Lied. Roxette, Sleeping in My Car. Ja, der Camper, der steht schon vor dem Funkhaus, damit ich morgen Nacht dann wieder fit und ausgeschlafen bin. Los geht's!

0: Die Thompson Twins, Hold Me Now. Also halt mich, und zwar jetzt. Ist doch passend zu Pascals Mail, ja, die aus Bayern hier nach Erfurt reingeschwirrt ist. Pascal hat einfach geschrieben, ich möchte meine Mama ganz herzlich grüßen. Sie ist die Beste, die es gibt auf der Welt. Pascal, tut mir leid, aber meine ist die Beste der Welt. Okay, Muttis sind die Besten der Welt. Muss eben mal gesagt werden. Und Mama Tröger bestimmt ganz besonders. Ich glaub's schon.
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Wunder geschehen. Und zwar geschehen sie in Breitbild XXL, schreibt mir Rainer aus dem Südwesten Deutschlands. Hallo liebe Hannostädter, apropos Freude, die Woche ist ja noch nicht vorbei, mein besonderes Erlebnis kommt noch. Am Sonntag nämlich, ich freue mich auf einen Kinoabend mit unseren Kindern. Avengers Endgame Extended in einer speziellen Breitbildfassung, dem sogenannten Premium Large Format. Aha, wusste gar nicht, dass es sowas gibt. Wie macht man das? Da stellt man noch einen Fernseher daneben oder wie geht das? Ja, wir werden nochmal mitfiebern, wenn die Marvel-Superhelden versuchen, sich gegen den übermächtigen Bösewicht Thanos zu behaupten. Ein 3 Stunden Science-Fiction- und Fantasy-Epos, dessen Mammutlaufzeit laut Filmkritik auf kinozeit.de schneller vergeht, als man denken würde. Herzliche Grüße an das Hitnacht-Team und die gesamte Radiofamilie. Liebe Grüße vom Rainer. Rainer, genialer Plan. Ich liebe die Marvel-Filme. Herrliches Popcorn-Kino. Euch viel

0: Das Lied passend zum Monat, also noch jedenfalls. Der 26. September ist ja heute. Earth, Wind & Fire, September. Gerne gehört hier in der ARD Hitnacht. So, und mitten in der Nacht jetzt mal gucken, ob wir noch durchzählen können. Also so, zumindest bis 4.
1: 1, 2, 1, 2, 3, 4.
0: Naja, auf Englisch geht's doch schon mal. Billy Joel ist das hier, A Matter of Trust.

0: 3.30 Uhr ist es. Zeit für einen kurzen Verkehrsservice der ARD-Hitnacht. Die Baustellen lassen wir jetzt mal weg, weil die ja sowieso schon in ihrem Navigationsgerät bekannt sind, wenn sie unterwegs sind. Die Autobahn 7 Hannover Richtung Kassel ist zwischen Hedemünden und Lutherberg gesperrt, weil es dort vorhin einen Brand gab. Und es laufen hier bis auf Weiteres noch die Löscharbeiten. Und die Bundesstraße 54 Siegen Richtung Lüdenscheid ist zwischen Siegen Stadtmitte und Sieghütte nach einem Unfall gesperrt. Soweit die Verkehrsmeldungen. Wir wünschen eine gute Fahrt.
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0: Für alle munter im Studio ist Hanno Bauer.

best thing. 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Und wach ist auch noch Marianne mit Kopfhörern auf. Hat geschrieben, hallo Herr Bauer, heute mal wieder liebe Grüße aus Schwerin. Tolle Musik und vielseitige Beiträge, die einen schmunzeln lassen. Die Radiofamilie macht Freude. Auch ich habe so mein Ritual, also um 23 Uhr das Radio einschalten und dann ab in die Waagerechte mit Kopfhörern. Hier wird dann ganz in Ruhe entspannt und zugehört, was es Neues und auch Lustiges gibt. Manchmal schlummer ich etwas, aber dann geht's weiter. Mir geht es wie vielen Hörern. Man freut sich einfach über das Programm und sagt, macht weiter so. Es sind wirklich Lichtblicke im täglichen Allerlei. Ein Gruß auch an Ihr Team. Weihen Sie Ihr neues Kissen gut ein und schlafen Sie besonders gut. Dies wünscht Ihnen Marianne. Genau, das mit dem Kissen, das musste noch erwähnt werden. Sehr schön, ich freue mich. Danke herzlich, liebe Marianne. Schön, wenn es gefällt. Und für uns alle jetzt weiter Entspannungsmusik in der ARD-Hitnacht von Otis Redding. Sitten.

0: 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Und Claudia aus der Oberpfalz braucht heute auch jede Menge Musik, damit sie wieder ein wenig fröhlicher ums Herzen wird.
1: Hallo, da ist nochmal Claudia Schwarze, der Heid aus der Oberpfalz. Ich grüße Hanno, das ganze Team. Heute ist eine super Musik dabei. Ich grüße auch die Damenfußballmannschaft des FC Schwarze, der Heid, wo ich selber 20 Jahre gespielt habe. Die treffen sich heute, aber ich bin gestern in der Rettung runtergefallen, hat mir das Steißbein gebrochen, muss leider 3 Wochen im Bett liegen. Ich hoffe, ich komme auch mal durch. Danke.
0: Oh, Steißbein gebrochen und deswegen nicht zum schönen Treffen der Frauenfußballmannschaft. Mai, oh Mai.
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0: Mai, oh Mai hören wir jetzt im Radio. Da hat aber das Pech übel mitgespielt bei Claudia. Ich wünsche ganz schnelle Besserung und ganz liebe Grüße in die Oberpfalz zurück.

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Und ja, wir lassen die Musik noch weiter spielen, auch die nächsten 2 Stunden. Nach den 4 Uhr Nachrichten geht's weiter. Bis dahin noch Mel C. Nee, Quatsch, nicht Mel C. Was haben wir jetzt hier? You are the sunshine of my life. Genau, Stevie Wonder haben wir bis dahin noch.

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1: Um 4 Uhr mit Ronald Lessig. Die SPD pocht bei der Pflegereform offenbar darauf, dass nachverhandelt wird. Nach Informationen des ARD-Hauptstadtstudios drohen die Sozialdemokraten sogar damit, die Pläne vorerst scheitern zu lassen. Aus der Nachrichtenredaktion Jonas Valentin Weber.
2: Eigentlich sollte das Kabinett die Pflegereform Mitte kommender Woche durchwinken. Ob das jetzt was wird, völlig unklar. Am Montag soll es erstmal nochmal Gespräche zwischen SPD und Union geben. Im Kern geht es den Sozialdemokraten offensichtlich um das Vorgehen. So sei es falsch, wie von Gesundheitsminister Linnemann von der CDU vorgesehen, erst Einsparungen zu beschließen und dann in einem zweiten Schritt über strukturelle Verbesserungen nachzudenken. Diesen Fehler habe die Regierung schon bei der Gesundheitsreform gemacht. Das dürfe nicht wiederholt werden, hieß es aus SPD-Kreisen.
1: Bundesaußenminister Wadephul wird heute bei der Generaldebatte der Vereinten Nationen sprechen. Er vertritt Kanzler Merz, der seine Teilnahme abgesagt hatte. Aus New York Martin Ganselmeier.
3: Im Mittelpunkt seiner Rede stehen die Unterstützung für die Ukraine sowie Deutschlands weiteres Engagement für die Vereinten Nationen. Schon vor Wadephul spricht der russische Außenminister Sergei Lavrov. Mit Spannung wird erwartet, wie Lavrov auf die Einladung Putins zum G20-Gipfel in Miami reagiert. Wadephul begrüßte die von US-Präsident Trump ausgesprochene Einladung. Es sei richtig, dass die US-Regierung erneut versuche, Putin dazu zu bringen, endlich über ein Ende des Krieges gegen die Ukraine zu verhandeln.
1: Der Deutsche Olympische Sportbund entscheidet heute über den Kandidaten für eine Olympiabewerbung. Bundespräsident Steinmeier wird am Mittag bekannt geben, ob die Wahl auf München oder die Region Köln-Rhein-Ruhr gefallen ist. Der Austragungskandidat geht dann ins Rennen um die Olympischen Spiele 2036, 2040 oder 2044. Berlin hatte seine Bewerbung in dieser Woche zurückgezogen. Der Deutsche Gewerkschaftsbund hat für heute zu bundesweiten Protesten gegen Sozialkürzungen aufgerufen. Es solle ein deutliches Zeichen gesetzt werden für einen starken Sozialstaat und den Schutz von Arbeitnehmerrechten, so der Gewerkschaftsbund. Veranstaltungen sind in 15 Großstädten vorgesehen. Die deutschen Arbeitgeber kritisieren den Aktionstag. Der Hauptgeschäftsführer der Bundesvereinigung der Deutschen Arbeitgeberverbände, Kampeter, warf dem DGB rituelle Reformverweigerung vor. Demokratie, Fachkräftemangel und internationaler Wettbewerb ließen sich nicht wegdemonstrieren. Das waren die Nachrichten. Das Wetter in Deutschland. In der Nacht im Nordwesten zunehmend bewölkt, an der Nordsee etwas Regen, bei 13 bis 1 Grad. Tagsüber im Norden Regen, im Süden sonnig, bei 17 bis 23 Grad im Norden, sonst bis 29 Grad. Am Sonntag sonnig bis 30 Grad. Es ist 4.03 Uhr.
4: Dankeschön in unseren Nachrichten in Hamburg, in Köln, in Baden-Baden. Hier ist der Verkehrsservice jetzt der ARD-Hitnacht. Die Autobahn 5 Kassel Richtung Frankfurt ist zwischen Grünberg und Reiskirchener Dreieck nach einem Unfall gesperrt. Die A7 Hannover Richtung Kassel ist zwischen Hedemünden und Lutterberg bis auf Weiteres wegen Löscharbeiten gesperrt. Und dann noch die Autobahn 24, gerade frisch reingekommen, Berlin Richtung Hamburg. Hier ist zwischen Mayenburg und Putlitz nach einem Unfall gesperrt. Dadurch staut es sich. Das waren die Verkehrsmeldungen. Wir wünschen eine gute Fahrt.
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4: Für alle, die schon oder noch munter sind, ist hier Hanno Bauer in Erfurt. Ich wünsche ein schönes Wochenende.

Isolde schreibt auch an ihre liebe Ma einen besonderen Gruß in die Sendung. An meine Mama liebe Grüße, die heute halbrunden Geburtstag feiert. Das wird was bei Spätsommerwetter und einer Feier, die sich gewaschen hat für die ganze Family in Mittelfranken. Unser besonderes Erlebnis, Isolde. Oder einfach sonnig wird's. Nicht gewaschen, Isolde. Sogar jetzt schon mit Rosenstolz. Um 4:15 Uhr.

0: Gersom ist schon unterwegs. Und zwar weg von der Sonne in Richtung Barcelona nämlich. Und hat geschrieben, hallo liebes Radioteam, ich bin mal wieder auf dem Highway vom Raum Braunschweig nach Barcelona unterwegs und genieße eure Musik. Sehr herzlichen Glückwunsch dazu. Aber einen Hinweis habe ich noch für euch. Die Verkehrsnachrichten sind nicht auf dem neuesten Stand, denn die Vollsperrung des brennenden Fahrzeugs auf der A7 bei Lutherberg ist jetzt bereits aufgehoben und der Brand gelöscht. Hier berichtet ihr aber immer noch von andauernden Löscharbeiten und der Vollsperrung. Ich empfehle einen kürzeren Draht zur Polizei, damit eure Verkehrsnachrichten aktueller werden. Okay, Gersom, ich nehme es auf und ruf mal an in Hamburg in unserem Verkehrszentrum, denn dort werden alle Nacht nach Verkehrsnachrichten zusammengestellt und wahrscheinlich ist denen das durchgerutscht. Okay, wird dann also gleich erledigt. Danke.
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0: Ah ja, und eine gute Fahrt natürlich. Und viel Spaß mit der Musik.

Aktuelle Sperrung kam gerade rein von der Autobahn 8 Luxemburg Richtung Saarlouis zwischen Rehlingen und Dillingen-Mitte. Ist die Autobahn gesperrt? Es gab da einen Bildunfall. Das dauert noch ein bisschen, dort aufzuräumen. Und die aktuellen Verkehrsmeldungen für ganz Deutschland und alle Baustellen dann gleich zur halben Stunde nach Kingston Town.

0: 4.30 Uhr ist es. Und damit Zeit für den Verkehrsservice in der ARD-Hitnacht. Los geht's mit dem Umblick auf der Autobahn 7 Kassel Richtung Hannover. Hier ist zwischen Dreieck Salzgitter und Derneburg Salzgitter wegen einer Nachtbaustelle bis 6 Uhr gesperrt. Die Umleitung führt über die U23. Die A7 Fulda Richtung Würzburg ist zwischen Bad Brückenau Wildflecken und Bad Kissingen Olbert-Hulber wegen einer Nachtbaustelle gesperrt. Bis um 7 wird's dauern. Die A8 Luxemburg Richtung Saarlouis ist zwischen Rehlingen und Dillingen-Mitte nach einem Wildunfall gesperrt. Und die Autobahn 24 Berlin Richtung Hamburg ist zwischen Mayenburg und Putlitz nach einem Unfall gesperrt. Dadurch staut es sich hier auch. Folgende Autobahnen sind in beiden Richtungen wegen Bauarbeiten gesperrt. Die A1 zwischen Bramsche und Rieste, der Elbtunnel, also die A7 zwischen Hamburg-Stellingen und Heimfeld, A8 zwischen Perl und Merzig-Wellingen, die A40 zwischen Kreuz Duisburg und Kaiserberg und die A40 auch zwischen Mülheim-Winkhausen und Heißen. Die A42 zwischen Herne-Baukau und Krange. Die A45 zwischen Lüdenscheid-Nord und Lüdenscheid. Die A48 zwischen Dreieck Dernbach und Höher Grenzhausen und die Autobahn 671 zwischen Gustavsburg und Hochheim Süd. Die Autobahn 52 Mönchengladbach Richtung Düsseldorf ist zwischen Kreuz Nersen und Kreuz Karst gesperrt wegen Bauarbeiten und dann noch Bauarbeiten auf der Autobahn 215 Neumünster Richtung Kiel ist deswegen gesperrt zwischen Kreuz Kiel West und Kiel Mitte. Das waren die Verkehrsmeldungen. Wir wünschen Ihnen eine gute Fahrt.
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0: Für alle zum munter sein und munter bleiben. Mark Armand, The Days of Pearly Spencer. Hanno Bauer ist hier in Erfurt. Ich wünsche ein schönes Wochenende.

0: Na, da geht's doch flott in Richtung Morgen. Mit Musik von Marc Arment und jetzt hier von Jennifer Rush in der ARD-Hitnacht. Und ganz gemütlich unterwegs in der Nacht ist dieser LKW-Fahrer, der sich gemeldet hat bei uns auf dem Anrufbeantworter.
1: Guten Morgen, Hanno. Hier ist LKW-Fahrer Sven. Ich befinde mich von Bretzfeld wieder zurück in die schöne Eifel. Ich biete dir an, von Erfurt bis nach Bremen in meinem LKW mitzufahren. Macht 9 Stunden plus 45 Minuten Pause. Ich wünsche dir trotzdem einen wunderschönen Tag noch. Und alle LKW-Fahrer, haltet die Räder auf der Straße. Servus.
0: Ja, Sven, danke schön fürs schöne Angebot. Genau, der Peter aus Bremen, also mit seiner Bäckerei Büser, ja, der hat ja angeboten, dass ich dort leckeres Backwerk bekommen könnte. Und er hat gesagt, bis Erfurt ist es ihm zu weit. Und ich habe gesagt, na, vielleicht komme ich ja nach Bremen vorbei. Ja, jetzt hätte ich sogar eine Mitfahrgelegenheit. So. Mal sehen, wie das dann aussieht. Nach wie vielen Stunden waren es? 9,5 Stunden, ja. Also dann die Zeit mal, die Ruhezeit gut genießen. Und liebe Grüße von mir zurück und eine schöne Restfahrt noch.

0: Jo, Together Forever und das flott in den Samstagmorgen hinein. 4.43 Uhr ist es, gleich 45. Also schon eine Viertelstunde vor um 5. Wow, wie schnell die Zeit vergeht. Und manche werden ja jetzt auch gerade erst wach.
1: Guten Morgen, hier ist Roland aus Kreuzheim. Hallo. Bin gerade aufgestanden, hab Kaffee gekocht, trinke gemütlich Kaffee. Ja, jede Nacht. Finde ich immer echt super, die coole Musik zu hören und ja, dann richte ich mich, gehe in die Stadt und erledige meine Sachen. Danke, ciao.
0: Roland in Kreisheim, das klingt noch so ein bisschen verschlafen, muss ich mal sagen. Und das ist ja auch völlig okay zu dieser Uhrzeit. Und von uns jetzt auch noch ganz sanfte Musik zum Aufwachen dazu. Van Aert Garfunkel, Bright Eyes. Na dann, guten Tagesstart.

4.51 Uhr ist es. Und Jenny hatte uns ja vorhin schon gesteckt, ja, dass sie heute Nacht schon einen Pflaumen- und einen Apfelkuchen gebacken hat. Fleißig, mitten in der Nacht. Ja, und das hat auch Elke, unsere ungekrönte Tortenkönigin, gehört, die ja in der Nacht so oft ihr Backwerk gestaltet. Ja, und hat geschrieben: Hallo, lieber Hanno, liebe Radiofamilie. Also heute backe ich nicht. Schön, dass Jenny übernommen hat. Habe die Woche schon dreimal gebacken. Der Kater und ich, wir genießen noch das schöne Wetter auf der fertigen Dachterrasse. Wünschen euch allen ein tolles Wochenende. Liebe Grüße von Elke. Und wie Jenny richtig gesagt hat, die Musik ist die schönste Backbegleitung. Na, sehr schön.

Ja. Mit Reggae-Musik schwanken wir hier durch die Nacht in Richtung Morgen hinein. Ja, genau. Ja. Warum schwanken? Klar, weil es ja Reggae-Musik ist. Nicht aus irgendwelchen anderen Gründen. Oder wir hüpfen. Wir könnten jetzt auch hüpfen. Bis zu den 5 Uhr Nachrichten noch mit Van Halen und Jump.

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1: Um 5 Uhr mit Ronald Lessig. Die SPD pocht bei der Pflegereform offenbar darauf, dass nachverhandelt wird. Nach Informationen des ARD-Hauptstadtstudios drohen die Sozialdemokraten sogar damit, die Pläne vorerst scheitern zu lassen. Aus der Nachrichtenredaktion Jonas Valentin Weber.
2: Eigentlich sollte das Kabinett die Pflegereform Mitte kommender Woche durchwinken. Ob das jetzt was wird, völlig unklar. Am Montag soll es erstmal nochmal Gespräche zwischen SPD und Union geben. Im Kern geht es den Sozialdemokraten offensichtlich um das Vorgehen. So sei es falsch, wie von Gesundheitsminister Linnemann von der CDU vorgesehen, erst Einsparungen zu beschließen und dann in einem zweiten Schritt über strukturelle Verbesserungen nachzudenken. Diesen Fehler habe die Regierung schon bei der Gesundheitsreform gemacht. Das dürfe nicht wiederholt werden, hieß es aus SPD-Kreisen.
1: Bundesaußenminister Wadephul spricht heute bei der UN-Generaldebatte in New York. Es wird erwartet, dass er vor allem die Kriege in Nahost und zwischen Russland und der Ukraine thematisieren wird. Im Vorfeld seines UN-Auftritts hat der Außenminister sich bereits zur Einladung von Russlands Präsident Putin zum G20-Gipfel in Miami geäußert. Er lobte den Schritt der US-Regierung. So könne man feststellen, ob Putin wirklich bereit sei, ernsthaft über ein Ende des Ukraine-Krieges zu verhandeln. Bundesdigitalminister Wildberger setzt auf eine weltweite Zusammenarbeit, um künstliche Intelligenz stärker zu kontrollieren. Der CDU-Politiker sagte der Funke Mediengruppe, er sehe gute Chancen für eine internationale Vereinbarung. Eine Art Sicherheitskatalog müsse her, der KI-Programme nach dem neuesten Stand der Technik überprüfe. Wildberger betonte, dass die Menschheit der KI nicht hilflos ausgeliefert sei, sondern absolut in der Lage, das Problem zu lösen. Wer macht das Rennen um die olympische Olympiabewerbung? München oder die Region Köln-Rhein-Ruhr? Heute fällt der Deutsche Olympische Sportbund in Baden-Baden die Entscheidung. Marei Beermann zu der Frage, welcher Kandidat die besseren Chancen hat.
3: Das ist wirklich noch ziemlich offen. Eine Kommission des DOSB hatte beide Bewerbungen als sehr gut bewertet, mit einem kleinen Vorsprung für München. Aus norddeutscher Sicht auf jeden Fall noch wichtig. Bekommt München den Zuschlag, dann sollen die Segelwettbewerbe in Kiel stattfinden. Wenn die Region Köln-Rhein-Ruhr das Rennen macht, dann ist Rostock-Warnemünde als Segelstandort vorgesehen.
1: Das waren die Nachrichten. Das Wetter in Deutschland. Tagsüber im Norden teilweise Regen, im Süden meist viel Sonne, bei 17 bis 23 Grad in der Nordhälfte, sonst 21 bis 29 Grad. Am Sonntag Sonne und Wolken im Wechsel bei 18 bis 30 Grad und am Montag wechselhaft bis sonnig 18 bis 31 Grad. Es ist 5.03 Uhr.
4: Dankeschön für die aktuellen Nachrichten. Von mir jetzt noch der Blick auf die Straßen im Lande. Hier ist der Verkehrsservice der ARD-Hitnacht. Die A7 Kassel Richtung Hannover ist zwischen Dreieck Salzgitter und Derneburg Salzgitter wegen einer Nachtbaustelle noch bis 6 Uhr gesperrt. Umleitung ist die U23. Die A7 Fulda Richtung Würzburg ist zwischen Bad Brückenau Wildflecken und Bad Kissingen Obertholba wegen einer Nachtbaustelle gesperrt. Die A24 Berlin Richtung Hamburg ist zwischen Mayernburg und Putlitz nach einem Unfall gesperrt. Folgende Autobahnen sind in beiden Richtungen wegen Bauarbeiten dicht. A1 zwischen Bramsche und Rieste, der Elbtunnel, also die A7 zwischen Hamburg-Stellingen und Heimfeld, A8 zwischen Perl und Merzig-Wellingen, A40 zwischen den Kreuzen Duisburg und Kaiserberg, A40 noch zwischen Mülheim-Winkhausen und Heißen, die A42 zwischen Herne-Baukau und Krange, dann die A45 zwischen Lüdenscheid-Nord und Lüdenscheid, die A48 zwischen Dreieck Dernbach und Höhr-Grenzhausen und die Autobahn 671 zwischen Gustavsburg und Hochheim-Süd. Gesperrt ist die Autobahn 52 Mönchengladbach Richtung Düsseldorf zwischen Kreuz Nersen und Kreuz Karst. Und außerdem die Autobahn 215 Neumünster Richtung Kiel zwischen Kreuz Kiel West und Kiel Mitte wegen Bauarbeiten. Das waren die Verkehrsmeldungen. Gute Fahrt wünsche ich. Bleiben Sie munter oder werden Sie es.
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4: Hanne Bauer ist hier in Erfurt. Grüß Sie schön.

0: So, heute also Lucky Day mit Sascha. Aber noch ist ja ein bisschen Nacht, bevor es der Lucky Day wird, also bis es hell wird. Beziehungsweise der Fast-Vollmond ist ja da, um für eine gewisse Grundhelligkeit zu sorgen in der Nacht.
1: Hallo, hallo, hier ist der Ralf aus Weimar, beziehungsweise aus Wanne-Eickel. Wir haben ja Vollmond und es gibt ja ein schönes Lied. Nichts ist so schön wie der Mond vom Wanne-Eickel. Das nur mal als Nachtrag. Habt euch wohl, bis dahin und liebe Grüße an das Team.
0: Ja, Ralf aus Weimar schwört also auf den Mond seiner Heimatstadt. Das ist doch ein Schlager aus den 60ern, oder? Haben wir doch bestimmt.
2: Oh. Nichts ist so schön wie der Mond von Wanne-Eickel.
0: Na, ob sich da noch jemand dran erinnern kann, also ich weiß es nicht so richtig. Aber hört sich gut an, ich werde es mir dann mal ganz in Ruhe anhören, so demnächst.
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0: Also, nichts ist so schön wie der Mond in Wanne-Eickel.
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Na, die eine Nacht müssen wir noch warten. Vollmond ist laut meinem Kalender erst ab heute Nacht, also in der nächsten der Hitnacht, genießen wir dann den, meinetwegen auch den Mond von Wanne Eickel zusammen. Aber heute Nacht nicht, heute retten wir die Nacht. Save tonight. Eagle Eye Cherry jetzt in der Hitnacht.

Funkytown, Lip Sync. Haben uns hier den fetten 70er Disco-Sound Energieshot geliefert. Aber da es ja noch so früh ist am Samstagmorgen, schalten wir doch gleich nochmal ein bisschen runter mit den Commodores jetzt. Three Times Lady.

0: 5:30 Uhr ist es.
1: Zeit dafür, auf die Straßen zu gucken. Nämlich hier ist der Verkehrsservice in der ARD-Hitnacht. Die A7 Kassel Richtung Hannover ist zwischen Dreieck Salzgitter und Derneburg Salzgitter wegen einer Nachtbaustelle immer noch eine halbe Stunde gesperrt, wenn es denn im Zeitrahmen bleibt. Wir hoffen es mal. Umleitung ist die U23. Die A7 Fulda Richtung Würzburg ist zwischen Bad Brückenau, Wildflecken und Bad Kissingen, Obertulba wegen einer Nachtbaustelle noch bis 7 Uhr gesperrt. Folgende Autobahnen sind in beiden Richtungen wegen Bauarbeiten gesperrt. Die A1 zwischen Bramsche und Rieste, der Elbtunnel, also die A7, zwischen Hamburg-Stellingen und Heimfeld. A8 zwischen Perl und Merzig-Wellingen. A40 zwischen Kreuz Duisburg und Kaiserberg. Die A40 noch zwischen Mülheim-Winkhausen und Heißen. Die Autobahn 42 zwischen Herne-Baukau und Krange. Die A45 zwischen Lüdenscheid-Nord und Lüdenscheid. Die A48 zwischen Dreieck Dernbach und Höhr-Grenzhausen. Und die Autobahn 671 zwischen Gustavsburg und Hochheim-Süd. Also das waren die beidseitigen Sperrungen. Jetzt noch eine, die in eine Richtung gesperrt ist, und zwar die Autobahn 52 Mönchengladbach Richtung Düsseldorf. Hier ist zwischen Kreuz Nersen und Kreuz Kars wegen Bauarbeiten gesperrt. Soweit die Verkehrsmeldungen. Wir wünschen eine gute Fahrt. Werden Sie munter oder bleiben Sie es.
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1: Mit Hanno Bauer in Erfurt. Ich wünsche einen schönen Wochenendauftakt.

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1: Hier ist die ausklingende ARD-Hitnacht und hier kommt der, der immer Probleme hatte, ja, seinen ganzen Namen übers Herz quer drüber zu schreiben, wie in seinem Hit verlangt. Sign Your Name. Terence Trent D'Arby nämlich, der hat ja seinen Namen jetzt auf Herzlänge eingedampft und heißt jetzt Zenenda Maitreya. Naja gut, sind auch bloß zwei Buchstaben weniger. Passt vielleicht doch nicht.

Noch ist ja nicht alles over. Baby Blue, die ARD-Hitnacht, hat noch genau 4 tolle Hits im Angebot. Ja, hier kommt einer von Amy MacDonald, die noch nicht in den Tag will. Träum weiter, dream on, ihre Ermunterung.

Mensch, was will sie denn noch immer mit Bette Davis Eis? Soll doch ihre eigenen benutzen und sich die klar putzen und damit in den Tag starten, oder? Wäre auf jeden Fall gerecht. Hanna Bauer putzt sich jetzt auch so langsam die Äuglein klar nach der Nacht. Ich verabschiede mich bis zur nächsten. Wenn sie wieder dabei sind, freue ich mich. Und ansonsten, ja, bis heute Abend dann und erstmal einen schönen Samstag. Ciao, ciao.

0: Angehörige. Die Sozialdemokraten sprechen sich dagegen für eine Art Pflegedeckel aus, mit dem die Eigenanteile begrenzt werden. Am Montag soll es zwischen beiden Seiten nochmal Gespräche geben.
1: Bundesaußenminister Wadephul wird heute bei der Generaldebatte der Vereinten Nationen sprechen. Er vertritt Kanzler Merz, der seine Teilnahme abgesagt hatte. Aus New York, Martin Ganselmeier.
2: Im Mittelpunkt seiner Rede stehen die Unterstützung für die Ukraine sowie Deutschlands weiteres Engagement für die Vereinten Nationen. Nach der im Juni gescheiterten Bewerbung für einen nichtständigen Sitz im UN-Sicherheitsrat hatte es Forderungen gegeben, dass Deutschland als einer der größten Beitragszahler der UN seine Zuschüsse kürzt. Schon vor Wadephul spricht der russische Außenminister Sergei Lavrov. Mit Spannung wird erwartet, wie Lavrov auf die Einladung Putins zum G20-Gipfel in Miami reagiert. Wadephul begrüßte die von US-Präsident Trump ausgesprochene Einladung. Es sei richtig, dass die US-Regierung erneut versuche, Putin dazu zu bringen, endlich über ein Ende des Krieges gegen die Ukraine zu verhandeln.
1: Der Deutsche Gewerkschaftsbund hat für heute zu bundesweiten Protesten gegen Sozialkürzungen aufgerufen. Es solle ein deutliches Zeichen gesetzt werden für einen starken Sozialstaat, sichere Arbeitsplätze und den Schutz von Arbeitnehmerrechten, so der Gewerkschaftsbund. Auch DGB-Chefin Fahimi ist dabei. Sie tritt im Anschluss an einem Demonstrationszug in Essen auf. Veranstaltungen sind in 15 Großstädten geplant, unter anderem in Bremen, Hamburg, Leipzig und Nürnberg. Deutschlands Arbeitgeber kritisierten den Aktionstag. Der Hauptgeschäftsführer der Bundesvereinigung der Deutschen Arbeitgeberverbände, Kampeter, warf dem DGB rituelle Reformverweigerung vor. Demografie, Fachkräftemangel und internationaler Wettbewerb ließen sich nicht mehr wegdemonstrieren. In CDU und CSU wächst der Widerstand gegen den früheren Fraktionsvorsitzenden Spahn. Seit seinem Rücktritt als Unionsfraktionschef sitzt Spahn im Bundestagshaushaltsausschuss. Zu den ersten beiden Sitzungsterminen war er aber nicht da. Aus Berlin, Philipp Kunschner.
3: Nach Angaben von Ausschussmitgliedern hatte Spahn erklärt, sein Kind sei krank. Gleichzeitig wurde ein Foto öffentlich, das Spahn mit seiner Familie auf Sardinien zeigt. Nach Informationen des ARD-Hauptstadtstudios sollen die Mitglieder von CDU und CSU im Haushaltsausschuss den Rauswurf von Spahn gefordert haben. Darüber wurde in einer weiteren Sitzung gesprochen. Das Ergebnis: Jens Spahn darf zwar im Ausschuss bleiben, bis Dezember gilt aber eine Bewährung.
1: Der Deutsche Olympische Sportbund entscheidet heute über den Kandidaten für eine Olympia-Bewerbung. Bundespräsident Steinmeier wird am Mittag bekannt geben, ob die Wahl auf München oder die Region Köln-Rhein-Ruhr gefallen ist. Der Austragungskandidat soll ins Rennen um die Olympischen Spiele 2036, 2040 oder 2044 gehen. Berlin hatte seine Bewerbung in dieser Woche zurückgezogen. In Hamburg stimmten die Bürger gegen Spiele in der Stadt. Stimmberechtigt sind 42 olympische Spitzenverbände, 8 persönliche Mitglieder sowie die 10 Präsidiumsmitglieder des DOSB. Und das waren die Nachrichten.
4: Und jetzt das Wetter für uns in Mecklenburg-Vorpommern. Heute Morgen größtenteils erstmal einstellig. 5 Grad sind es in Parmitz, 7 in Kleve, 9 in Rambin auf Rügen. Wird aber noch zweistellig, also wir landen so bei 17, 20 Grad. Dazu gibt es erstmal Sonne mit lockeren Wolken im Laufe des Tages. Allerdings werden die Wolken mehr. Strichweise kann dann auch mal ein Minischauer mit dabei sein. 4 Minuten nach 6, NR1 Radio MV, der zuverlässigste Verkehrsservice für uns in Mecklenburg-Vorpommern. Da soweit alles frei auf den Straßen. Geblitzt wird auf der A24 Richtung Hamburg zwischen Zarentin und Gudow. B5 in Fellan Richtung Ludwigslust. Die 111 in Griebow beidseitig zwischen Röbel und Sito und Wismar in der Wasserstraße für Busbahnhof. Vielen Dank. Staus und Blitzer melden Sie kostenlos in der NDR MV App oder Sie rufen uns an 0800 59 59
5: 100. 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
4: Sonnabendmorgen haben wir es. Es ist 5 Minuten nach 6. Ja, ist gefühlt so eine seltsame Mischung aus zu früh für den Tag, zu spät für die Nacht. Aber genau dieses dazwischen. Dafür haben wir den Lieblingsmix für uns in Mecklenburg-Vorpommern. Geht los mit 3 jetzt am Stück von Udo Lindenberg, Madonna und ELO. Einen schönen guten Morgen.

0: Der deutsche Hit von Udo Lindenberg. Ich lieb dich überhaupt nicht mehr. Hier bei NDR1 Radio MV. Einen schönen guten Morgen. Ja, wie sagt man so schön? Herbst ist, wenn die Bäume mit Konfetti werfen. Soweit ist es ja jetzt noch nicht. Seit dieser Woche haben wir ihn aber offiziell, den Herbst. Und auch das Wetter fühlt sich schon ziemlich herbstlich an. Ne? Vor allem morgens, inzwischen ja auch abends. Wir haben sogar schon darüber diskutiert, ob wir die Heizung anmachen, schreibt Katja aus Bad Doberan. Ja, den Gedanken, den hatte ich bisher morgens auch schon. Also gerade, wenn man so ins Bad reinkommt, ist doch kalt, ne? Das ein oder andere Teelicht, das war bei mir auch schon an. Und ich muss gestehen, auch die Spekulatiuskekse, die schmecken schon wieder, schreibt Chrissy aus Großlarsch in der NDR am V-App. Mir auch, liebe Chrissy. Und worauf freuen Sie sich im Herbst?
1: Auf den Kürbis freuen wir uns, Hokkaido-Kürbis. Ja, manchmal laden wir uns Freunde ein, dann kochen wir eine Kürbissuppe. Manchmal bereiten wir das einfach so als Ofengemüse zusammen mit Kartoffeln vor. Und ja, sehr lecker auf jeden Fall. Also einer der positiven Aspekte am Herbst.
0: Definitiv. Und auch Ray Garvey mag den Herbst.
2: Also das ist nicht, dass ich jetzt sagen würde, Herbst ist unbedingt meine Zeit. Also es ist grau, es ist kalt, es ist nass. Aber andererseits, was ich daran liebe halt, ist, dass man sucht halt Wärme. Die Wärme, die man nur vom Menschen bekommt. Und ich glaube, dass der Herbstseele ist schon eine romantische Seele.
0: Hätte schöner nicht sagen können. Hier ist er mit Amour, Ray Garvey bei NDR1 Radio V. Guten Morgen und ein schönes Wochenende.

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Hier bei der 1 Radio MV, einen schönen guten Morgen. Als Kind wollte sie angeblich mal eine Weihnachtsbaumfarm. Mit 12 hat sie ihren ersten Roman geschrieben mit 350 Seiten. Und die 13 ist ihre Glückszahl. Taylor Swift, die Frau, die gefühlt das ganze Jahr über für Schlagzeilen sorgt. Gestern schon wieder, Taylor Swift hat neue Songs veröffentlicht. Und was sie heraushaut, das bleibt definitiv auch im Ohr, so wie auch dieser hier. Hier ist sie mit Opelite. Bei NR1 Radio V. Guten Morgen.

0: Das ist doch schon mal ein gutes Zeichen, wenn unsere Nachrichtensprecherin Sandra Luna mit dem Fuß mitwippt, wenn Taylor Swift im Radio läuft. Sehr schön. Guten Morgen, Sandra.
1: Guten Morgen. Ja, ich mag den Produzenten.
0: Ja, auch der ist gut. So, die Kurznachrichten jetzt für uns um 6:30. Eine ziemlich wichtige sportliche Entscheidung steht ja heute an und die betrifft auch Mecklenburg-Vorpommern, ne?
1: Ja, genau. Da geht es um die Olympischen Spiele in 10, 14 oder 18 Jahren oder zumindest um die Bewerbung darum. Heute entscheidet der Olympische Sportbund nämlich, wer sich um die Ausrichtung bewerben soll. München oder die Köln-Rhein-Ruhr-Region. Und letztere würde gern mit Rostock-Warnemünde als Partner für die Olympischen Segelwettbewerbe ins Rennen gehen. Die SPD, die droht der Union offenbar damit, die Pflegereform doch noch zu stoppen. Eigentlich sollte das Bundeskabinett die Pläne von Gesundheitsminister Lindemann ja schon kommende Woche bestätigen. Nach ARD-Informationen behalten sich die Sozialdemokraten jetzt aber vor, die Reform tatsächlich vorerst scheitern zu lassen. Eben wegen der vorgesehenen Kürzungen auch für Pflegebedürftige und deren Angehörige. Montag soll es nun zwischen beiden Seiten nochmal Gespräche geben. Die Honigernte in Deutschland, die ist dieses Jahr besonders gut ausgefallen und hat sogar das bisherige Rekordjahr 2025 noch übertroffen. Vor allem im Norden und im Osten Deutschlands liegen die Erträge weit über dem Durchschnitt, allen voran in den von Raps geprägten Regionen. In Mecklenburg-Vorpommern wurden im Frühjahr im Schnitt 28 Kilo Honig pro Volk geerntet, heißt es vom Imkerbund. Trotzdem dürfe diese gute Ernte nicht darüber hinwegtäuschen, dass es eben wegen des Klimawandels immer weniger Bienenvölker gebe.
0: Das Wetter für uns in Mecklenburg-Vorpommern geht gut los, hängt dann so ein bisschen durch und verabschiedet sich dann wieder freundlich. Heißt, es gibt erst Sonne mit lockeren Wolken, dann wieder Wolken mit ganz wenig Schauern und abends wieder freundlich. Das Ganze bei Höchstwerten von bis zu 20 Grad. 6 Grad sind es in Schwanheide, 7 in Usedom-Stadt, heute da übrigens auch Erntedankfest, und 9 Grad in Ribnitz am Garten. Der Sonntagmorgen, dann nach dem Nebel freundlich mit wenig Wolken. Es bleibt trocken bei bis zu 23 Grad. 2 Minuten nach 6:30, NR1 Radio MV, der zuverlässigste Verkehrsservice für uns in Mecklenburg-Vorpommern. Liegen uns keine Meldungen vor. Gute Fahrt Ihnen. Geblitzt wird auf der A24 Richtung Hamburg zwischen Zarrentin und Gudow, auf der B5 in Villaren Richtung Ludwigslust, auf der B105 in Altheide Richtung Rostock, die B191 zwischen Spornitz und Parchim, Rostock die Röversheger Chaussee statt einwärts und Wismar in der Wasserstraße höher Busbahnhof. Lilly und Ben, vielen Dank. Wenn Sie noch was sehen, geben Sie auch gerne Bescheid. Kostenlos melden geht in der NDR MV-App oder anrufen 0800 5959 100. Ist natürlich auch umsonst.
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0: 12 Minuten nach 6:30. Zeit für einen Abstecher ins Schlemmerbistro zu Steffi und ihren Stammgästen. Und danach gibt's den nächsten Kulthit. Over My Shoulder von Mike and the Mechanics.
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1: Und das sind ihre Gäste. Herr Ahlers.
3: Na, das tut dir nichts zu sagen.
1: Udo.
4: Ja, das kann's haben.
1: Und Opa Gerke.
5: Steffi, machst du mir Mettbrötchen?
2: Nee, muss ich erst schmieren. Milch und Zucker nehmt ihr selber, ne? Georg, du musst mir helfen.
3: Was ist denn nun los?
2: Ja, du, ich habe Probleme mit meinem Internet. Da kommt nichts an. Meine Schwester kriegt ständig E-Mails mit interessanten Angeboten von Apotheken und Wellness und Kredite und alles. 100 Stück am Tag. Und ich krieg das nicht. Du, das stimmt doch was nicht.
3: Oh, sofort Hotline anrufen und beschweren. Mach ich auch immer.
2: Och, du, bis du da erst durch bist, das ist ja ein Rett.
6: Du, Steffi, gar nicht mit aufhalten. Das ist so ein Sprachcomputer. Da musst du gleich an anfangen, so laut du kannst, Kundenberater reinschreien. Dann wirst du sofort durchgestellt. Mach mal.
3: Puh, ihr habt Nerven, das will ich hören.
2: So, mal gucken.
7: Guten Tag. Herzlich willkommen.
2: Kundenberatung. Also, Udo, das geht nicht.
6: Du, lass mal ran. Kundenberatung.
7: Das war keine gültige Eingabe.
6: Oh, nur ich ging das. Franz, komm du mal her.
2: Er hat ja so ein Organ.
5: Kundendienst! Zack, zack, hier!
2: Roggi, aus! Aus,
3: Roggi! Sag mal, bin ich hier im Irrenhaus?
7: Mein Name ist Mann.
2: Oh, jetzt habe ich einen dran. Mal leise. Lautsprecher aus. Ja, ich habe Probleme mit meinem E-Mail. 28530394. Ja? Ja?
6: Was sagt er denn?
2: Das können Sie sehen. Ach so. Das ist ja günstig. Ja, dann machen wir das vielleicht erstmal. Ja?
6: Ich höre gar nichts.
2: Dann bedanke ich mich. Wiederhören.
3: Ja, und was war jetzt?
2: Ihr ahnt es nicht. Also, die war richtig nett. Also, mit Internet, das kann sie gerade nicht nachgucken. Aber sie macht mir jetzt so einen Zusatz für nur 19,90 zusätzlich, dass ich jetzt rund um die Uhr 2 Nummern in Ausland anrufen kann.
6: Also allein schon.
3: Das ist doch reine Verarschung.
2: Zum Nulltarif, Georg. Und jetzt kommst du.
5: Ich? Ich brauche noch Lebkuchenunterlage mit 6 Buchstaben.
2: Teller?
5: Jawohl, passt.
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0: Schön, dass Sie mit uns unterwegs sind. Und das natürlich auch gerne mal, indem Sie eine Runde drehen mit Ihrem Hund, so wie Didi und sein Hund Moritz. Der hat noch einen Hinweis für Sie. Und zwar Vorsicht bitte auf der B196, Göhren-Barbe, vorm Kreisel. Da sind Wildschweine unterwegs. Seien Sie da schön vorsichtig.
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0: Jetzt ein Kulthit.
1: 6:55 haben wir es. Ja, wenn ich jetzt so ein bisschen aus dem Fenster gucke, ja, gefühlt ist schon noch ein bisschen dunkel. Ne? Das ist nun mal der Herbst. Die Tage werden so schnell wieder kürzer, vor allem morgens für ein bisschen mehr Licht. Gibt's jetzt aber mit One of Us bei NR1 Radio V.

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2: Ein schönes Wochenende. Es ist Sonntagmorgen, Sie hören NDR1 Radio MV und wir haben es gleich 7 Uhr.
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2: München oder die Region Köln-Rhein-Ruhr. Sandra Luna, heute fällt die Entscheidung, wer sich um Olympische und die Paralympischen Spiele bewerben soll.
3: Genau, und das ist auch für Mecklenburg-Vorpommern eine große Nummer, denn die Köln-Rhein-Ruhr-Region, die würde gerne Warnemünde als olympisches Segelrevier haben. Jörn-Jakob Gericke aus dem Ostseestudio.
4: München plant mit olympischen und paralympischen Segelwettbewerben in Kiel. Die Rhein-Ruhr-Region mit ihrer Kernstadt Köln dagegen hatte sich für viele überraschend für den Standort Warnemünde ausgesprochen. Und Rostock zeigt sich bereit, dabei zu sein. Laut Stadtverwaltung passen die Bedingungen. Ein Großteil der nötigen Infrastruktur sei bereits vorhanden. Zudem habe man im Segelrevier bereits Erfahrungen mit Großereignissen, zum Beispiel durch die Warnemünder Woche. Am Nachmittag wird der Deutsche Olympische

0: Drei Fraktionschefs von SPD, Linken und Grünen konterten, Demokratie sei tatsächlich keine Einbahnstraße, schrieben sie Schuld. Der allerdings müsse Maßstäbe, die er bei anderen anlege, selbst erfüllen. Die AfD-Fraktion aber toleriere Rechtsextremisten in ihren Reihen. Gleichzeitig drohe Schuld politischen Gegnern. Am Wahlabend hatte Schuld seine AfD als Truppe bezeichnet, die einmarschiere und vor der die anderen zu Recht zittern müssten. All das verstoße gegen demokratische Gepflogenheiten, so die drei Fraktionschefs. Nur wenn sich die AfD ändere, könne sie ihren Anspruch auf den Landtagspräsidenten glaubhaft machen. Schuld habe es selbst in der Hand.
1: Der Streit um die Pflegereform geht weiter. Die SPD droht jetzt der Union offenbar damit, diese Reform doch noch zu stoppen. Eigentlich sollte das Bundeskabinett die Pläne von Gesundheitsminister Linnemann schon nächste Woche bestätigen. Nach ARD-Informationen behalten sich die Sozialdemokraten jetzt aber vor, die Reform vorerst scheitern zu lassen, wegen der darin vorgesehenen Kürzungen auch für Pflegebedürftige und deren Angehörige. Nun soll am Montag zwischen beiden Seiten nochmal gesprochen werden. In CDU und CSU wächst der Widerstand gegen den früheren Fraktionsvorsitzenden Spahn. Er war ja als Unionsfraktionschef zurückgetreten und sitzt seitdem im Haushaltsausschuss des Bundestages. Zu den ersten beiden Sitzungsterminen war er aber nicht da. Aus Berlin, Philipp Kunschner.
2: Nach Angaben von Ausschussmitgliedern hatte Spahn erklärt, sein Kind sei krank. Gleichzeitig wurde ein Foto öffentlich, das Spahn mit seiner Familie auf Sardinien zeigt. Nach Informationen des ARD-Hauptstadtstudios sollen die Mitglieder von CDU und CSU im Haushaltsausschuss den Rauswurf von Spahn gefordert haben. Darüber wurde in einer weiteren Sitzung gesprochen. Das Ergebnis: Jens Spahn darf zwar im Ausschuss bleiben, bis Dezember gilt aber eine Bewährung. Das sei der erklärte Wunsch von Fraktionschef Thorsten Frey.
3: Das Wetter für uns in Mecklenburg-Vorpommern, ja, so langsam kommt sie doch auch wieder zum Einsatz, ne? Die Sitzheizung. Bei den Temperaturen am Morgen ist es auch kein Wunder. 7 Grad haben wir aktuell in Rom, 8 in Goldberg, 10 in Warnemünde. Geht maximal noch rauf auf bis zu 20 Grad mit Sonne, paar lockeren Wolken. Nachher gibt es dann zwar ein paar Wolken, die ein bisschen dicker werden, aber kaum Schauer. 7:03, NR1 Radio MV, der zuverlässigste Verkehrsservice für uns in Mecklenburg-Vorpommern. Da soweit alles frei auf den Straßen. Kommen Sie gut an. Geblitzt wird auf der A24 Richtung Hamburg, zwischen Zarrentin und Gudo Richtung Berlin, Höhe Pritzwalk, B5 in Verlahn Richtung Ludwigslust, B105 in Heide Richtung Rostock, die 191 zwischen Spornitz und Parchim, zwischen Röbel und Sito, Rostock-Röversheger-Chaussee statt einwärts und Wismar in der Wasserstraße, Höhe Busbahnhof. Dankeschön. Staus Blitzer melden Sie kostenlos in der NDR-MV-App oder Sie rufen durch 0800 5959 100.
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3: Und hinein geht's in den letzten Sonnabend im September gleich mit ordentlich Wumms. Um diese Zeit am Wochenende nämlich gar nicht so schlecht, um wach zu werden oder auch wach zu bleiben. Hier ist Jennifer Lopez mit Let's Get Loud. Guten Morgen.

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0: Vorsicht, liebe Autofahrer. Auf der A24 Berlin Richtung Hamburg zwischen dem Dreieck Wittschock-Dosse und Pritzwalk gibt es eine ungesicherte Unfallstelle.
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2: Ich möchte mich taufen lassen.
3: Carlotta lebt in Graal-Müritz, hat letztes Jahr Abitur gemacht und zieht jetzt zum Studium nach Greifswald. Sie hat sich ihren Glauben selbst gesucht. Kirche und Glaube haben nicht von Anfang an in ihrem Leben eine Rolle gespielt.
2: Ich würde sagen, so diese grundlegenden Sachen, wie man geht zu Weihnachten mal zum Krippenspiel oder so, das, glaube ich, macht fast jeder irgendwie.
3: Ohne große familiäre kirchliche Tradition findet sie den Weg in den Chor ihrer Gemeinde und durch, wie sie sagt, großartige Pastoren ihrer Kirche in die Jugendarbeit. Doch schon in der Grundschule hatte Carlotta das große Glück, auf eine fantastische Religionslehrerin zu treffen.
2: So, dass wir also auch am Ende der 4. Klasse ein Andenken bekommen haben, wo es dann auch darum geht, dass Gott uns auf allen Wegen begleitet. Dann war für mich klar, dass ich in der 5. Klasse auch Religionsunterricht machen möchte.
3: Und jetzt war Carlotta zurück an einer Schule, und zwar an der CJD Christophorus-Schule in Rostock für ihr FSJ. Und dort hat sie was Besonderes erlebt.
2: Weil ein Mädchen in der 4. Klasse gesagt hat, dass sie gerne selber getauft werden möchte und das auch in der Schulgemeinschaft. Wir haben so oder so eine Pastorin, die auch für die Grundschule und fürs Gymnasium da ist und mit uns in die Ferien geht und Reisesegen gibt. Für mich war das sehr, sehr schön.
3: Und jetzt möchte sich Carlotta taufen lassen. Nicht schon jetzt oder in 3 Monaten. Sie sucht zuerst noch etwas anderes.
2: Finde, weil ich gerne, wenn ich mich taufen lasse, das auch mit Menschen um mich herum haben möchte, die mich da so ein bisschen auch vielleicht rein begleitet haben. Ja, wo so ein gewisses Vertrauen zueinander da ist, wo man ganz offen auch reden kann und die vielleicht auch gerade an ähnlichen Punkten sind, weil man dann ja auch ähnliche Hoffnungen vielleicht auch hat oder Dinge, die man sich vom Glauben erhofft so. Und das hoffe ich, dass ich das jetzt im Studium zum Beispiel oder meinem neuen Wohnort dann vielleicht dort die Gemeinde finde.
3: Im Herbst geht sie nach Greifswald und studiert unter anderem Religionspädagogik. Und vielleicht schließt sich damit auch ein Kreis. Der Religionsunterricht hat Carlotta schließlich auf ihren eigenen Glaubensweg gebracht.
2: Eine gute Sache, wenn man da mit Überzeugung rangehen kann, das werde ich auf jeden Fall.
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2: Und gemeinsam gibt es jetzt auch, beziehungsweise hören wir uns jetzt die Kurznachrichten an, um 7:30. Da gibt es eine ziemlich wichtige sportliche Entscheidung heute, die da ansteht, Sandra Luna. Und die betrifft auch Mecklenburg-Vorpommern, ne?
3: Ganz genau. Es geht ja um die Olympischen Spiele. Zwar erst in 10, 14 oder 18 Jahren, aber trotzdem, Olympische Spiele und Paralympische Spiele sind natürlich wirklich eine große Nummer. Es geht auch noch nicht ganz um die Austragung, aber immerhin um die Bewerbung. Heute entscheidet nämlich der Olympische Sportbund, wer sich um die Austragung bewerben soll. München oder die Köln-Rhein-Ruhr-Region. Und letztere würde gerne mit Rostock-Warnemünde als Partner für die Olympischen Segelwettbewerbe ins Rennen gehen. Die SPD droht der Union damit, die Pflegereform doch noch zu stoppen. Eigentlich sollte das Bundeskabinett die Pläne von Gesundheitsminister Linnemann in der kommenden Woche schon bestätigen. Nach ARD-Informationen behalten sich die Sozialdemokraten jetzt aber vor, die Reform vorerst scheitern zu lassen, wegen der darin vorgesehenen Kürzungen für Pflegebedürftige und auch für deren Angehörige. Montag soll es zwischen beiden Seiten nochmal Gespräche geben. Die Schuldnerberatung muss aus Sicht des Paritätischen in Mecklenburg-Vorpommern kostenfrei bleiben. Menschen, die überschuldet sind, bräuchten Hilfe und dürften nicht auch noch zur Kasse gebeten werden, so der Geschäftsführer des Paritätischen Eichler. Nach einem Beschluss von Bundestag und Bundesrat ist es künftig explizit erlaubt, für Beratungsgespräche Gebühren zu erheben.
2: Das Wetter für uns in Mecklenburg-Vorpommern. Größtenteils noch einstellig, was die Temperaturen angeht. In Deven sind es 9 Grad, Friedrichsthal meldet 8 und 7 Grad haben wir in Kronskamp. Und Zarrentin hat 6 Grad, wo Sie übrigens morgen auch Autos gucken können, aber nicht irgendwelche.
4: Kommt am Sonntag nach Zarrentin ab 10.30 Uhr, geht es los. Es werden viele US-Cars zu bestaunen sein. Für die Kinder ist wieder was dabei. Das Museum wird offen sein, das Kloster zu bestaunen, die Kirche und natürlich die tollen Fahrzeuge. Wir sehen uns. Bis dann.
2: Und wie das Wetter dazu wird, das hören wir dann gleich ausführlich von unserem Wetterexperten Stefan Kreibum. Ja, zweistellig wird es auf jeden Fall heute noch für uns, bis zu 20 Grad. Dazu gibt es erstmal noch Sonne mit lockeren Wolken. Im Laufe des Tages allerdings werden die Wolken dann mehr und strichweise kann da auch mal so ein Minischauer mit dabei sein. 2 Minuten nach 7:30 NDR 1 Radio MV, der zuverlässigste Verkehrsservice für uns in Mecklenburg-Vorpommern. Vorsicht bitte auf der A24 Berlin Richtung Hamburg zwischen Dreiquitstock, Dost und Pritzwalk. Da gibt es eine ungesicherte Unfallstelle und es wird geblitzt auf der A24 Richtung Hamburg zwischen Zarrentin und Gudow. B5 in Verlan Richtung Ludwigslust, auf der 111 in Griebow beidseitig, B198 Klein-Treppow Richtung Wesenberg, zwischen Röbel und Sito, Rostock, Röversheger Chaussee statt einwärts und Wismar die Wasserstraße für Busbahnhof.
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2: Danke an dieser Stelle an Geli und Robert fürs Bescheid geben und wenn Sie auch noch was haben, kostenlos geht das jederzeit in der NDR MV App oder Sie rufen uns an 0800 595 9100. Vielen Dank und eine gute Fahrt Ihnen.

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1: Johnny Cash, Ring of Fire, hier bei NR1 Radio MV. 8:09, jetzt das Wichtigste aus Ihrer Region.
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3: Mit Laurin Zielke. Guten Morgen. Die Gemeinde Dummersdorf will sich gegen 3 neue Windeignungsflächen zur Wehr setzen, die auf dem Gemeindegebiet entstehen sollen. Ein Gebiet erstrecke sich nach den Plänen des zuständigen Planungsverbandes über das Naherholungsgebiet und Flächendenkmal am Krebsee. Im Oktober soll der Raumentwicklungsplan der Region beschlossen werden. Tritt er in Kraft, könnten Windräder auch gegen den Widerstand der Gemeinde gebaut werden. Die Barlachstadt Güstrow bekommt womöglich ein neues Corporate Design. Dieses prägt das visuelle Erscheinungsbild der Stadt. Die Stadtvertretung hat mit knapper Mehrheit beschlossen, ein neues Design auszuschreiben. Dafür sind 25.000 Euro vorgesehen. Hintergrund ist unter anderem das 800-Jahr-Jubiläum der Stadt 2028. Die Landesbaumesse Rohbau läuft derzeit in Rostock. Nach herausfordernden Jahren sei in der Baubranche wieder so etwas wie Normalität zu spüren, sagt Marco Hase, Projektleiter der Hanse-Messe. In der Messehalle in Schmal präsentieren rund 150 Aussteller ihre Angebote von Baufinanzierung und Solarenergie bis zum Bauen mit Holz. Die Veranstalter rechnen bis Sonntag mit bis zu 12.000 Besuchern. Das Ostseebad Kühlungsborn macht aus dem Indoor-Spielplatz Kübula nun eine Eiszeit. Der letzte Öffnungstag ist der 4. Oktober. Dann wird die Halle für die nordische Eiszeit 7 Wochen lang umgebaut. Die Eröffnung ist dann Ende November geplant.
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0: Alan Parsons Project, Don't Answer Me, hier bei NDR1 Radio MV. 13 Minuten nach 7:30 ist es Zeit für unseren Wetterexperten. Und zwar Stefan Kreibum aus dem Wetterstudio auf Hiddensee. Da hat's mal kurz überlegen müssen, ne?
1: Ja.
0: Guten Morgen dir.
1: Guten Morgen.
0: Du, sag mal, also ich war jetzt die Woche über selten früh wach und selten früh unterwegs. Heute Morgen habe ich tatsächlich, habe ich das richtig gesehen, raureif so auf den Feldern, also bei uns zumindest.
1: Ja, das kann schon sein, denn die Temperatur ist abgesunken auf zum Beispiel 3 Grad in Suco bei Schwerin. Wir haben auch 3 Grad in Straßburg gehabt. Das waren die beiden so die kältesten Orte. Und bei 3 Grad in 2 Meter Höhe, da hat man am Boden Werte um die 0 Grad oder auch ein bisschen drunter. Also so einige Niederungen, da kann es schon wirklich Reif gegeben haben. Wo es garantiert keinen Reif gab, ist auf Hiddensee mit Tiefstemperatur von 12 Grad zum Beispiel. Da wärmt dann doch die Ostsee, auch in Garz auf Usedom, 11 Grad Tiefstemperatur. Garz ist da, wo der Flughafen ist, von Heringsdorf am Stettiner Haff. Ja, das lag daran, dass wir eben ja wenig Wolken hatten die meiste Zeit der Nacht über. Es ist aufgeklärt, es gab ganz wenig Wind nur. Jetzt sind aber dann von Westen schon ein paar Wolkenfelder wieder reingezogen, so ins westliche Mecklenburg, nördliche Mecklenburg reicht jetzt schon rein, bis ins nördlichste Vorpommern. Da sind erst ein paar lockere Wolken, das heißt, die ziehen erstmal weiter nach Osten, da ist erstmal noch sonnig in den östlichsten Teilen von Mecklenburg und Vorpommern, da kommen ein paar lockere Wolken rein, dann im Laufe des Tages mal vorübergehend auch mal ein paar dickere, damit es mal überall mal so ein bisschen zuziehen für eine Weile, da möchte ich auch ein paar ganz schwache Schauer nicht ganz ausschließen, aber zum Abend hin reißt es dann von Norden, Nordwesten her bereits wieder auf. Also so ein schmaler, bewölkter Streifen wird mal durchschwenken. Und die Temperatur heute, ja, steigt meist so auf Werte von 17 bis 19 Grad. Das kann mal örtlich im Binnenland nach Osten hin bis 20 Grad raufgehen bei längerem Sonnenschein. Der Wind heute weht nur schwach. An den Westküsten so, vom Darß bis nach Wittow auch mal mäßig und kommt aus Südwest, dreht später auf West bis Nordwest.
0: Nebel und Hochnebel sind ja auch durchaus wieder ein Thema, auch heute Nacht.
1: Ja, da kann es dann wieder, oder wird es wieder aufklaren, bleiben höchstens ganz dünne Schleierwolken übrig und dann kommt wieder alles zur Ruhe, die Temperatur senkt an der Küste, bei Seewind nicht unter 10, sonst aber auf 9 bis 6 Grad, örtlich auch etwas darunter in Vorpommern. Ja, und dann geht es durch den wenigen Wind und das ist ja vielleicht doch ein bisschen feuchter geworden ist, die Luft durch diese schwachen Tiefausläufer, wird es dann wahrscheinlich gebietsweise einnebeln in der Nacht, in der zweiten Nachthälfte spätestens, sodass der Tag morgen dann zum Teil zumindest mit Nebel oder Hochnebel beginnt, aber ich denke, das Zeug wird sich alles auflösen. Da gibt es Sonnenschein, ein paar lockere Quellwolken entstehen dann später. Ein freundlicher Tag und die Temperatur steigt dann so Richtung Usedom bis Rügen, Ummerns, Hiddensee, 17 bis 19 Grad. Sonst werden morgen 20 bis 22 Grad erreicht. Vielleicht an der Elbe auch schon mal 23.
0: Und das ist dann der Auftakt für eine schöne Woche. Wenn wir jetzt mal auf die nächste Woche gucken, welches könnte der schönste Tag der Woche werden?
1: Also es gibt sehr viele schöne Tage. Erstmal Montag, paar Wolkenfelder ziehen durch, Dienstag, paar lockere Wolken, Mittwoch könnte es mal richtig durchweg sonnig sein, aber es sind alles freundliche Tage und es wird noch wärmer. Am Montag 21 bis 24, am Dienstag 22 bis 26 Grad, am Mittwoch ähnliche Temperaturen. Ein bisschen kühler ist es immer so an der Ostküste von Vorpommern, weil doch da der Seewind da die Temperatur nicht ganz so weit ansteigen lässt.
0: Ja, das hört sich gut an. Wie gesagt, ich habe ja frei nächste Woche, du auch, ne?
1: Ja, ich auch.
0: Alles richtig gemacht. Schönes Wochenende, genau. Dir, Stefan.
1: Tschüssing.
0: Ciao.

Bonnie Tyler, unvergessen. Was aber Gott sei Dank bleibt, ist ihre Wahnsinnsstimme und ihre Musik. Weiterhin im Lieblingsmix für uns in Mecklenburg-Vorpommern mit ganz vielen Kulthits, deutschen Hits und aktuellen Hits. Jetzt Luis Capaldi mit Forget Me. Genau das Richtige für einen entspannten Start ins Wochenende mit NR1 Radio V. Daisy.

0: entspannt ins Wochenende. Haben wir versprochen, kriegen Sie auch. Hier ist NDR1 Radio MV am Wochenende und es ist 8 Uhr.
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0: Die geplante Pflegereform ist bei vielen Betroffenen ein echter Aufreger. Sandra Luna, jetzt steht das Projekt wieder auf der Kippe?
2: Also zumindest so, wie die Reform jetzt geplant ist. Die SPD, die hat jedenfalls angekündigt, die Reformgesetze in dieser Form zu blockieren. Es geht dabei nicht um die Reform an sich, aber um das Wie. Jedenfalls dringen die Sozialdemokraten drauf, dass das Ganze nochmal nachverhandelt wird. Aus dem Hauptstadtstudio Moritz Rödle.
3: Man will damit wohl deutlich machen, dass es bei Reformen nicht nur ums Sparen gehen könne, sondern eben auch um strukturelle Verbesserungen. Und der Plan von Gesundheitsminister Lindemann war bisher, dass man zunächst die Einsparungen beschließt, um die akute Finanzlücke zu schließen und später dann die Strukturreform macht. So war das auch bei der Gesundheitsreform. Und diesen Ablauf sieht die SPD inzwischen als Fehler an, den man nicht wiederholen wolle. Am Montag soll es dann aber offenbar noch mal einen Einigungsversuch mit der Union geben. In der SPD geht man aber Stand jetzt nicht davon aus, dass das in so kurzer Zeit noch möglich ist.
2: Der Tankrabatt für Benzin und Diesel, der ist endgültig.

0: Hilfe vielleicht gar nicht bräuchten, während Menschen, die kein Auto haben, bei den Energiepreisen nicht unterstützt werden.
1: Die Schuldnerberatung muss aus Sicht des Paritätischen in Mecklenburg-Vorpommern kostenfrei bleiben. Menschen, die überschuldet seien, die bräuchten Hilfe und dürften nicht auch noch zur Kasse gebeten werden, so der Geschäftsführer Eichler. Nach einem Beschluss von Bundestag und Bundesrat ist es künftig explizit möglich, Gebühren für Beratungsgespräche zu erheben. Ja, essbar, ungenießbar oder vielleicht sogar hochgiftig? Das ist so die ewige Frage beim Pilzesammeln, besonders für Neueinsteiger. Antworten gibt es an diesem Wochenende auf der traditionellen Landesausstellung im Botanischen Garten in Rostock. Aus der Redaktion Landwirtschaft, Umwelt und Natur, Jürgen Drewes.
2: In Mecklenburg-Vorpommern sind rund 3000 Pilzarten bekannt. Über 40 ehrenamtliche Sachverständige im Land helfen beim Bestimmen. Nach einer langen Trockenphase wurden Sammler bis Ende August kaum fündig. Aktuell würden Pilze jedoch sprichwörtlich aus dem Boden schießen, vor allem auch Steinpilze, heißt es. Insgesamt sind rund 300 verschiedene Arten im Botanischen Garten ausgestellt. Darunter auch sogenannte Heilpilze, die aufgrund ihrer bioaktiven Inhaltsstoffe in der Naturheilkunde eingesetzt werden. Sammler können eigene Funde vor Ort bestimmen lassen. Mecklenburg-Vorpommern ist das einzige Bundesland, in dem Pilzberatung als offizielle Landesaufgabe verankert ist. Nach dem Auftakt heute ist die Ausstellung morgen noch einmal bis zum Nachmittag geöffnet.
1: In Baden-Baden, da fällt heute am frühen Nachmittag eine wichtige sportliche Entscheidung. Es geht um die Olympischen Spiele in 10, 14 oder auch in 18 Jahren, zumindest um die Bewerbung darum. Heute entscheidet der Olympische Sportbund nämlich, wer sich um die Ausrichtung bewerben soll, München oder die Köln-Rhein-Ruhr-Region. Und letztere würde gern mit Rostock-Warnemünde als Partner für die Olympischen Segelwettbewerbe ins Rennen gehen.
3: Also Daumen drücken. Das Wetter für uns in Mecklenburg-Vorpommern geht los ganz gut, dann aber ein bisschen durch, um sich dann wieder ganz gut zu verabschieden. Heißt, es gibt zuerst mal Sonne mit lockeren Wolken, dann wieder Wolken mit ganz wenigen Schauern und abends ist es wieder freundlich. Das Ganze bei Höchstwerten von bis zu 20 Grad. 7 haben wir aktuell in Penkun, 10 sind es in Putbus auf Rügen und 13 Grad auf Hettensee. 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Da alles okay auf den Straßen. Gute Fahrt ihm. Geblitzt wird auf der A24 Richtung Hamburg zwischen Zarrentin und Gudow. B5 in Villan Richtung Ludwigslust. Die B105 in Altheide Richtung Rostock. B103 in Appelburg Richtung Plau. B191 zwischen Spornitz und Parchim. Zwischen Röbel und Sito, dann Rostock die Röversäger Chaussee statt einwärts und Wismar die Wasserstraße Höhe Busbahnhof. Vielen Dank Robert und Luise. Wenn Sie auch noch was haben, geben Sie gerne Bescheid. 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
3: Schönen guten Morgen. Mecklenburg-Vorpommern feiert auch an diesem Wochenende und das bei bestem Herbstwetter. Vor allem ja morgen viel Sonnenschein. Ja, sei es in Anklam bei der Kutterregatta, in Neustadt-Lewe bei der Burgart, Goldener Herbst oder in Malzin bei Garz auf Rügen. Da sind auch wir von NDR1 Radio MV mit dabei, unter anderem mit unserem Party-DJ vom Frühstücksclub Nils Sörens. Und wenn Sie es zünftig wollen, dann ist die Valle Vision in Walsmühlen heute ihre Adresse.
5: Hey, ich bin Jenny vom Förderverein der Freiwilligen Feuerwehr Walsmühlen-Dümmer. Unsere Valle Vision gibt es nur alle 2 Jahre und deswegen nutzt die Gelegenheit und kommt vorbei. Es gibt bayerische Spezialitäten, Getränke, Musik und ein paar beliebte Spiele, wie zum Beispiel Nageln und Maßkrug stemmen. Wer möchte, kann gerne im Dirndl oder Tracht kommen. Für das beste Outfit gibt es sogar eine kleine Prämie. Wir freuen uns auf euch.

0: So lieben wir den Wochenendstart. Und wir freuen uns über das letzte Septemberwochenende und der Postchor Hagenow über 1.000 Euro für ein neues Keyboard, was dringend gebraucht wird.
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0: Gestern war noch der letzte Freitag im Monat. Bei uns ist das der Vereinsfreitag. Den Verein angemeldet hat Angelika Tombrock. Und rechtzeitig gemeldet hat sich Nico Hirsch aus Kusdorf.
2: Dann darf die sich jetzt mal ganz dick bei dir bedanken, weil der hast du jetzt 1.000 Euro gesichert.
3: Yes! Jawohl!
0: Nico. Mega! Ja, das ist gelebte Nachbarschaftshilfe hier.
2: Genau. Freunde, Verantwortliche oder Mitglieder, das ist alles in Ordnung. 1.000 Euro für den Postcon Hagenow. Dank Nico Hirsch aus Kusdorf. Glückwunsch!
3: Super, prima. Freut mich.
0: Ja, die 1.000 Euro haben Sie schon mal sicher. Und wenn Sie jetzt noch die Vereinsaufgabe schaffen, verdoppeln wir das Ganze. Welche das sein wird, verraten Ihnen Daniel und Nils dann übermorgen am Montag im Frühstücksclub hier bei NR1 Radio MV.

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1: Von einer Band, die sich in diesem Jahr zwar eine Auszeit gönnt, aber im nächsten Jahr umso mehr Grund zum Feiern hat. Silbermond feiert nämlich 25-jähriges Bandjubiläum und das gleich mit 2 Stadionkonzerten. Und bis dahin genießen wir Silbermond einfach im Lieblingsmix. Jetzt mit Himmel auf bei NDR 1 Radio MV. Guten Morgen.

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1: 8:30, Zeit für die Kurznachrichten hier bei NR1 Radio MV. Bei den Plänen für die Pflegereform, da gibt es jetzt doch noch ziemlich Widerstand. Sandra Luna, also wird das eventuell doch noch verschoben?
2: Ja, könnte tatsächlich passieren. Also die SPD hat der Union, immerhin ja Koalitionspartner, offenbar gedroht, nicht zuzustimmen. Kommende Woche sollte das Kabinett die Pläne ja eigentlich bestätigen. Nach ARD-Informationen will die SPD aber die geplanten Kürzungen auch für Pflegebedürftige und deren Angehörige so in dieser Form nicht mitmachen. Nun soll es am Montag, also übermorgen, nochmal Gespräche geben. Offen natürlich, ob man da dann mit einer Gesprächsrunde schon einen Kompromiss finden wird. Die Wiederauflage des Tankrabatts zum 1. Oktober ist beschlossene Sache. Nach dem Bundestag hat auch der Bundesrat dem Vorhaben zugestimmt. Damit wird die Energiesteuer auf Diesel und Benzin von Oktober bis Ende Dezember gesenkt. Zusammen mit der Mehrwertsteuer ergibt sich eine Entlastung um 17 Cent pro Liter. Kritiker halten die Maßnahme für kontraproduktiv, weil Kraftstoffe eben trotz des knappen Angebots künstlich verbilligt würden. Die Videoplattform TikTok hat einen Gerichtsprozess in den USA mit einem Millionenvergleich abgewendet. Der chinesische Mutterkonzern ByteDance muss laut dem Generalstaatsanwalt 100 Millionen Dollar zahlen. In dem Fall ging es um unzureichenden Schutz Minderjähriger vor Social-Media-Sucht. Der US-Bundesstaat Alabama hatte TikTok vorgeworfen, junge Nutzer ähnlich wie Spielautomaten zu verführen. TikTok hat die Vorwürfe allerdings zurückgewiesen und erklärt, man hafte nicht für die Inhalte von Nutzern, das sei gesetzlich auch so geregelt.
1: Das Wetter für uns in Mecklenburg-Vorpommern ziemlich frisch heute Morgen, einstellig vor allem in Domsühl. 9 Grad haben wir in Dabel, 8 in Domsühl und die 10 Grad in Warnemünde geht rauf auf bis zu 20 Grad mit Sonne und ein paar lockeren Wolken, die zwar nachher ein bisschen mehr und auch dicker werden, aber kaum für Schauer sorgen. 2 Minuten nach 8:30 NR1 Radio MV, der zuverlässigste Verkehrsservice für uns in Mecklenburg-Vorpommern. Gibt es keine Meldungen, gute Fahrt Ihnen. Dann wird geblitzt auf der A24 Richtung Hamburg zwischen Zarrentin und Gudo, B5 in Fellahn Richtung Ludwigslust, B105 in Altheide Richtung Rostock, B191 zwischen Spornitz und Parchim, zwischen Röbel und Sito und Wismar an der Wasserstraße Höhe Busbahnhof. Ines und Martha, vielen Dank. Staus und Blitzer melden Sie kostenlos in der NDR am V-App oder Sie rufen an 0800 5959 100.
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1: Mit Laurin Zielke. Guten Morgen. Die Gemeinde Dummersdorf will sich gegen 3 neue Windeignungsflächen zur Wehr setzen, die auf dem Gemeindegebiet entstehen sollen. Ein Gebiet erstreckt sich nach den Plänen des zuständigen Planungsverbandes über das Naherholungsgebiet und Flächendenkmal am Krebssee. Im Oktober soll der Raumentwicklungsplan der Region beschlossen werden. Tritt er in Kraft, könnten Windräder auch gegen den Widerstand der Gemeinde gebaut werden. Der Bürgertreff Kral-Müritz bleibt erhalten. Nachdem die hauptamtliche Mitarbeiterin gekündigt hatte, übernehmen Ehrenamtliche der Stiftung Kral-Müritz ihre Aufgaben. Nach Angaben der Gemeinde soll der Übergang nahtlos erfolgen. Das Modell ist zunächst bis Ende 2027 vorgesehen. Die Balachstadt Güstrow bekommt womöglich ein neues Corporate Design. Dieses prägt das visuelle Erscheinungsbild der Stadt. Die Stadtvertretung hat mit knapper Mehrheit beschlossen, ein neues Design auszuschreiben. Dafür sind 25.000 Euro vorgesehen. Hintergrund ist unter anderem das 800-Jahr-Jubiläum der Stadt 2028. Heute entscheidet der Deutsche Olympische Sportbund über die deutsche Bewerbung für die Olympischen und Paralympischen Spiele. Im Finale stehen München und die Region Köln-Rhein-Ruhr. Die Rhein-Ruhr-Bewerbung setzt dabei auf Warnemünde als mögliches Segelrevier. Rostock signalisiert Unterstützung und verweist auf die vorhandene Infrastruktur und Erfahrung mit großen Segelveranstaltungen.
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0: mal die Arme hoch und wieder runter. Zur Seite, nach vorne, nach hinten. Aerobic am Wochenende wäre somit auch abgehakt, oder? Sabrina mit Boys hier bei NDR1 Radio
1: V. Ich dachte, das geht ja mitgemacht.
2: Geht das nicht anders? Wir haben unten gute Laune und oben gute Laune und links gute Laune und rechts gute Laune. Auf jeden Fall haben wir gleich wieder gute Laune im Radio.
0: Ach ja?
2: Mhm.
0: Okay.
2: Ja, ich komme.
0: Ach so. Gut, dass du sagst. Ich habe gerade schon überlegt. Erzähl mal. Womit versuchst du denn gute Laune zu machen?
2: Nee. Komm mir nicht so. Das ist eine Stegreif-Sendung. Wir machen so alles aus dem Stegreif, das weißt du. Der Kollege Stefan Kuhner würde jetzt sagen, es ist eine Stegreif-Sendung. Ja, Stefan, ich weiß Bescheid.
0: Habe ich auch
2: gelernt, eine Stegreif-Sendung. Ja? Nein, aber erstmal räuchst du so einen Kaffee. Wir fangen an mit Frühstück.
0: Natürlich.
2: Und ich muss mich erstmal stärken. Es sind 5 Stunden liegen da vor uns. Ne?
0: Und dann kannst du dich nämlich mal bewegen.
2: Genau, da kann ich auch ein bisschen Aerobic machen. Ne? Wir haben unten gute Laune, hier unten oder hier oben gute Laune und links und rechts und überall gute Laune.
0: Sehr schön. Und Sie sorgen mit für gute Laune. Zusammen mit dem Lieblingsmix für uns in Mecklenburg-Vorpommern. Sie können jetzt noch mal schön entspannen mit der Hollis und Sandy. Und dann haben Sie ja gute Laune und dann feuerfrei 5 Stunden.
2: Oh Gott.
0: Marc Angerstein hier bei NDR1 Radio V. Schönes Wochenende.
2: Ich mach.
0: Wolltest du was sagen?
2: Ich wollte nur sagen, ich mach noch mal vor. Hier.

0: Ja, geht gleich weiter in Ihrem Lieblingsmix bei Ihrem Lieblingssender, verspreche ich Ihnen. Gleich bei uns ein deutscher Hit von Stefan Remmler, ein Kult-Hit von Gordon Lightfoot und ein aktueller Hit von George Ezra. Sandra Luna ist auch da. Schönen guten Morgen, liebe Sandra.
1: Guten Morgen. Wie schön, dass du endlich da bist.
0: Ja, ich habe versprochen, wir machen jetzt gute Laune hier. Aber du bringst die Leute vorher auf den aktuellen Stand der Dinge.
1: Yep.
0: So machen wir es. Es ist 9 Uhr.
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0: Und wir müssen über die Pflege reden, nicht meinetwegen, sondern es geht um die Pflegereform. Da sind sich SPD und Union wohl doch noch nicht so ganz einig. Sandra, eigentlich sollte die Bundesregierung doch jetzt eigentlich demnächst so zustimmen.
1: Ja, sollte sie. Danach sieht es aber jetzt erstmal nicht aus. Die SPD, die droht, die geplante Pflegereform im Kabinett noch zu blockieren. Zur Begründung sagte Generalsekretär Klüssendorf, seine Partei werde keine Leistungskürzungen hinnehmen. Da müsse nochmal nachverhandelt werden. Aus der aktuellen Redaktion Lukas Kram.
3: Bei der Pflege drohten vor allen Dingen Kürzungen für Pflegende, für Pflegebedürftige, aber auch ihren Angehörigen, so Klüssendorf. Das wolle die SPD nicht akzeptieren. Damit Menschen und ihre Familien von den Kosten nicht finanziell überfordert werden, wolle die SPD die Eigenanteile von Pflegebedürftigen begrenzen. Eigentlich sollte die Pflegereform am kommenden Mittwoch im Bundeskabinett beschlossen werden. Nach ARD-Informationen sind für Montag weitere Gespräche zwischen SPD und CDU geplant.
1: Bereits beschlossene Sache ist die Wiederauflage des Tankrabatts zum 1. Oktober. Nach dem Bundestag hat auch der Bundesrat dem Vorhaben der Bundesregierung jetzt zugestimmt. Damit wird die Energiesteuer auf Diesel und Benzin von Oktober bis Ende Dezember gesenkt. Zusammen mit der Mehrwertsteuer ergibt sich dann eine Entlastung von rund 17 Cent pro Liter. Kritiker halten die

0: CSU im Haushaltsausschuss den Rauswurf von Spahn gefordert haben. Darüber wurde in einer weiteren Sitzung gesprochen. Das Ergebnis: Jens Spahn darf zwar im Ausschuss bleiben, bis Dezember gilt aber eine Bewährung. Das sei der erklärte Wunsch von Fraktionschef Thorsten Frey.
1: Aus Berlin war das Philipp Kunschner. Viele Eltern in Mecklenburg-Vorpommern gehen mit ihren Kleinkindern offenbar zu selten zum Zahnarzt. Laut Barmer waren zum Beispiel 2024 nur 38% der Kinder bis 4 Jahre bei einer Vorsorgeuntersuchung. Milchzähne seien allerdings das Fundament für gesunde, bleibende Zähne und sehr wichtig auch für die Sprache und sogar für das Essverhalten, so die Barmer. Mit Spannung erwarten viele im Land heute die Entscheidung, welche deutsche Region sich für die Ausrichtung der Olympischen und Paralympischen Spiele bewerben wird. Denn Warnemünde könnte als olympisches Segelrevier Teil dieser Bewerbung werden. Jürgen Jakob Gericke aus dem Ostseestudio.
2: Im Finale der deutschen Olympia-Entscheidung stehen München und die Region Köln-Rhein-Ruhr, nachdem Berlin in dieser Woche kurzfristig aus dem Rennen ausgestiegen war. München plant mit olympischen und paralympischen Segelwettbewerben in Kiel. Die Rhein-Ruhr-Region mit ihrer Kernstadt Köln dagegen hatte sich für viele überraschend für den Standort Warnemünde ausgesprochen. Und Rostock zeigt sich bereit, dabei zu sein. Laut Stadtverwaltung passen die Bedingungen. Ein Großteil der nötigen Infrastruktur sei bereits vorhanden. Zudem habe man im Segelrevier bereits Erfahrungen mit Großereignissen, zum Beispiel durch die Warnemünder Woche. Am Nachmittag wird der Deutsche Olympische Sportbund entscheiden, wer der Kandidat für eine deutsche Bewerbung 2036, 2040 oder 2044 sein wird.
3: Das Wetter für uns in Mecklenburg-Vorpommern. Heute ist es heiter bis wolkig mit vereinzelten Regenschauern bei Temperaturen zwischen 17 und im besten Fall im Binnenland 20 Grad. Um 8:45 können Sie sich freuen. Wir haben keine Staus und keine Behinderungen im zuverlässigsten Verkehrsservice hier uns in Mecklenburg-Vorpommern. Aber aktuell wird geblitzt. Und zwar auf der A24 Richtung Hamburg zwischen Zachentin und Gudow, A24 in der Gegenrichtung Richtung Berlin in Höhe Pritzwalk. Dann in Villa an Richtung Lulu, Richtung Ludwigslust, Blitzanhänger. B103 in Appelburg Richtung Plau, in Altheide Richtung Rostock, in Griebow weitseitig zwischen Spornitz und Parchim. Kleintrebow Richtung Wesenberg zwischen Röbel und Sito, in Rostock Röversberger Chaussee statt einwärts. Und in Wismar Wasserstraße, dort in Höhe des Busbahnhofes. Haben Sie mehr? Gerne her. Staus und Blitzer melden auch Sie, wie immer, souverän und vor allen Dingen kostenlos bei uns in der NDR-MV-App oder Sie rufen uns schnell mal an 0800 59 59 100.
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Wochenende und langer Schein. Einen schönen guten Morgen allerseits und herzlich willkommen zu dieser heiteren und durchaus beliebten Stegreif-Sendung. Wir wollen gemeinsam frühstücken. Also ich muss mich stärken, ne, für die kommenden noch fast 5 Stunden dieser heiteren und durchaus beliebten Sendung. Und Sie, ja Sie frühstücken einfach mit, ja, und bekommen von uns ein Trinkgefäß. 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Und jetzt gibt es nochmal für die Langschläfer was Ruhiges und was Gemütliches. Hier kommt Sweet Music. Turn up your radio and put your ear to the sweet, sweet music. Was habe ich denn hier Schönes? Ah, Gordon Lightfoot. If you could read my mind.

0: Achso, ich bin da nicht ganz so melodisch heute Morgen. Aber gut, ist auch noch früh, ne? Es ist ja noch früh. Es ist doch sehr früh heute Morgen. 9.17 Uhr haben wir es erst. In 13 Minuten ist es 9:30. Ich will mal ans Telefon gehen. Hier ist die Heike. Guten Morgen, liebe Heike.
1: Guten Morgen.
0: Aus Woldeck bist du, ne?
1: Jawohl.
0: Und du bist auf dem Trecker. Du bist auf dem Trecker unterwegs, oder?
1: Nein, ich bin in meinem Auto unterwegs.
0: Ach so, ja, es klingt ein bisschen wie Trecker oder wie LKW. Ja?
1: Nein. Es ist nicht ganz klein, das Auto, aber der Diesel ist schon was älter.
0: Ah, deswegen rappelt und ruppelt es so bei dir. Aber das ist ja schön. Ja, wo willst du denn so hin am frühen Morgen?
1: Ich will zum Flohmarkt.
0: Nein, und du hast den ganzen Kofferraum voll Klamotten oder willst du einkaufen?
1: Na, eher einkaufen.
0: Ah ja, okay, mal gucken. Einmal Schnäppchen machen. Wir wollen auf dem Weg zu deinem Flohmarkt gemeinsam frühstücken. Das heißt, ich zähle mal auf, was wir hier alles so zusammengetragen haben. Die Kolleginnen und Kollegen des Norddeutschen Rundfunks bringen ja immer von zu Hause mit, was weg muss, sage ich immer. Und wenn dir auffällt, liebe Heike, was uns zu einem guten Frühstück fehlt, und glaube mir, irgendwas fehlt immer, dann hast du gewonnen. Und zwar ein NDR-Trinkgefäß. Du hast die Wahl zwischen einer Tasse oder einem Thermobecher. Ne? Kannst du dann aussuchen und auch in Ruhe. Ne?
1: Ja.
0: Alles klar. Ich würde mal anfangen, okay?
1: Jawohl.
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0: Wir haben heute, liebe Heike, wir haben Nuss-Nougat-Creme. Wir haben Erdbeermarmelade, Kirschmarmelade, wir haben Aprikosen-Gelee. Wir haben 6 Butter-Croissants. Da hat jemand wirklich beim Bäcker viel Geld ausgegeben. Wir haben 3 Sesambrötchen, 4 Mohnbrötchen, 3 Roggenbrötchen und 4 normale Brötchen. Wir haben Butter, wir haben eine Dose Fisch, das ist Heringsfilet in Tomatensauce. Außerdem kann ich dir anbieten eine Staude Bananen. Wir haben Corned Beef in der Dose. Wir haben Pfefferrandsalami. Wir haben heute Bierschinken. Wir haben eine Seite Lachs und ein kleines Glas mit Sahne-Meerrettich. Was ist denn hier heute los? Das war lange nicht so was Leckeres, ja? Aber da werden sich gleich alle drüber hermachen. Wir haben ein kleines Stück Gouda-Käse. Katrin, meine Redakteurin, hat das total schön angerichtet mit grünen Weintrauben, ein paar Salzstangen dazu. Und sie hat gerade frisch Kaffee gekocht, ja? Schwarz, stark, kräftig, wie wir diese Sendung jetzt auch erwarten. Und dann haben wir noch, pass auf, dann haben wir noch einen Becher Fleischsalat und einen Becher Geflügelsalat und das ist alles, was ich dir heute hier anbieten kann. Irgendwas fehlt doch.
1: Also für mich würde es Mirage fehlen, oder Magazine.
0: Ja, hallo. Du hast ja völlig recht. Also du hast ja sowas von recht, liebe Heike. Und damit kannst du jetzt in den Kofferraum auch in Gedanken zumindest schon mal ein NDR-Trinkgefäß reinlegen, ohne dass du auf dem Flohmarkt dafür Geld ausgeben musst.
1: Sehr schön.
0: In dem Sinne, viel Spaß auf deinem Flohmarkt.
1: Danke.
0: Ciao.
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Man kann es rund um die Welt hören, ne, via Livestream. Katja hört uns gerade in Hannover und schreibt mir gerade bei Instagram, hey, der Lieblingsmix ist wieder geil. Darf man das so sagen im Radio? Ja, ne? Schöne Grüße nach Mecklenburg-Vorpommern. Sendet sie hiermit. Ich habe mal geguckt, ich sende gleich für Sie Garland Jeffries, was für ein wunderschöner Kult-Hit. Und viele fragen sich bitte, was ist das? Also ein Matador. Es gibt gleich den Matador von Garland Jeffries. Und ich habe gerade mal nachgeguckt, wir haben auch einen Bildungsauftrag hier beim öffentlich-rechtlichen Rundfunk. Ein Matador ist ein Hauptkämpfer beim spanischen Stierkampf. Ja, also sowas wie ein Torero. Ne? Oder ein Holzbaukasten.

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4: Was für ein Wetter heute. Es ist heiter bis wolkig. Es ist so ein bisschen ja, Spätsommeranmutung, wobei morgen ist schöner als heute, weil morgen ist das gleiche Wetter, nur trocken. Ja, so ein bisschen, ja, so heiter bis wolkig. Heute gibt es noch vereinzelte Regenschauer, morgen nicht. Temperaturen heute als auch morgen vergleichbar. So 17 bis 20 Grad, 20 Grad so im Binnenland. Dafür ist an der Küste nachts. Nachts ist an der Küste dann wärmer. Ja, also tagsüber im Binnenland bis zu 20 Grad, da ist an der Küste kühler. Aber nachts, ne, da ist im Binnenland kühler und ist an der Küste wärmer, ne, weil die Ostsee noch so warm ist. Gut, aber das besprechen wir alles jetzt genau in 3 Stunden live mit unserem NDR-Wetterexperten Stefan Kreibrum. Dann kriegen Sie das Wetter nachher in aller Ausführlichkeit. Inzwischen ist es 9 Uhr, wir müssen noch einen Moment warten. Piep, 32, 2 Minuten nach halb 10. 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Wir haben keine Staus und wir haben keine Behinderung, aber wir haben richtig Blitzer. Im Moment auf der A24 Richtung Hamburg zwischen Zarrentin und Gudow in der Gegenrichtung in Richtung Berlin in Pritzwalk. In Fellan Richtung Ludwigslust blitzt es, in Appelburg Richtung Plau auch und in Polzow Richtung Löcknitz und in Altheide Richtung Rostock und in Griebow beidseitig und zwischen Spornitz und Parchim. Außerdem Kleintrebow Richtung Wesenberg zwischen Röbel und Sito. In Rostock Rövershilger Chaussee statt einwärts und der letzte im Bunde in Wismar Wasserstraße in Höhe des Busbahnhofes. Haben Sie mehr? Gerne her, melden auch Sie, Staus und Blitzer, wie immer, souverän und vor allen Dingen kostenlos in der NDR MV-App oder Sie rufen uns an 0800 59 59 100.
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0: Das ist doch wunderschön, ist das, oder? 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Bei Ihrem Lieblingssender, ne? NDR 1 Radio MV.
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0: 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Gleich knall ich Ihnen den nächsten Deutschschnitt um die Ohren von Herbert Grönemeyer.
1: Ja? Gecko!
0: Ja. Ei, ja. Ei, ei, ei, ja. Ei, ja. Vorher gibt es noch einen wichtigen Hinweis aus der NDR1 Radio MVV Verkehrszentrale. Vorsicht bitte A14, Wismar Richtung Schwerin. Zwischen Jesendorf und Schwerin Nord liegt ein totes Tier auf der Fahrbahn. Hier auf der Autobahn dann mal vorsichtig fahren, ne? Das ist die A14, Wismar Richtung Schwerin. Zwischen Jesendorf und Schwerin Nord, da liegt ein totes Tier auf der Fahrbahn. Fahren Sie da bitte wirklich entsprechend vorsichtig, weil wir brauchen jeden Sender. Und wenn Sie noch nicht wissen, was Sie heute so unternehmen könnten, da hätten wir auch ein paar Tipps für Sie. Hätten wir wirklich.
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3: Mit Lauren Zielke. Guten Morgen. Im Rostocker Volkstheater liest Caroline Wahl aus ihrem neuen Buch 1999 Meter über dem Meer. Um 19.30 Uhr geht's los. Wenige Restkarten sind noch verfügbar. In Neubuko lädt die Feuerwehr von 14 bis 17 Uhr zum Kaffeekonzert mit Musikzügen aus Partnerstädten. Der Eintritt ist frei. Ab 19 Uhr geht's bei der Blaulichtparty im Feuerwehrgerätehaus mit DJ, Grill und Bar weiter. In Rostock können Besucher auf dem neuen Markt selbst Strom erzeugen. Beim Klimaaktionstag gibt's von 11 bis 17 Uhr unter anderem eine Fahrradchallenge rund um Energie- und Klimaschutz. In Thulendorf beginnt um 14 Uhr das Erntedankfest mit Gottesdienst und Traktorfahrt. Ab 16 Uhr gibt's Programm auf dem Dorfplatz, ab 19 Uhr legt ein DJ auf. Im Imwelkhaus in Bad Doberan erzählt die Schwanerin Monique Rukitte von einer Wohnmobilreise durch 17 Länder Europas. Los geht's um 15 Uhr, der Eintritt kostet 6 Euro. In Gavensdorf spielt die in Mecklenburg-Vorpommern bekannte Liedermacherin Jule Spindler um 20 Uhr in der Carina Land Art Gallery. Der Eintritt kostet 18 Euro. In Kröpelin gibt das Rostrock-Trio ab 19.30 Uhr Ostrock-Klassiker in der Mühle zum Besten. Der Eintritt liegt bei 18 Euro.
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1: Mhm. Ja, warum eigentlich nicht, ne?
2: Du da.
1: Bitte?
2: Im Radio.
1: Ja.
2: Wie geht's dir denn heute Morgen?
1: Ach, weißt du?
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1: Marki, mein Schatz.
2: Ach, ja, Mäuschen. Ach,
1: Wochenende,
2: ne?
1: Schönes Wetter.
2: Ja, geht so. Ein bisschen Regen hier.
1: Ja, aber morgen wird es ja auch toll. Was, sag mal, was machen wir denn eigentlich, mein Hase?
2: Ach, du, weiß ich nicht.
1: Wollen wir nicht Pilze sammeln?
2: Pilze sammeln?
1: Ja.
2: Ich würde einen Pilz trinken.
3: Oh, die Dina.

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0: Ich weiß gar nicht, Sandra Luna, wir sind ein bisschen zu früh, aber du wärst schon soweit, ja?
1: Immer.
0: Dann sage ich jetzt, es wird 10 Uhr.
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0: Ja, um die Pflegereform geht's gerade, also um die Pläne dafür, da gibt's noch reichlich Streit. Sandra Luna, da soll ja gekürzt werden. Wie viele Leute trifft das denn hier bei uns im Land?
3: Ja, tatsächlich nicht wenige. Pflegebedürftig sind in Mecklenburg-Vorpommern etwa 140.000 Menschen und bei der Reform geht es ja auch um deren Angehörige. Eigentlich wollte die Bundesregierung die Reform nächste Woche schon mal bestätigen, aber die SPD stellt sich jetzt offenbar quer. Aus Berlin, Ruth Kirchner.
4: Nach Informationen des ARD-Hauptstadtstudios drohen die Sozialdemokraten damit, das Vorhaben kommende Woche im Kabinett vorerst scheitern zu lassen. Bei den aktuellen Plänen drohten massive Kürzungen, sagt SPD-Generalsekretär Tim Klüssendorf und fordert, die Eigenanteile für Pflegeheimbewohner zu begrenzen und eine weitergehende Neuordnung der Finanzierung. Nach ARD-Informationen soll es am Montag weitere Gespräche der Koalitionspartner geben. In der SPD gehe man aber nicht davon aus, dass es noch zu einer schnellen Einigung komme.
3: Gute Nachricht für Autofahrer. Von Donnerstag an gilt wieder ein Tankrabatt. Bundestag und Bundesrat haben zugestimmt. Vom 1. Oktober bis Ende Dezember wird die Energiesteuer gesenkt. Zusammen mit der Mehrwertsteuer soll dann eine Entlastung von rund 17 Cent pro Liter rauskommen. Allerdings sinken die Preise an den Tankstellen erfahrungsgemäß erst ein oder zwei Tage nach Inkrafttreten. Das wäre dann also kommenden Freitag oder Sonnabend. Bundesaußenminister Wadephul wird heute vor der UN-Vollversammlung in New York erwartet. Bundeskanzler Merz, der hatte wegen der politischen Lage nach den Wahlen in Mecklenburg-Vorpommern und Berlin ja abgesagt. Wadephul vertritt ihn heute. Aus New York, Martin Ganselmeier.
5: Im Mittelpunkt seiner Rede stehen die Unterstützung für die Ukraine sowie Deutschlands weiteres Engagement für die Vereinten Nationen. Schon vor Wadephul spricht der russische Außenminister Sergei Lavrov. Mit Spannung wird erwartet, wie Lavrov auf die Einladung Putins zum G20-Gipfel in Miami reagiert. Wadephul begrüßte die von US-Präsident Trump ausgesprochene Einladung. Es sei richtig, dass die US-Regierung erneut versuche, Putin dazu zu bringen, endlich über ein Ende des Krieges gegen die Ukraine zu verhandeln.

0: hin zu nachwachsenden Rohstoffen, die immer wichtiger werden. Beim Stichwort Holz beispielsweise geht es längst nicht mehr nur um die Hütte im Garten, sondern um mehrgeschossige große Gebäude. Die Rostocker Zollhochschule ist da nur ein Beispiel von vielen. Was im Innern der Gebäude möglich ist, zeigt die Begleitausstellung Wohnidee und Lifestyle mit weiteren 30 Ausstellern.
1: Und in Baden-Baden fällt heute eine wichtige sportliche Entscheidung. Da geht es um die Olympischen und die Paralympischen Spiele in 10, 14 oder 18 Jahren oder zumindest um die Bewerbung. Heute entscheidet der Olympische Sportbund nämlich, wer sich um die Ausrichtung bewerben soll. München oder die Köln-Rhein-Ruhr-Region. Und letztere würde gern mit Rostock-Warnemünde als Partner für die Olympischen Segelwettbewerbe ins Rennen gehen.
2: Mhm. 13.45 Uhr, das ist noch in dieser Sendung. Ne? Da erfahren wir wahrscheinlich ungefähr.
1: Ich sag Bescheid.
2: Du sagst, Sandra sagt Bescheid. 3 nach 10 haben wir es erst. 10.03 Uhr, das heißt nicht mehr lange gleich. Achtung, Achtung, Achtung, Achtung. 10.04 Uhr, was haben wir denn hier? 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Vorher schauen wir wirklich noch mal schnell auf die Temperaturen. Ja, doch, die steigen und steigen. Die Tageshöchstwerte heute so 17 bis 20 Grad. Es ist heiter bis wolkig, vereinzelt kann es regnen. Morgen ähnliches Wetter und dazwischen eine für den Herbst noch relativ milde Nacht. An der Küste so um 10 und im Binnenland um 6 Grad. 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Wir haben keine akuten Verkehrsbehinderungen, aber die B105 in Bargeshagen ist halbseitig gesperrt. Der Grund hier ist ein Feuerwehreinsatz. Es blitzt im Moment auf der A24 Richtung Hamburg zwischen Zarrentin und Gudow, in der Gegenrichtung Richtung Berlin in Höhe Pritzwalk, dann in Villaren Richtung Ludwigslust in Appelburg. Es ist auch Apfelzeit gerade, fällt mir gerade ein. Ne? Nicht nur in die Pilze, auch mal in die Äpfel. Ne? Also in Appelburg Richtung Plau, da blitzt es auch. In Polzow Richtung Löcknitz, in Altheide Richtung Rostock, in Griebow beidseitig zwischen Spornitz und Parchim, dann in Kleintrebow Richtung Wesenberg. B321 in Schwerin, Höhe Krebsförden. Ne? Haben wir gerade frisch reinbekommen. Unter anderem von Andreas, von Tina und von Kai. Guck mal, Kai ist auch mal wieder dabei. In Rostock, da blitzt es. Röversheger Chaussee statt einwärts. Dann zwischen Röbel und Sito. Und in Wismar, Wasserstraße in Höhe des dortigen Busbahnhofes. Haben Sie mehr? Gerne her, machen Sie es wie beispielsweise die drei. Staus und Blitzer melden Sie wie immer souverän, aber vor allen Dingen kostenlos in unserer NDR-MV-App. Oder Sie rufen uns an, ebenfalls kostenlos unter 0800 59 59 100.
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2: Genau. Und jetzt geht's weiter.
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2: Angerstein. Mhm. Zweite Stunde, zweite Runde dieser heiteren und durchaus beliebten Stegreif-Sendung. Und ich gucke gerade um 9.40 Uhr, also vor 26 Minuten, kam über unsere NDR-MV-App ein Gruß aus Oberbayern. Jetzt denken Sie an Maxel, ne? Unseren Bayer von Insel Rügen. Nee, Volker hat uns geschrieben. Hey, Marc, das ist wieder ein Wochenende voll super Musik.
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0: Die wilde Kim aus den 80ern. Hier ist NDR 1 HNV. Wir spielen ohnehin die meisten 80er, wie Sie wissen. Und heute Abend, ob Sie es glauben oder nicht, heute Abend, da gibt es wieder das Original. Die 80er-Show, direkt nach den 20 Uhr Nachrichten.
1: Hallo Marc.
0: Hallo.
1: Schön, dass du da bist.
0: Ja, du, die einen sagen so, ne? Die anderen sagen so, ne?
1: Wollen wir uns heute einen schönen Abend machen?
0: Ja, aber erst nach der 80er-Show, ne? Also ab 9 dann oder so.
1: Mit ein paar Flaschen Chablis?
0: Ja, Chablis oder auch ein Pilz, ne? Ist ja Pilzzeit gerade.
1: Und vielleicht laden wir uns ein paar Mädels ein.
0: Mädels?
1: Ach, du stehst nicht so auf Mädels?
0: Ja, schon, aber...
1: Ja, du hast ja mich.
0: Ja.
1: Und ich hab dich.
0: Ja, also, wir haben uns... Vor allem haben wir auch vorher noch unheimlich viel vor, ne? Also wirklich.
1: Das oh, Mann.
0: Ja, wir haben viel vor noch.
1: Du bist so stark.
0: Zum Beispiel in Wolgast, ne? Da feiert die Blaue Peenebrücke Geburtstag. Die wird 30 Jahre alt und das wird ordentlich gefeiert an der Hafenstraße, also am Kai, ne? So von 14 bis 22 Uhr, ne? Das geht also auch heute den ganzen Tag, ne? Es ist ja schon Spendenlauf. Auf in Neubuko seit 10, ne, ist Gemeindefest in Alt-Tellin und Kürbisfest beim Kalsteiner Rosenhof zum Beispiel. Ne? Oder hier auch Peggy aus Groß-Trebbow, die hat auch noch was vor heute.
2: Hallo, liebes Team von NDR 1 Radio MV. Das Hofcafé Sonntagsglück hat auch heute und morgen wieder von 13 bis 17 Uhr geöffnet. Wir haben leckere Herbsttorten, Bratapfeltorte, Pflaumenmus-Torte, herrliche Zimtschnecken, Franzbrötchen, Kürbisschnecken, alles, was der Herbst so hergibt. Mhm. Des Weiteren eröffnen wir heute um 14 Uhr eine neue Ausstellung in unseren Räumlichkeiten. Und dazu ist noch 17 Uhr ein schönes Konzert in unserer Kirche. Vielleicht hat ja jemand Lust, vorbeizuschauen. Wir freuen uns auf alle, die kommen.

0: border.
1: On the border, naja. On the border. Vielleicht sind Sie mit Ihrem Außenborder gerade auch auf dem Weg in die Pilze. On the border. Ist ja Pilzzeit, ne? Apfelzeit und Pilzzeit, beides gerade, nicht? Und in Greifswald gibt es dieses Wochenende eine große Pilzausstellung. Und im Kaltgewächshaus des Botanischen Gartens, da werden zahlreiche Frischpilze gezeigt. Da sind ganz, ganz viele Pilzexperten, die beantworten auch all ihre Fragen, nicht? Zum Beispiel, warum ist denn der Fliegenpilz rot? Ne, können Sie fragen, nicht? Oder warum heißt überhaupt Fliegenpilz, nicht? Warum heißt denn der Steinpilz Steinpilz? Ja, vielleicht, weil er aussieht wie ein Stein, nicht? Ich weiß es doch auch nicht, nicht? Oder warum heißt denn der Hallimasch überhaupt Hallimasch, nicht?
2: Der Hallimasch ist ja auch ein beliebter Speisepilz, weil der gerne gesammelt wird. Wenn man zu viel Hallimasch isst, da kann es passieren, man kriegt einen leichten flotten Otto. Ach. Weil manche Leute nicht die Menge vertragen und dann kriegen die einen gewissen Durchfall von. Und daher rührt der Name auf. Hell im Arsch oder heil im Arsch. Daher ist der Name Hallimasch, daher ist er abgeleitet. Haben sie früher als Abführmittel benutzt?
1: Nein!

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1: Es ist völlig egal, ob Sie hoch zu Pferde für Äpfel sorgen, also für Pferdeäpfel, oder ob Sie Äpfel ernten oder ob Sie ab in die Pilze wollen. Ich sage Ihnen, Sie bleiben weitestgehend trocken. Es gibt nur vereinzelte Regenschauer, aber man kann sie nicht ganz ausschließen. Es ist weiterhin heiter bis wolkig. Heute Nachmittag reißt die Wolkendecke weiter auf. 17 bis 20 Grad, das sind sie, die heutigen Tageshöchstwerte. Kommende Nacht weitestgehend trocken. Tiefstwerte um 6 Grad im Binnenland, an der Küste wegen der warmen Ostsee noch um 10. Morgen ähnliches Wetter wie heute, ein Tuck wärmer sogar, ein Tuck. Also jetzt hier nicht übermütig werden. Das ist kein Aufbäumen des Hochsommers im Herbst, nee, nee. Ein Tuck wärmer als heute, aber dafür ist dann morgen durchweg trocken. Wir gucken mal schnell auf die Straßen bei uns, frei nach dem Motto.
2: Heinrich, der Wagen bricht.
3: Was, der Wagen bricht? Ist Ihnen denn schlecht?
1: 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A24 Richtung Berlin im Bereich Neustadt-Glewe. Im Moment ein defektes Fahrzeug. Vorsicht bitte. Und in Bargeshausen ist die B105. Halbseitige Sperrung wegen eines Feuerwehreinsatzes. Außerdem blitzt es, und zwar im Moment auf der A24 in Richtung Berlin, in Höhe Pritzwalk, in der Gegenrichtung Richtung Hamburg, zwischen Zarrentin und Gudow. Außerdem in Fellan Richtung Ludwigslust, in Appelburg Richtung Plau, in Polzow Richtung Glöcknitz, in Altheide Richtung Rostock, in Griebow beidseitig zwischen Spornitz und Parchim, außerdem Klein Trebow, da wo es den leckeren Kuchen gibt, ne? Ach nee, das war Groß Trebow, glaube ich. Richtung Wesenberg, dann in Schwerin, Höhe Krebsförden, zwischen Röbel und Sitow, in Rostock Röversjäger Chaussee, statt Einwärts. Und in Wismar Wasserstraße, dort in Höhe des Busbahnhofes. Haben Sie mehr? Gerne her. Staus und Blitzer melden auch Sie, wie immer, kostenlos. Entweder bei uns in der NDR MV App oder aber Sie rufen uns an. 0800 59 59 100.
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1: Ja, und Julia, die mich nachher ablöst um 14 Uhr hier bei NDR 1 Radio MV, die nennt mich immer ihren Daddy Cool.
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5: What about Daddy Cool?
1: Fragen Sie mich nicht warum. Die macht das einfach. Ja. Radiodinosaurier, hat sie auch schon mal gesagt. Radio Dino, um genau zu sein. Radio Dino.

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Amy. McDonald. Nicht McDonald's, ne? Da geht meine Schwiegermutter auch nicht hin. Ach so, apropos, meine Schwiegermutter kommt morgen zum Essen. Nee, heute. Heute Abend, heute ist Sonnabend. Heute Abend kommt meine Schwiegermutter. Und wissen Sie, was ich mache? Eine Pilzpfanne.

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1: Ja. Ab in den Pilzen. Für mich heißt es nach dieser Sendung eher ab in den Supermarkt. Weil wenn ich Pilze sammle, dann sollte auch ich nicht von der Pilzpfanne essen. Nicht nur meine Schwiegermutter nicht. Also ich glaube, ich werde ein paar Pilze im Supermarkt kaufen. Mal gucken, was ich dann noch kriege so nach dieser Sendung. So 14:30 so im Discounter im Supermarkt. Ich weiß gar nicht, wo ich hingehe. In irgendeine Kaufhalle gehe ich dann. Nicht? Und dann gehe ich schön einkaufen. Ich habe hier meinen Einkaufszettel mitgebracht. Nicht? Und wenn Sie 5 Dinge von meinem Einkaufszettel gewinnen wollen, 5, ja, dann würde ich sagen, rufen Sie jetzt einfach mal an unter 01375 80 80 80. Hier ist nochmal die Nummer, die Sie brauchen. Achtung, 01375 80 80 80.

0: Mensch, das ist klar. Es ist Pilzsammelparty, nicht ganz viele Menschen. Heute Morgen, als ich hier schon ins Landeshungerhaus gefahren bin, da standen überall irgendwelche Autos im Wald. Ne? Ich habe schon gedacht, die sind alle abgemeldet und abgestellt. Nee, ich glaube, das sind Pilzsammler. Ne? Also da wird auch nichts abgestellt. Christian, du bist nicht in den Pilzen gerade, ne?
1: Nee, ich bin zu Hause. Ich wollte gerade Mittag essen.
0: Ach nee, es ist ja. 10.47 Uhr, da willst du Mittagessen, weil du schon um 4 Uhr heute Morgen aufgestanden bist, oder was?
1: Genau.
0: Aha. Gibt's bei dir auch Pilzpfanne oder was machst du?
1: Nee, Pilzpfanne nicht. Schnitzel mit Salat und Spiegelei drüber.
0: Tatsächlich. Also, ja, ein Vormittagsessen sozusagen.
1: Genau.
0: Und ich will, also ich muss einkaufen, weil die Schwiegermutter kommt. Es ist Wochenende, ja, da kommt die. Und ich habe wirklich überlegt, weil ich schon den ganzen Morgen hier von Pilzen erzählt. Hallimasch, hast du gehört, wohin, da kriegt man Dünfe von, ne? Flotten Otto von Hallimasch. Deswegen,
1: okay.
0: Warte mal, muss ich hier nochmal ganz kurz Klopapier mit auf meinen Einkaufszettel schreiben? Gut, dass wir drüber sprechen, warte, ne? Sonst hätte ich wieder, wäre ich da von der Rolle sozusagen. So, nämlich. So, Christian, ja, also meine Schwiegermutter kommt, ich werde wohl eine Pilzpfanne machen, dann denkt die Schlimmstes, aber ich war nicht selber Pilze sammeln, dann ich kaufe in den Supermärkten noch zusammen, was ich so kriege. Ich lese dir mal vor, was ich alles einkaufen will. Ich kaufe in der Regel mehr ein, aber ich habe so ein paar Sachen zumindest aufgeschrieben. Und wenn du dir fünf davon merken kannst, fünf, ja, dann hast du genau diese fünf Dinge im Anschluss auch gewonnen. Ist das ein Plan oder ist das ein Plan?
1: Das ist ein Plan. Das
0: so ein Plan, genau. Super Plan, Christian.
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0: Also, ich brauche Klopapier, habe ich gerade aufgeschrieben. Klopapier darf man nicht vergessen. Klopapier kann man auch nie genug zu Hause haben. Ne? Wissen wir ja noch aus der Corona-Zeit und so. Weiß
1: ja,
0: ich.
1: Da wurde es ja gebunkert.
0: So, ich brauche Kartoffelklöße. Die kaufe ich tatsächlich fertig. Du bist auch so ein Typ, der viel fertig kauft oder machst du viel noch selber?
1: Ich mache selber und mache auch ein paar Fertigartikel, genau.
0: Ja, also Kartoffelklöße habe ich tatsächlich noch nie selber gemacht. Da gibt es wirklich gute Sachen. Ich sage jetzt nicht meine Marke, die ich immer kaufe, aber kommt aus Burg... So, Champignons oder Pfifferlinge oder was ich noch an Pilzen kriege. Vielleicht auch so eine Pilzmischung, ich weiß es nicht. Auf jeden Fall Pilze, sonst wird es ja keine Pilzpfanne, verstehst du?
1: Ja.
0: Dann brauche ich Zwiebeln, dann brauche ich Kräuter. Was passen da gut für Kräuter in so eine Pilzpfanne?
1: Gute Frage.
0: Ja, also ich guck mal, das ist ja auch immer sehr ausgesucht, was man dann noch so kriegt, ne? Sondern am Nachmittag an frischen Kräutern. Ich guck mal, das muss man auf jeden Fall, es muss ein bisschen grün in diese. Dann brauche ich Semmelbrösel, also da kaufe ich so eine Packung Semmelbrösel. Ich brauche Zitronen, ich will aber nur den Saft haben, verstehst du? Ne? So. Dann brauche ich Pilzfond kaufe ich immer im Glas. Ich kaufe auch sonst ganz oft Fond. Also ich bin jetzt so ein Fond-Typ, ja? Übrigens, es gibt auch noch einen Fond für notleidende Radio Moderatoren. Die Nummer gebe ich Ihnen nachher mal durch. So, dann brauche ich... Nein, das ist ein Witz. Ich brauche Reis im Kochbeutel. Ich brauche Butter. Currypulver. Das hat nichts mit der Pilzpfanne zu tun. Currypulver waren nur alle, weil ich habe gestern Currywurst machen wollen. Hat kein Currypulver mehr. Habe ich kein Currywurst gemacht. So, Olivenöl brauche ich. Butterschmalz. Entrecôte. Morgen ist Sonntag. Da gibt es noch richtig Fleisch, weißt du. Dann Babyöl hier für die Platte. Also für meine Glatze. Ne? Kann man die hören überhaupt? Ja, doch, die kann man. Also damit ich eine glänzende Erscheinung bleibe. Brillenputztücher, wegen des Durchblicks, ne? Ich brauche viele Kartoffeln, Blumenkohl. Dann für Montag brauche ich Schweinekotelett. Und dann wollte ich, weiß ich gar nicht, was man zum Kotelett. Silvaner oder vielleicht ein Sauvignon Blanc oder so. Auf jeden Fall eine Flasche Weißwein, ja? Merkt ihr Weißwein, okay?
1: Ja.
0: Oder trinkst du lieber Bier? Ein Sechserträger Bier habe ich auch aufgeschrieben, nämlich. Und Geschirrspülmittel brauche ich auch. So, das sind die Dinge, die ich aufgeschrieben habe, lieber Christian. Ich kaufe mehr, wie gesagt. Ich kenne mich. Wenn ich erstmal durch die Regale latsche, ja, das geht dir wahrscheinlich auch so. Dies noch und das noch und noch was Süßes vielleicht. Ne? Hast du dir fünf Sachen gemerkt?
1: Das habe ich, ja.
0: Obwohl ich so viel drum rumgelabert habe, ja? Also, du kannst dich ja wirklich konzentrieren, Junge. Nee, pass mal auf, du, ja, ist dein erster Preis.
1: Champignons
0: oder Pfifferlinge oder die Pilze, die ich kriege. Nummer zwei.
1: Olivenöl.
0: Der Mann weiß, was teuer ist, ja? Der schlägt richtig zu hier. Nummer drei.
1: Kartoffeln.
0: Ja. Gleich so ein Sack, ne? So ein,
1: genau.
0: Ja, so einen kleinen Sack da, ne? Nummer vier.
1: Schweinekotelett.
0: Am Knochen, ne? Also das wiegen die immer mit, das ist eigentlich Beschiss, ne? Muss, also alles egal. So, und Nummer fünf.
1: Weißwein.
0: Jawohl! Er ist kein Biertrinker. Diese fünf Dinge hast du jetzt gewonnen. Und ich wünsche dir ein schönes Wochenende, mein Lieber.
1: Ja, ebenso. Dankeschön.
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2: Sandra Luna rennt im Nachrichtenstudio hin und her.
3: Wolltest du wissen, warum?
2: Ja.
3: Die Tür war noch offen.
2: Ach so.
3: Wenn da draußen jetzt einer laut niest,
2: ja,
3: na, dann denken alle, ich bin erkältet. Stimmt aber gar nicht.
2: Nee, stimmt nicht. Du bist gut informiert und bringst uns jetzt auch auf den aktuellen Stand der Dinge. Ist 11 Uhr.
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2: Auch in Sachen Pflegereform, weißt du Bescheid? Also es gibt ja Pläne für die Pflegereform, aber es gibt eben auch noch reichlich Streit darum. Sandra, da soll gekürzt werden. Wie viele Leute trifft es denn hier bei uns im Land?
3: Ja, es sind tatsächlich nicht gerade wenige. Also pflegebedürftig hier in Mecklenburg-Vorpommern gelten etwa 140.000 Menschen. Und bei der Reform geht es ja auch noch um deren Angehörige. Eigentlich wollte die Bundesregierung diese Reform nächste Woche schon mal bestätigen. Aber die SPD, die stellt sich jetzt offenbar quer. Aus Berlin, Ruth Kirchner.
5: Nach Informationen des ARD-Hauptstadtstudios drohen die Sozialdemokraten damit, das Vorhaben kommende Woche im Kabinett vorerst scheitern zu lassen. Bei den aktuellen Plänen drohten massive Kürzungen, sagt SPD-Generalsekretär Tim Klüssendorf und fordert, die Eigenanteile für Pflegeheimbewohner zu begrenzen und eine weitergehende Neuordnung der Finanzierung. Nach ARD-Informationen soll es am Montag weitere Gespräche der Koalitionspartner geben. In der SPD gehe man aber nicht davon aus, dass es noch zu einer schnellen Einigung komme.
3: Das US-Unternehmen OpenAI hat weitere Vorfälle mit Daten eingeräumt. Demnach haben virtuelle KI-Agenten mehrere Bilder von ChatGPT-Nutzern auf anderen Webseiten hochgeladen. Gerade kürzlich hatte OpenAI die australische Regierung informiert, dass KI-Programme auf Daten eines staatlichen Gesundheitsportals zugegriffen hatten. Nach mehreren Säure-Graffiti an Rostocker S-Bahn-Haltestellen gibt es jetzt einen Fahndungserfolg der zuständigen Bundespolizei bei dieser Form von Graffiti. Da werden Schriftzüge eben nicht mit Farbe gesprüht, sondern mit Säure in Metall oder Glas geätzt. Laurin Zielke aus dem Ostsee-Studio.
6: Die Beamten haben gestern Abend einen 20-Jährigen vorläufig festgenommen. Zivilfahnder hatten den jungen Mann an der St. Petersburger Straße anhand von Fahndungsbildern erkannt. Er habe einen Teleskopschlagstock dabei gehabt. Anschließend stellten die Beamten bei zwei Wohnungsdurchsuchungen unter anderem Spraydosen, Stifte und einen Marker sicher. Jetzt wird geprüft, ob der Mann für die Graffiti an den S-Bahn-Haltestellen Lichtenhagen, Parkstraße und Holbeinplatz verantwortlich ist. Dort wurden vor allem Fahrstühle und ein Snackautomat beschädigt. Die Ermittlungen laufen weiter.
3: Die Peenebrücke in Wolgast, die wird 30 Jahre alt. Sie verbindet ja die Insel Usedom mit dem Festland und zum Jubiläum gibt es heute ein großes Brückenfest in der Stadt. Florian Dörschner aus dem Vorpommern-Studio.

0: Teil der Brücke nach oben geklappt und beleuchtet, während zahlreiche geschmückte Schiffe bei einer Lichterfahrt hindurchfahren.
1: Ja, meine Brücke hier, wenn ihr mal gucken wollt, hier, diese Brücke hier, ist auch schon 30 Jahre alt. 11.03 Uhr, das wird... Warum zeigen die mir schon wieder einen Vogel da draußen hinter der Glasscheibe im Regieraum? Ja, vielleicht haben sie auch recht. Das Wetter heute auch für dieses tolle Brückenfest ab 14 Uhr, es ist stabil. Es kann zwar hier oder auch da oder sogar dort, ne, kann es zwar vereinzelte kurze Regenschauer geben, aber es ist weitestgehend trocken. Vielerorts sieht es danach im Moment ja gar nicht aus. Ne? Wenn ich hier mal auch auf meinen Wetterradar schaue, es ist überwiegend noch stark bewölkt, aber es reißt heute Nachmittag wirklich auf. Und es ist weitestgehend trocken. Wir haben Tageshöchstwerte heute zwischen 17 und 20 Grad, Küste als auch Binnenland. In der Nacht ist es anders. Da ist es an der Küste wärmer als im Binnenland. Da haben wir an der Küste so um die 10 Grad, weil die Ostsee noch so warm ist. Und im Binnenland so Tiefstwerte um 6 Grad. Letzte Nacht hatten wir sogar schon örtlich so 3 Grad, 2 Grad. Also doch, man merkt, dass der Herbst kommt ins Land geritten. Ja, in großen, frostigen Schritten. Morgen ähnliches Wetter wie heute, ein Tuck wärmer nochmal. Das ist aber kein Aufbäumen des Sommers, habe ich vorhin gesagt, sondern das ist einfach so ein, ja, so ein Ausschlauf. Wir sind jetzt so in der Kette von Tiefs. Also das Hoch Arno zieht nach Osten ab und wir liegen so in einer Kette von Tiefs, die so vom Atlantik bis Nordeuropa reicht. Und diese Ausläufer sorgen dann immer noch mal so für warmes Wetter. Also so Temperaturen, ja, morgen bis zu 23 Grad. Aber das war's dann auch, ne? 11.05 Uhr, hier ist NDR1 Radio MV, der zuverlässigste Verkehrsservice für uns in Mecklenburg-Vorpommern. A20 Richtung Kreuz-Uckermark, zwischen Tripsees und Grimmen-West ein defektes Fahrzeug und B105 in Bargeshagen, halbseitige Sperrung wegen eines Feuerwehreinsatzes. Außerdem blitzt es im Moment auf der A24 Richtung Hamburg zwischen Zarentin und Gudow. A24 in der Gegenrichtung Richtung Berlin in Höhe Pritzwalk. Außerdem in Fellahn Richtung Ludwigslust, in Appelburg Richtung Plau, in Polzow Richtung Löcknitz, in Altheide Richtung Rostock. Ich hol mal Luft. In Griebow beidseitig zwischen Spornitz und Parchim, Kleintrebow Richtung Wesenberg, in Schwerin Höhe Krebsförden zwischen Röbel und Sito. In Neubrandenburg, Demminer Straße stadtauswärts, in Rostock, Rüversheger Chaussee und in Wismar, Wasserstraße in Höhe des Busbahnhofes. Haben Sie mehr? Gerne her, melden auch Sie. Staus und Blitzer, wie immer kostenlos, entweder bei uns in der NDR-MV-App oder Sie rufen uns schnell mal an 0800 59 59 100.
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1: Ich sag mal so, ne? Dritte Stunde, dritte Runde dieser heiteren und durchaus beliebten Stegreif-Sendung. Und jetzt gibt's ein musikalisches Küsschen von Dermot Kennedy. Stegreif.

0: Mit uns, mit NDR1 Radio V, starten Sie wie immer sonnabends gut gelaunt in Ihr wohlverdientes Wochenende. Entschuldigung, mal ganz kurz. Wenn ich mal ganz kurz dazwischen gehen dürfte, Sie stören den Verlauf dieser Sendung mit Ihrem Gesang. Ja? Ach so, Sie haben keine Freude. Das können wir aber ändern. Ne? Sie hören schon. Es ist das letzte, also nicht diese Sendung. Na klar, es ist auch die letzte Sendung. Aber vielleicht auch meine, das weiß ich nicht. Aber es ist jetzt wirklich das letzte. Es ist das letzte Septemberwochenende in diesem Jahr und es ist auch einfach mal wieder viel los. Nicht? Ich habe ja schon viel erzählt vorhin. Kutterregatta in Anklam zum Beispiel, Erntefest in Malzin, bei Garz auf Rügen ist das. Ne? Und wir von NDR1 Radio V sind auch dabei mit unserem Party-DJ, mit Nils Sörens aus dem Frühstücksclub. Ne? Ja, der ist auch da. Nilsi, ich grüße dich. Und wenn Sie zünftig wollen, ne? Da haben Sie Freude, ne? Dann müssen Sie auf nach Walsmühlen, ne? Zur Wallewischen.
1: Hey, ich bin Jenny vom Förderverein der Freiwilligen Feuerwehr Walsmühlen-Dümmer. Unsere Wallewischen gibt es nur alle 2 Jahre. Und deswegen nutzt die Gelegenheit und kommt vorbei. Es gibt bayerische Spezialitäten, Getränke, Musik und ein paar beliebte Spiele, wie zum Beispiel Nageln und Maßkrugstempel.
0: Nageln!
1: Wer möchte, kommt gerne in Dirndl oder Tracht kommen. Für das beste Outfit gibt es sogar eine kleine Prämie. Oh. Wir freuen uns auf euch.
0: Also ich komme wahrscheinlich in der Tracht. In der Tracht komme ich nicht. Vielleicht gehe ich auch eine Trachtprügel, wenn ich erstmal nagel. Ist auch egal. Also, wenn Sie es zünftig wollen, dann auf nach Walsmühlen zur Walle. Wischen, haben Sie gesagt. Ne? Wischen oder wie auch immer. Also, das geht los. 18 Uhr, Dorfgemeinschaftshaus Walsmühlen. Der Eintritt ist frei. Und Sie wissen ja, ne? Oktoberfeststimmung geht auch hier bei uns in Mecklenburg-Vorpommern.

0: gute Laune Radio, hm? Die Simple Minds. Don't you forget about me. In ihrem Lieblingsmix, bei ihrem Lieblingssender, hier ist NDR 1 Radio MV. Nicole schreibt uns auch gerade aus Bayern, die hat es wahrscheinlich auch gerade gehört. Nicht? Hallo Marc, habe gerade beim Aufräumen eine alte Autogrammkarte von dir gefunden. Und hat sie auch noch geschickt. Gucke mal hier, ich halte die mal ganz kurz hier vors Mikrofon, wenn Sie mal schauen wollen. Das ist eine Autogrammkarte aus den 90ern. Ja, da war ich noch jung. Und hübsch, ne? Heute bin ich ja nur noch hübsch. Und
1: oh, Marc.
0: Ja, es ist, ja, kann man ja.
1: Du bist so stark.
0: Ja. Nicole schreibt, wir sind treue Hörer von euch, auch wenn wir hier in Bayern wohnen, weil euer Lieblingsmix ist unschlagbar. Macht einfach weiter so. Und dann gibt's noch ganz andere Stimmen. Dirk aus Grevesmühlen zum Beispiel schreibt mir hier bei Instagram gerade, was schreibt denn Dirk hier? Marc, ich schalte das Radio ein, drin ist der Angerstein. Das hat mir gerade noch gefehlt. Ja, und da habe ich mir gedacht, Dirk, da könnte ich eigentlich auch mal wieder Pöppel Schulz spielen, ein deutscher Hit. Du, nicht du, Dirk, also du heißt er, nee, das ist von Peter Maffay, weil sie meinen, du hast mir gerade noch gefehlt von Pöppel Schulz. So, jetzt haben wir es ja.

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1: Karl-Heinz hat uns geschrieben über die NDRMV-App. Er grüßt ganz, ganz herzlich Marc Angermünde. Schreibt er, korrigiert sich selbst. Marc Angermann, ja. Karl-Heinz, Angerdings, ja, es heißt Angerdings, Karl-Heinz, Angerdings. Und dann sorgen sich ganz, ganz viele, nicht um mich, auch nicht um ihr eigenes Seelenheilen beim Hören dieser Sendung, sondern um meine Schwiegermutter. Also viele denken, es gibt eine Fehde zwischen mir und meiner Schwiegermutter. Nein, es gibt eine Pilzpfanne. Nichts anderes habe ich erzählt, ne? Also da muss ich keine Sorgen machen. Mit Grillen ist nämlich nicht mehr so, ne? Also das heißt doch, abgrillen kann man natürlich noch. Es bleibt ja weitestgehend trocken und so richtig kalt ist es ja auch noch nicht, ne? Ist das erste Herbstwochenende. 17 bis 20 Grad heute die Tageshöchstwerte. Heiter bis wolkig ist es. Vereinzelt kann es regnen. Kann. Morgen ist ein Tuck wärmer noch als heute. Und definitiv trocken. Ansonsten von der Wetteranmutung ähnlich wie heute. Viele Wolkenfelder. Aber wie gesagt, weitestgehend trocken, gibt natürlich sonnige Abschnitte. Die Nacht dazwischen ist an der Küste mild. 10 Grad im Binnenland. Kalt. 6 Grad die Tiefstwerte. Und zum Wochenstart Montag dann wieder Sonnenschein und Wolkenfelder. Weitestgehend trocken. So Wetter wie morgen. 21 bis 24 Grad. 11.31 Uhr, eine Minute nach halb 12. Hier ist NDR1 Radio MV, der zuverlässigste Verkehrsservice für uns in Mecklenburg-Vorpommern. Wir haben keine Staus, keine Behinderungen, aber eine halbseitige Sperrung in Bargeshausen. Das ist die B105. Der Grund ist ein Feuerwehreinsatz. Außerdem wird gerade geblitzt, und zwar auf der A24 Richtung Hamburg zwischen Tarentin und Gudow. In der Gegenrichtung Richtung Berlin in Höhe Pritzwalk. In Fellan Richtung Ludwigslust. In Appelburg ist auch Appelzeit gerade, ne? In Appelburg, da blitzt es auch Richtung Plau. In Polzow Richtung Löcknitz. In Altheide Richtung Rostock. In Wismar Richtung Neubukow. Und zwar direkt am Abzweig nach Züsow. Haben wir gerade frisch reinbekommen. Unter anderem von Anita. Anita! Und von Mike sehe ich gerade auch noch. So, in Griebow beidseitig zwischen Spornitz und Parchim. Klein-Trebo Richtung Wesenberg in Schwerin in Höhe Krebsförden. Es blitzt zwischen Röbel und Sitow. In Neubrandenburg, Deminer Straße statt auswärts, Rostock, Röversheger Chaussee statt einwärts und in Wismar, Wasserstraße, Höhe Busbahnhof. Machen Sie es doch einfach wie Anita und Mike. Um nur zwei zu nennen von ganz, ganz vielen. Staus und Blitzer melden nämlich immer Sie. Sie melden das kostenlos, entweder in der NDRMV-App oder Sie rufen uns an 0800 59 59 100.
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1: Gute Fahrt und gute Laune, hier ist er.
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0: Ihr Gute Laune Radio mit Charles and Eddie. What a lie to you. Und mal ganz ehrlich, können diese Lippen lügen? Hier? Na? Nee. Schwiegermutter, ich hab dich wirklich dolle lieb, ne? Heute Abend gibt's Pilzpfanne. Hier ist NDR1 Radio MV. Wochenende lang wahrscheinlich. Machen Sie ja wirklich viele Hörer Gedanken um meine Schwiegermutter inzwischen. Also nur weil ich vorhin bei der Einkaufsrallye. Da ist auch egal. Ist jetzt auch wurscht, ne? Meine Schwiegermutter hört diese Sendung, ich weiß das. Mutti, du musst dir keine Sorgen machen, Mutti. Es ist ja sowieso wieder viel los im Wald. Sie machen sich vielleicht Sorgen, nicht? Also, dass sie auch die richtigen Pilze ins Körbchen packen. Nee, also die roten da, die mit diesen weißen Dingern, die lassen sie einfach stehen. Die ignorieren sie mal. Nee? Oder diese Knollendinger da, die Knollenblätter-Dings. Einfach stehen lassen. Die Pilzsaison, wissen Sie, er läuft ja auf Hochtouren hier bei uns in Mecklenburg-Vorpommern. An diesem Wochenende ist auch wieder große Landespilzausstellung in Rostock im Botanischen Garten. Und da gibt es eine Pilzberatung. Das ist immer wichtig zu wissen, ne, was Sie da im Korb haben. Ne? Wenn man sich nicht hundertprozentig sicher ist, dann sag ich ja immer, lieber Finger weg vom Pilz. Ne? Und ansonsten, denke ich, sollten wir alle gemeinsam diese wunderschöne, diese besondere Zeit genießen.
1: Wenn Sie im Raum Rechlin und in Riebs Röhrlinge und Riesenschirmpilze finden.
2: Und wenn Sie entlang der Warnow durch die Wälder wandern.
1: Wenn in Kobro und in Kogel kein Knollenblätterpilz, dafür aber eine krause Glucke ins Körbchen wandert.
2: Und in Hohenmocker der Heinz mit der Hildegard die Herbsttrompete gefunden hat.
1: Wenn die Sammler in Sarnitz und in Sargard ihrer Sammelleidenschaft nachgehen.
2: Und in Glowe und Glewitz die, die einen großen Gelbfuß finden, buchstäblich Glückspilze sind.
1: Dann endlich ist wieder Pilzezeit. Bei uns in Mecklenburg-Vorpommern.

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0: Hier ist NDR 1 Radio MV gleich mit Tommy Rowe und Sheila. Sie wissen, das ist das Lied mit diesen vielen, vielen Trommeln. Ne?
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0: Ja, wir sagten gerade, ich sage, abgrillen wäre jetzt auch schon angesagt eigentlich, aber es gibt natürlich Reaktionen hier von Steve zum Beispiel. Steve, ne?
1: Also lieber Marc Angerdings, um es mal so zu betonen, wer möchte denn jetzt schon abgrillen? Abgrillen, das macht man am 31. Dezember und angrillen am 1.1.
0: Ja.
1: Also jetzt schon abgrillen, das wäre verschenkte Zeit. Grillen ist immer geil.
0: Ja.
1: Liebe Grüße aus Rostock.
0: Ja. Danke, Steve, danke.

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3: Olympia. Und damit meine ich nicht die Schokolade. Kennst du die noch?
4: Die, ja.
3: Olympia, das war so eine Sonderedition, glaube ich, früher. Die gibt es, glaube ich, gar nicht mehr. Ach. Also, gibt's noch?
4: Ich glaube, so in so Gold, ne?
3: Ja, ich glaube, ja. Ja, gibt's noch. Also, Sandra Luna zeigt sich jetzt auch von ihrer Schokoladenseite und bringt uns auf der Grenze. Es geht aber jetzt nicht um die Schokolade, es geht um die Olympischen Spiele. Ich meine, wie klingt das? Die Olympischen Spiele bei uns in Mecklenburg-Vorpommern. Ich meine, das klingt doch ziemlich gut, Sandra. Und wir könnten es noch erleben.
4: Ja, könnten wir. Heute fällt ja eine wichtige Entscheidung. Rostock-Warnemünde könnte Teil einer deutschen Olympiabewerbung werden für die Spiele 2036, 2040 oder 2044. Ja, Jürn-Jakob Gericke sitzt bei uns im Ostseestudio. Jürn-Jakob, was genau wird da heute entschieden?
5: Es geht darum, wer sich für die Ausrichtung der Olympischen und Paralympischen Spiele bewerben wird. Und da geht es erstmal um München und Köln mit der Region Rhein-Ruhr dazu. Beide Kandidaten brauchen auch ein Segelrevier. Und München hat gesagt, wir würden das mit Kiel machen. Köln-Rhein-Ruhr dagegen hat sich für den Standort Warnemünde entschieden.
4: Wie stehen denn die Chancen für olympisches Segeln hier bei uns?
5: Also das Finale zwischen München und Köln-Rhein-Ruhr, das könnte schon sehr knapp werden. Bundespräsident Steinmeier wird am frühen Nachmittag die Entscheidung des Deutschen Olympischen Sportbunds bekannt geben. Das wird spannend. Was die Voraussetzungen für Segelwettbewerbe angeht, da sieht sich Rostock gut aufgestellt. Die Infrastruktur sei schon vorhanden, sagt die Stadtverwaltung. Man habe auch Erfahrung mit Segel-Großereignissen wie der Warnemünder Woche. Und man ist schon kreativ geworden. Um die Sportlerinnen und Sportler unterzubringen, könnte ein Kreuzfahrtschiff zum Olympischen Dorf werden. Das ist eine Idee.
4: Nicht schlecht. Nun hat sowas, solche Großveranstaltungen natürlich trotzdem immer zwei Seiten. Hamburg zum Beispiel, ja, die Hamburger, die haben eine Bewerbung für Olympische Spiele abgelehnt. Ne? Zu groß, zu teuer, zu viel zu tun, Infrastruktur, Verkehrschaos. Wie sieht denn die Stimmung in Warnemünde aus?
5: Na, eine Abstimmung gab es noch nicht, aber das NDR Nordmagazin hat sich diese Woche mal umgehört. In der Stichprobe hatten manche Sorgen, dass so ein Großereignis viel Geld kostet und nochmal Baustellen mit sich bringt. Andere haben gesagt, ja, solche Spitzensportwettbewerbe, die passen perfekt zu Warnemünde. Ministerpräsidentin Schwesig ist mit nach Baden-Baden gereist, wo die Entscheidung fällt. Und sie hat gesagt, sie stehe hinter einer Bewerbung.
6: Es ist das Konzept, was die meisten Zuschauerinnen und Zuschauer zulässt. Und es soll ja eine Bewerbung von ganz Deutschland sein. Es soll ein Ruck durch Deutschland gehen und dafür ist wichtig, dass viele Menschen dann auch an den Olympischen Spielen teilnehmen können. Und es ist die einzige Bewerbung, die auch Ost- und Weststandorte hat.
5: Der Präsident des Landessportbundes, Andreas Blum, ist auch in Baden-Baden und er hat sich optimistisch gezeigt. Warnemünde sei das beste Segelrevier Europas.
4: Wird also spannend. Das waren Informationen von Jürn-Jakob Gericke. Warnemünde könnte Teil einer deutschen Bewerbung für die Olympischen Spiele werden. Ja, die Entscheidung, das können Sie sich also jetzt schon mal vormerken, die findet in Baden-Baden statt. Das Ganze beginnt um 13.45 Uhr. Wir übertragen das auch live. ndr.de/

0: lassen. Bei den aktuellen Plänen drohten massive Kürzungen, sagt SPD-Generalsekretär Tim Klüssendorf und betont, Zitat, das lassen wir nicht zu. Klüssendorf fordert, die Eigenanteile für Pflegeheimbewohner zu begrenzen und eine weitergehende Neuordnung der Finanzierung. Gesundheitsminister Carsten Linnemann, CDU, hat für kommenden Mittwoch einen Gesetzentwurf angekündigt, der die Finanzierung der gesetzlichen Pflegeversicherung langfristig sichern soll. Nach ARD-Informationen soll es am Montag weitere Gespräche der Koalitionspartner geben. In der SPD gehe man aber nicht davon aus, dass es noch zu einer schnellen Einigung komme. Die Pflegekassen stehen massiv unter Druck. Für das kommende Jahr wird ein Milliardendefizit erwartet. Gesundheitsminister Linnemann ist erst seit Juli im Amt. Seine Vorgängerin Nina Wagen hatte einen Entwurf für eine Pflegereform vorgelegt, der unter anderem Kürzungen für pflegende Angehörige vorsah und auf massive Kritik gestoßen war.
1: Die SPD will also noch Nachbesserungen bei den Plänen für die Pflegereform. Das waren Informationen von Ruth Kirchner aus Berlin. Und jetzt weitere Meldungen im Überblick. Die Schuldnerberatung, die muss aus Sicht des paritätischen MV kostenfrei bleiben. Menschen mit hohen Schulden, die bräuchten Hilfe und dürften dafür nicht auch noch zur Kasse gebeten werden, so der Geschäftsführer des paritätischen MV Eichler. Nach einem Beschluss von Bundestag und Bundesrat ist es künftig möglich, Gebühren für Beratungsgespräche zu erheben. Viele Eltern in Mecklenburg-Vorpommern gehen mit Kleinkindern offenbar zu selten zum Zahnarzt. Laut Barmer waren zum Beispiel 2024 nur 38% der Kinder bis 4 Jahre bei einer Vorsorgeuntersuchung. Milchzähne seien allerdings das Fundament für gesunde, bleibende Zähne und sehr wichtig auch für Sprache und sogar für das Essverhalten. Nach mehreren Säure-Graffiti an Rostocker S-Bahn-Haltestellen hat die Bundespolizei einen Verdächtigen festgenommen. Der 20-Jährige stehe im Verdacht, Schriftzüge mit Säure in Metall oder Glas geätzt zu haben. Bei Wohnungsdurchsuchungen seien unter anderem Spraydosen, Stifte und ein Marker sichergestellt worden. An mehreren Rostocker S-Bahn-Haltestellen waren vor allem Fahrstühle und auch ein Snackautomat beschädigt worden. 12 Uhr und gleich 7 Minuten, Sie hören die Mittagsschau kompakt auf NDR1 Radio MV. Ja, er hat die Reise nach New York abgesagt, Bundeskanzler Merz. Hintergrund: die politische Lage in Deutschland nach den Wahlen in Sachsen-Anhalt, in Berlin und auch hier in Mecklenburg-Vorpommern. Vertreten wird Merz jetzt auf der Vollversammlung der Vereinten Nationen von Bundesaußenminister Wadephul. Martin Ganselmeier in New York. Merkt man das? Also wird bei den UN das Fehlen des Kanzlers wahrgenommen?
2: Also ehrlich gesagt ist das hier kein Thema. Also wenn man sich unter den Delegierten anderer Länder umhört, auch mit anderen Medienvertretern spricht aus dem Ausland, dann haben die das meistens noch gar nicht so richtig mitbekommen. Und dann im zweiten Zug sagen sie, naja, wir haben ja gehört, dass es zu Hause ein paar Probleme gibt und wenn zu Hause die Hütte brennt, dann kann man hier nicht in New York sein. Also da gibt es Verständnis. Es führt allerdings zum zweiten Mal in Folge dazu, dass Deutschland erst ziemlich am Ende redet. Das geht ja sehr, sehr hierarchisch. Erst die Staatschefs, dann alle Regierungschefs und erst dann die Außenministerinnen und Außenminister. Und ja, da landet Wadephul auf Samstagnachmittag Ostküstenzeit. Das ist eine Zeit, da sind die meisten Delegierten aus anderen Ländern schon abgereist.
1: Welche Botschaften wird Wadephuls Rede denn heute haben? Also welche Themen wird er ansprechen?
2: Wir wissen es noch nicht, aber wir ahnen, es wird der Ukraine-Krieg sein. Das war auch ein wichtiges Thema in seinem Beitrag im UN-Sicherheitsrat. Das war ja am Mittwoch, fand hier statt. Da hat er auch nochmal deutlich gemacht, dass es sehr viele hybride Angriffe Russlands gibt. Iran-Krieg wird sicherlich ein Punkt sein, dass er da auch alles unterstützt, was dazu führt, dass man einen Ausweg findet, dass die Straße von Hormuz nicht länger blockiert ist. Er wird sicherlich auch sagen, Deutschland wird ein wichtiger Unterstützer der Vereinten Nationen bleiben, obwohl man jetzt nicht in den UN-Sicherheitsrat gewählt wurde, aber dass man auch darauf besteht, dass die Reformen bei den Vereinten Nationen schlanker, effizienter, dass die vorangetrieben werden und dass der UN-Sicherheitsrat, der ja wirklich noch die Machtverhältnisse nach dem Zweiten Weltkrieg widerspiegelt, dass der auch reformiert wird. Und das ist natürlich ganz schwierig, weil ein einziges Nein einer Vetomacht zu den Reformvorschlägen macht das Ganze zunichte.
1: Vielen Dank, Martin Ganselmeier nach New York. Ohne Bienen würde das Ökosystem zusammenbrechen, das ist inzwischen Allgemeinwissen. Umso wichtiger ist es, dass es genug Imker gibt und natürlich auch entsprechende Bienenvölker. Die Imkerkurse hier im Land, die sind gut besucht, allerdings nur wenige Imkerinnen und Imker schließen sich da

0: nach einem Verein in ihrer Region an. Welche Vorteile das aber hat, darüber berichtet Zara Roth aus unserer Redaktion Landwirtschaft, Umwelt und Natur.
1: Im Garten von Judith und Mike Petitjean in Werder summt es Ende September immer noch ordentlich.
2: Oh, die Saison war gut.
3: Es kommt immer darauf an, wie anspruchsvoll man ist, glaube ich. Die Ausbeute war gut.
1: Hier leben 8 Bienenvölker in einem grünen Bauwagen zwischen Obstbäumen. Ein Volk hat um die 30.000 Bienen. Das sind knapp 250.000 Bienen. Hier treffen sich am frühen Abend Mitglieder des Burgstargarder Imkervereins zum Saisonabschluss. Alle 4 Wochen treffen sich die Freizeitimker, erzählt Vorstand Volker Kunert. Neben der gegenseitigen Sympathie geht es um den fachlichen Austausch.
4: Gucke ich in den Brutraum rein, gucke ich in den Honigraum rein, wie macht ihr das aktuell? Und auch die alten Hasen müssen dann immer zugeben, jedes Jahr ist anders. Das ist ein wildes Haustier, die Biene. Wir finden das auch gut, dass wir uns nicht nur über Honig unterhalten oder über Wachs unterhalten, sondern auch beispielsweise über Honigpralinen, Kerzen, alles, was man damit so machen kann.
1: Enke Müller aus Holdorf imkert seit 8 Jahren. Die Mitgliedschaft im Verein hat neben den gemütlichen Treffen und der Gemeinschaft für sie auch praktische Vorteile.
5: Die Varroamilbe gibt es ja. Und die muss behandelt werden mit Säure. Gibt es unterschiedliche Säuren, brauchen ja Medikamente für die Bienen und ja, die werden über den Verein gefördert.
1: Anna Gohlke wohnt bei Neubrandenburg. Sie ist seit 4 Jahren dabei. Bis heute ist sie ihrer Imkerkollegin aus dem Verein dankbar.
6: Als wir anfingen, hatten wir eigentlich noch nichts, aber wir hatten Enke. Und zu Enke konnten wir immer gehen und schleudern. Und als wir mal ein Problem hatten, ist Enke auch sofort gekommen und hat geguckt. Ja, ich glaube, das ist so der größte Vorteil. Man ist nicht allein.
1: An der langen Gartentafel unterhalten sich die Hobby-Imkerinnen und Imker noch bis spät in den Abend. Die Bienen gehen bald in Winterruhe. Die Imker haben dagegen immer was zu tun und zu besprechen.
0: Zara Roth aus unserer Redaktion Landwirtschaft, Umwelt und Natur über Imker und Imkervereine in Mecklenburg-Vorpommern.
7: Sandra Luna war das mit der Mittagsschau-Kompakt der 12 Uhr Ausgabe. Sandra, dir einen schönen Feierabend.
0: Dankeschön.
7: Ja, schön ist ja relativ, ne? Überwiegend grau, aber es ist weitestgehend trocken. Wir können das ein oder andere Regenscheuerchen nicht ganz ausschließen, aber Stefan Kreibum, den hören wir gleich live in gut 20 Minuten hier mit dem Wetter in aller Ausführlichkeit. Stefan Kreibum wird uns sagen, die Sonne lugt heute Nachmittag noch raus. Also ich drücke Ihnen die Daumen. Ich meine, was soll ich Ihnen auch sonst drücken? 12.12 Uhr, das ist eine Schnapszeit. Wir haben keine akuten Staus, keine akuten Behinderungen, aber wir haben immer noch eine halbseitige Sperrung auf der B105 in Bargeshagen. Der Grund ist ein Feuerwehreinsatz und es wird im Moment geblitzt. A24 in Richtung Hamburg zwischen Zarrentin und Gudow. In der Gegenrichtung Richtung Berlin in Höhe Pritzwalk. Außerdem in Fellan Richtung Ludwigslust. In Appelburg Richtung Plau. In Polzow Richtung Löcknitz. In Altheide Richtung Rostock. Wismar Richtung Neubukow am Abzweig nach Züsow. Umgehungsstraße Schwerinhöhe Neumühle. In Griebow beidseitig zwischen Spornitz und Parchim. Kleintrebow Richtung Wesenberg. In Schwerinhöhe Krebsförden. Zwischen Röbel und Sito blitzt es in Neubrandenburg. Der Minachstraße stadtauswärts in Rostock. Röversheger Chaussee statt einwärts. Und in Wismar, Wasserstraße, dort in Höhe des Busbahnhofes. Haben Sie mehr? Gerne her. Melden auch Sie. Staus und Blitzer, wie immer kostenlos. Entweder bei uns in der NDR MV-App oder Sie rufen uns schnell mal an 0800 59 59 100.
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0: habe hier gerade den Kantinenplan vom Norddeutschen Rundfunk, NDR Kantine Schwerin.
1: Und was steht drauf?
0: Heute gibt es, es ist ja Sonnabend, da gibt es nur ein Gericht. Das Haus ist ja so gut wie leer, ja, außer Nordmagazin und uns ist ja keiner hier heute. Und heute gibt es Nudelauflauf, Hannes. Mhm. Und in dem Wort Nudelauflauf, nur für die es nicht wissen, da ist zweimal das Wort Lauf drin. Also Sport. Nudelauflauf. Verstehst du? Nudelauflauf. Mhm. Und Hannes ist auch gleich ins Studio gelaufen, um mit mir über Olympia zu reden. Also Sie merken, es bleibt sportlich. Wir hatten es auch gerade schon in der Mittagsshow kompakt. Aber Hannes Vogt will mit mir auch über Olympia reden. Warnemünde könnte als olympisches Segelrevier Teil der Bewerbung werden. Ist also auch für unser Bundesland nicht ganz unentscheidend, diese, ja, was ist das, so eine Auslosung, machen die nachher? Nee, eine Wahl wird das, ne? Eine Wahl, die machen eine Wahl.
1: Genau, es entscheidet sich nämlich heute, wer sich für die nächsten Olympischen Spiele 2036, 2040 oder 2044 bewerben darf. Und die Entscheidung ist wohl auch schon gefallen.
0: Was?
1: Und das im Rahmen einer geheimen Wahl. Das war bei der außerordentlichen Mitgliederversammlung des Deutschen Olympischen Sportbunds in Baden-Baden. Und ab 13.45 Uhr soll es dann im Rahmen einer ARD-Fansübertragung verkündet werden, wer es dann wird. Bundespräsident Frank-Walter Steinmeier wird dann verraten, ob die Kandidatur aus Bayern oder aus Nordrhein-Westfalen für das weitere Verfahren beim Internationalen Olympischen Komitee gemeldet wird. Im Finale der Deutschen Olympia-Entscheidung stehen oder standen München und die Rhein-Ruhr-Region, also Köln-Rhein-Ruhr, nachdem Berlin, ja, in dieser Woche kurzfristig aus dem Rennen ausgestiegen war. München plant mit olympischen und paralympischen Segelwettbewerben in Kiel. Die Rhein-Ruhr-Region mit ihrer Kernstadt Köln dagegen könnte sich, für viele überraschend auch, für den Standort Warnemünde aussprechen.
0: Ja, also was dabei nun wirklich rausgekommen ist, das erfahren wir dann um 14 Uhr in den Nachrichten von und mit René Steuder. Mhm. Und dann schauen wir noch mal ganz kurz auf Fußball in der Regionalliga Nordost. War gestern bereits der Greifswalder FC im Einsatz, aber Hannes, leider nicht erfolgreich, oder?
1: Nein, denn die Greifswalder haben eine knappe Niederlage kassiert. Beim BFC Dynamo mussten sich die Greifswalder mit 0:1 geschlagen geben. Und dabei hielt der GFC die Partie im Sportforum Hohenschönhausen lange offen. Zur Halbzeit stand es nämlich noch 0:0. Auch nach dem Seitenwechsel blieb die Begegnung zunächst ausgeglichen und in der 70. Minute fiel dann das entscheidende Tor. Rufat Dadaschow war dann derjenige, der den BFC Dynamo mit 1:0 in Führung brachte. Greifswald konnte darauf nicht mehr ausgleichen und musste ohne Punkt die Heimreise antreten. Damit steht der GFC nach 11 Spielen mit 19 Punkten auf dem Tabellenplatz 8.
0: Hannes Vogt, NDR1 Radio MV Sport. Achso, bring mir bitte Nudelauflauf mit noch. Ne?

0: Es sind keine Satellitenbilder. Wetter machen wir gleich, ne? Wetter machen wir gleich.
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0: Das Wetter bei uns in Mecklenburg-Vorpommern aus berufenem Munde, wie ich immer gerne sage. Stefan Kreibohm ist zugeschaltet aus unserem Wetterstudio auf Hüttensee. Ich grüße dich, hallo.
3: Hallo, grüß dich.
0: Stefan, ich habe den Leuten im ganzen Land noch Sonne versprochen. Jetzt sag mal, was mit Sonne ist heute hier noch, hör mal.
3: Meines. Es gab ja schon Sonnenschein, so ist es nicht, aber das sind jetzt die erwähnten Wolken, die man durchzieht für eine Weile. Ab und zu Sonne gibt es jetzt noch so im südlichen Teil des Landkreises Seenplatte, dann auch im östlichen Vorpommern kommt die Sonne teilweise noch durch. Dann unmittelbar so an der Grenze zu Brandenburg ist praktisch wirklich auch die Grenze der Bewölkung. Nach Norden zu uns sind eben diese dichten Wolken, aber es gibt erste zaghafte Lücken bereits wieder von Nordwesten und so die richtige Rückseite dieses ganzen Gedöns liegt über Ostholstein und wird demnächst in den nächsten ein, zwei Stunden dann in Schönberg ankommen. Das heißt im äußersten Nordwesten, das so Schönberg, da wird es als erstes dann wieder aufheitern. Und das setzt sich im Laufe des Nachmittags dann weiter fort. Erstmal so entlang der Küste Mecklenburgs bis rüber nach Rügen und dann zum Abend immer weiter landeinwärts setzt die Sonne sich dann langsam wieder durch. Aus diesem Gewölk, da fällt auch stellenweise Regen. Aktuell vor allem so etwa so Region Ludwigslust, Parchim, bis rüber dann rein in die Seenplatte. Dieses Zeug zieht weiter nach Osten, zieht dann auch letzten Endes raus. Viel kommt auch nicht mehr, da kommt gar nichts mehr nach sozusagen. Es wird dann abtrocknen zum Abend hin. Ja, also die Temperatur erreicht so, je nachdem wie lange die Sonne scheinen kann, Werte von 18 bis 20 Grad. Ein bisschen kühler an den Westküsten, weil der Wind dort vom Wasser kommt. Er dreht nämlich allgemein auf West bis Nordwest, weht aber nur noch schwach.
0: Ich liebe ihn, Herr Stefan Kreibohm, ne? Mit Gedöns, mit Gewölk, ja, mit Zeug. Ja. Wie geht's denn dann weiter?
3: Ja, der ganze Quatsch zieht dann raus heute Nacht, ja, und dann wird es aufklaren. Aber die Luft ist dann ein bisschen feuchter geworden und darum wird sich wohl gebietsweise Nebel bilden. Das heißt, morgen früh, da kann sein, dass der eine oder andere nicht so richtig durchsieht, weil eben es neblig ist. Aber der Nebel, der löst sich dann wieder auf und dann gibt es Sonnenschein, verlockte Quellwolken, also ein schöner Tag morgen. Und die Temperatur steigt weiter als heute. Es reicht morgen für Werte von meist so 21 bis 23 Grad. Ein bisschen kühler ist es Richtung Küste von Vorpommern. Da werden es so 17 bis 19 Grad sein, weil der Wind vom Wasser kommt. Der dreht nämlich bis morgen auf Südost, weht schwach bis mäßig.
0: Und zum Wochenstart kriegen wir nochmal so ein Aufbäumen des Spätsommers, oder?
3: Ja, das wird noch kleinen Ticken wärmer, Montag so 21 bis 24 und dann Dienstag, Mittwoch so 22 bis 25 Grad. Jeweils an der Ostküste von Vorpommern nicht ganz so warm. Es bleibt bei diesem Südostwind und vor allem ist es freundlich und trocken bis Wochenmitte mindestens.
0: Stefan Kreibohm live aus unserem NDR-Wetterstudio auf Hiddensee. Ich danke dir herzlich und schöne Grüße.
3: Gleichfalls, danke, tschüssing.
0: Damit haben wir es inzwischen 12.34 Uhr. Hier ist NDR 1 Radio MV, der zuverlässigste Verkehrsservice für uns in Mecklenburg-Vorpommern. Wir haben aktuell keine Staus und keine Behinderungen. Auch auf der B105 ist jetzt wieder alles frei. Aber es blitzt im Moment auf der A24 Richtung Hamburg zwischen Zarrentin und Gudow. In der Gegenrichtung in Richtung Berlin in Höhe Pritzwalk. Außerdem B5 in Villan Richtung Ludwigslust, B103 Appelburg Richtung Plau, B104 in Polzow Richtung Löcknitz, B105 Alte Heide Richtung Rostock, nochmal 105 Wismar Richtung Neubukow und zwar am Abzweig nach Züsow. B106, Umgehungsstraße Schwerin, Höhe Neumühle. Dann B111 in Griebow, beidseitig. B191 zwischen Spornitz und Parchim. Außerdem blitzt es in Kleintrebow. 198 ist das, Richtung Wesenberg. B321 in der Landeshauptstadt in Schwerin, in Höhe Krebsförden. Außerdem zwischen Röbel und Sito in Neubrandenburg, der Minastraße stadtauswärts, in Rostock, Rövershäger Chaussee stadteinwärts und in Wismar, Wasserstraße in Höhe des Busbahnhofes. Haben Sie mehr? Gerne her. Melden auch Sie, Staus und Blitzer, wie immer, kostenlos. Entweder in unserer NDR-MV-App oder aber Sie rufen uns schnell mal an. 0800 59 59 100.
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0: Es ist 12.43 Uhr in 17 Minuten. Es ist 1.
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2: Mit Laurin Zielke. Guten Tag. Die Bundespolizei hat in Rostock einen 20-Jährigen als Tatverdächtigen nach mehreren Säuregraffiti festgenommen. Zivilbeamte erkannten den Mann gestern Abend an der St. Petersburger Straße anhand von Fahndungsbildern. Anschließend wurden zwei Wohnungen durchsucht und unter anderem Spraydosenstifte und ein Marker sichergestellt. Die Bundespolizei prüft jetzt, ob der Mann für die Sachbeschädigungen an mehreren Rostocker S-Bahn-Haltestellen verantwortlich ist. Der Bürgertreff in Graal-Müritz bleibt erhalten. Nachdem die hauptamtliche Mitarbeiterin gekündigt hatte, übernehmen Ehrenamtliche der Stiftung Graal-Müritz ihre Aufgaben. Nach Angaben der Gemeinde soll der Übergang nahtlos erfolgen. Das Modell ist zunächst bis Ende 2027 vorgesehen. Rostock beteiligt sich heute am Internationalen Tag für die vollständige Abschaffung von Atomwaffen. Vor dem Rathaus wurde dazu die Flagge des Städtebündnisses Mayors for Peace, also Bürgermeister für Frieden, gehisst. Rostock hat sich 2024 einem internationalen Städteappell angeschlossen. Der Appell fordert die Bundesregierung auf, dem UN-Vertrag zum Verbot von Atomwaffen beizutreten. Im Botanischen Garten Rostock dreht sich an diesem Wochenende alles um Pilze. Rund 300 verschiedene Arten sind bei der traditionellen Landesausstellung zu sehen. Darunter auch sogenannte Heilpilze, die aufgrund ihrer bioaktiven Inhaltsstoffe in der Naturheilkunde eingesetzt werden.
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1: Magi, mein Schatz.
2: Ach ja, Mäuschen.
1: Wochenende, schönes Wetter.
2: Ja, geht so. Ein bisschen Regen hier. Da.
1: Ja, aber morgen wird es ja auch toll. Was, sag mal, was machen wir denn eigentlich, mein Hase?
2: Du, weiß ich nicht.
1: Wollen wir nicht Pilze sammeln?
2: Pilze sammeln?
1: Ja.
2: Ich würde einen Pilz trinken.
3: Oh, die Dina.

0: Und damit ist es 13 Uhr.
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0: René Stolter, kennst du noch die Olympia-Schokolade?
2: Die Olympia-Schokolade von dem.
0: Von da gab es eine Sonderedition. Olympia.
2: Ja.
0: René Stolter zeigt sich jetzt von seiner Schokoladenseite und präsentiert die 13 Uhr Nachrichten. Also es geht ja auch um Olympia, also eigentlich um die Olympischen Spiele, um genau zu sein. Teil davon können wir uns in Mecklenburg-Vorpommern sein und wir könnten es tatsächlich erleben.
2: In der Tat, die Entscheidung über Deutschlands Olympia-Bewerber, die ist bereits gefallen. Nur, ja, das Ergebnis, das ist noch geheim. Für Mecklenburg-Vorpommern geht es dabei um Warnemünde. Setzt sich Köln-Rhein-Ruhr gegen München durch, wäre das Rostocker Seebad als Segelstandort Teil der deutschen Bewerbung. Jürgen Jakob Gericke aus der Aktuell-Redaktion.
3: Entschieden wurde bereits im ersten Wahlgang. 141 Stimmen waren zu vergeben. Wer die Mehrheit bekommen hat, soll aber erst ab 13.45 Uhr bekannt gegeben werden. Für Warnemünde entscheidet sich dann, ob der Traum von Olympia weitergeht. Denn die beiden Bewerber haben unterschiedliche Pläne für die Segelwettbewerbe. Köln-Rhein-Ruhr setzt auf Warnemünde, München dagegen auf Kiel. Rostock hatte sein Segelrevier schon mehrfach für Olympische Spiele ins Gespräch gebracht. Nun gibt es eine neue Chance. Gewinnt Köln-Rhein-Ruhr. In Ruhr wäre Warnemünde Teil der deutschen Bewerbung für die Spiele 2036, 2040 oder 2044. Ob Olympia tatsächlich nach Deutschland kommt, ist damit aber noch lange nicht klar. Darüber entscheidet später das Internationale Olympische Komitee.
2: Und Bundespräsident Steinmeier wird die Finalentscheidung bekannt geben. Und Sie können live dabei sein. Die Übertragung startet um 13.45 Uhr auf ndr.de/mv. Bundesaußenminister Wadephul wird heute vor der UN-Vollversammlung in New York erwartet. Bundeskanzler Merz, der hatte wegen der politischen Lage nach den Wahlen in Mecklenburg-Vorpommern und Berlin abgesagt. Wadephul vertritt ihn heute. Aus New York Martin Ganselmeier.
4: Im Mittelpunkt seiner Rede stehen die Unterstützung für die Ukraine sowie Deutschlands weiteres Engagement für die Vereinten Nationen. Schon vor Wadephul spricht der russische Außenminister Sergei Lavrov. Mit Spannung wird erwartet, wie Lavrov auf die Einladung Putins zum G20-Gipfel in Miami reagiert. Wadephul begrüßte die von US-Präsident Trump ausgesprochene Einladung. Es sei richtig, dass die US-Regierung erneut versuche, Putin dazu zu bringen, endlich über ein Ende des Krieges gegen die Ukraine zu verhandeln.
2: Nach mehreren Säure-Graffiti an Rostocker S-Bahn-Haltestellen hat die Bundespolizei einen Verdächtigen festgenommen. Der 20-Jährige steht im Verdacht, Schriftzüge mit Säure in Metall oder Glas geätzt zu haben. Bei Wohnungsdurchsuchungen seien unter anderem Spraydosen, Stifte und ein Marker sichergestellt worden. An mehreren Rostocker S-Bahn-Haltestellen waren vor allem Fahrstühle und ein Snackautomat beschädigt worden. Die Peenebrücke in Wolgast wird 30 Jahre alt. Sie verbindet die Insel Usedom mit dem Festland. Zum Jubiläum gibt es ein großes Brückenfest in der Stadt. Florian Dörschner aus dem Vorpommern-Studio.
5: Für viele beginnt die Insel Usedom genau hier, auf dem blauen Wunder über dem Peenestrom. Den Spitznamen verdankt die Peenebrücke ihrem auffällig blauen Anstrich. 256 Meter ist sie lang, 1996 wurde sie fertiggestellt. Für die Bahn ist sie sogar die einzige Verbindung zwischen Insel und Festland. Zum 30. Geburtstag wird heute am Wolgaster Hafen gefeiert. Geplant sind Konzerte, eine Zaubershow für Kinder

0: 13.05 Uhr. Hier ist NDR1 Radio MV, der zuverlässigste Verkehrsservice für uns in Mecklenburg-Vorpommern. Wir haben keine Staus, wir haben keine Behinderung, aber wir haben Blitzer im Moment auf der A24 Richtung Hamburg zwischen Zarrentin und Gudow. A24 in der Gegenrichtung Richtung Berlin in Höhe-Pritzwalk. Außerdem in Verlahn Richtung Ludwigslust. Appelburg Richtung Plau, Polzow Richtung Löcknitz, Altheide Richtung Rostock, Wismar Richtung Neubukow am Abzweig Züsow. Umgehungsstraße Schwerin, Höhe Neumühle. In Griebow, dort gleich beidseitig, zwischen Spornitz und Parchim, zwischen Neubrandenburg und Friedland, kurz hinter der Autobahn da, mal nicht so schnell fahren. Hab ich gerade hier reinbekommen, unter anderem von Olaf. Klein-Trebow Richtung Wesenberg, in Schwerin, Höhe Kribsförden, zwischen Röbel und Sito. In Neubrandenburg, die Miener Straße stadtauswärts, in Rostock, Rövershäger Chaussee, da kommt's her, das Rövershäger Chaussee, Stadt einwärts. Und in Wismar, Wasserstraße in Höhe des dortigen Busbahnhofes. Machen Sie es so wie Olaf, melden Sie Staus und Blitzer, jegliches Ungemach von den Straßen, wie immer kostenlos. Entweder in unserer NDR-MV-App oder aber Sie rufen uns an. 0800 59 59 100.
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0: Letzte Stunde, letzte Runde dieser heiteren und durchaus beliebten Stegreif-Sendung. Gleich was Deutsches von City, gleich ein Aktuell von Avicii und das hier ist ein Kulthit von Dr. Hook. 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

wenn das nicht so teuer wäre, ne, dann würde ich ja, was würde ich machen? Afrika-Safaris, also als Hobby, ne? Also, aber nur Fotosafari, ne? Also nicht so mit Schießgewehr und so. Aber schon mit so einem Truppenhelm, ne? Das stelle ich mir schon cool vor da. Ja, dann sieht man die wilden Tiere aus der Nähe. Also, das wäre ein Hobby, ja. Also, ja gut, es bleibt ein Traum, weil es ja auch viel zu teuer da. Ne? Afrika, was für ein Hobby soll das sein? Also, ja. Ist ja das Hobby eigentlich Reisen oder was? Ne? Ja, ich weiß ja nicht, wenn Sie, also, das ist jetzt völlig ernst gemeint, wenn Sie mal genau hinhören würden, bitte. Ja, bitte, Achtung, Aufmerksamkeit herstellen. Wenn Sie ein Hobby haben, also egal was, nicht? Das kann auch Reisen sein tatsächlich, ne? Oder Sie spielen einfach Fußball oder Schach oder Sie sammeln irgendwas, ne? Oder Sie malen, ist doch völlig egal. Also, wenn Sie irgendein Hobby haben, sollten Sie jetzt mal ganz schnell hier anrufen bei mir. Wenn ich das nämlich nicht errate, Ihr Hobby, dann gewinnen Sie gleich einen Überraschungspreis passend zu Ihrem Hobby. Ist das irre oder ist das irre, du? Irre mit Ü vor allen Dingen. 01375 80 80 80, jetzt anrufen bei NDR1 Radio MV. 01375 80 80 80.

0: 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Jetzt mit Mike aus Wismar. Hallo, Mike.
1: Ja, hallo, guten Tag.
0: Hast du ein Hobby, Mike? Ein Hobby?
1: Ja, habe ich.
0: Aha, ja, schön. Also ich würde jetzt mal versuchen, lieber Mike, dein Hobby zu erraten. Wenn mir das nicht gelingt, und eigentlich gelingt mir das nie, dann kriegst du von uns einen Überraschungspreis passend zu deinem Hobby. Wäre das ein Deal?
1: Ja.
0: Ja, okay. Gut, dann würde ich sagen, schwadronieren wir nicht lange drumherum. Legen wir einfach los, wir beide.
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0: Mike, macht man dein Hobby drin?
1: Nein.
0: Aber draußen?
1: Ja.
0: Ja. Und man braucht dazu besondere Kleidung?
1: Ja.
0: Ja. Sportkleidung, Trikots oder so?
1: Nein.
0: Nein. Aber schon, also dann so eine Ölhaut hier, so ein Regenmantel oder sowas?
1: Nein.
0: Auch nee. Braucht man auch besondere Schuhe?
1: Nein.
0: Man kann das barfuß machen auch?
1: Nee, Schuhe ja schon.
0: Ja. Schuhe schon, aber keine besonderen. Irgendwelche Schuhe halt, ne? Können auch Sandalen sein, ne?
1: Genau.
0: Ja, mhm. Und man braucht dazu ein Hilfsmittel noch?
1: Nein.
0: Man braucht nur sich selber und Schuhe.
1: Ja.
0: Ja. Und dann ist man kreativ. Da ist man kreativ tätig.
1: Ja.
0: Ja. Das heißt, du bastelst da irgendwas.
1: Nein.
0: Nein. Und jetzt ist die Zeit um und du hast jetzt schon gewonnen. Ja, herzlichen Glückwunsch. Sag mal, Mike, was kann man in Schuhen machen, Kreatives, ohne Hilfsmittel?
1: Ohne Hilfsmittel? Ja, Fahrrad fahren.
0: Fahrradfahren. Ja, Mike ist mit dem Radl da. Mike, der ist mit dem Radl da. Du bist passionierter Fahrradfahrer.
1: Ja, genau.
0: Und was sind so die weitesten Strecken, die du bislang zurückgelegt hast?
1: Oh, was ist meine Strecken? Von Wismar nach einer Kloster. Mhm. Oder mal von Wismar nach noch von Schwarzenburg. Mhm. Weiß nicht, wie es denn die Eisziele.
0: Und da bist du schon immer schnell unterwegs und da brauchst du natürlich einen windschnittigen Hut, ne?
1: Ja, und dann bin ich von da aus durchgefahren bis nach Pernik und von Pernik aus zurück durchgeradelt bis nach Wismar.
0: Pass auf, du kriegst von uns eine riesige Flasche Öl für deine Fahrradketten. Ist das okay?
1: Ja.
0: Ja, da haben wir doch einen Plan, wir beide. Dann wünsche ich dir noch ein schönes Wochenende. Bis dann.
1: Ja, bis dann.
0: Tschüss.
1: Okay, tschüss.
0: Fahrradfahren.
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0: Also man hätte auch barfuß Fahrrad fahren können, meine ich, ne? Also, und man muss ja kreativ sein beim Fahrradfahren, ne? Haben Sie gemerkt, ne? Also kreativ, hat er gesagt, muss man sagen, ne? Ja, man muss eine Strecke, muss man sich auch noch ausdenken dann, ne? Also,
1: Ich flipp aus.
0: Ja, das ist wohl so, ne? Ja, das flippen wir hier mal aus.
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6: 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Das Wetter bei uns überwiegend grau, aber es gibt natürlich sonnige Abschnitte. Es ist immer mal wieder hier oder da. Ganz vereinzelt mit Regen zu rechnen. Ist relativ mild für Herbst. 17 bis 20 Grad. Und morgen legen wir noch eine Schippe drauf, was die Temperaturen angeht. Zum Wochenstart sogar noch zwei Schippen. Am Dienstag erwarten wir Temperaturen von bis zu 26 Grad. 13.31 Uhr, eine Minute nach halb zwei. 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Wir haben keine Staus und keine Behinderung, aber wir haben Blitzer. Auf der A24 Richtung Hamburg zwischen Zarrentin und Gudow. Richtung Berlin, also in der Gegenrichtung, in Höhe Pritzwalk. Außerdem in Fellahn Richtung Ludwigslust, in Appelburg Richtung Plau, in Polzow Richtung Löcknitz. Außerdem Blitz ist in Altheide Richtung Rostock, in Wismar Richtung Neubukow, am Abzweig nach Züsow. Umgehungsstraße Schwerin, Höhe Neumühle, in Griebow beidseitig zwischen Spornitz und Parchim, zwischen Neubrandenburg blitzt es und Friedland, kurz hinter der Autobahn. Kleintrebow Richtung Wesenberg, in Schwerin Höhe Krebsförden, ein Blitzer zwischen Röbel und Sito, in Neubrandenburg die Mina Straße statt auswärts, in Rostock Rövershäger Chaussee statt einwärts. Und in Wismar Wasserstraße, dort in Höhe des Busbahnhofes. Haben Sie mehr? Gerne her, melden auch Sie. Staus und Blitzer wie immer kostenlos. Entweder in unserer NDR-MV-App oder Sie rufen uns an. 0800 59 59 100.
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Mit feinstem Oxford English, TH, ne? Ich habe zwischendurch eine kleine Meldung. Wir machen da kein großes Aufhebens rum, ne? A24, Berlin Richtung Hamburg, zwischen Hamburg-Jenfeld und Hamburg-Horn, 2 Kilometer stockender Verkehr. Aber wir wissen eben, dass viele auch, wann immer es geht, NDR1 Radio MV hören, auch in Hamburg, wenn man aus unserer Richtung kommt. Ne, da schaltet man ja nicht um, ne? 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

0: 6.43 Uhr, in 17 Minuten habe ich Feierabend, Gott sei Dank. Gott sei Dank. Ich muss doch noch einkaufen, Mensch. Das Kind der Schwiegermutter kommt heute Abend zum Essen. Ne? Ja. 13.43 Uhr, 17 Minuten vor zwei. Hier ist NDR1 heute im V, Wochenende in Langerstein mit Mario. Mario aus Rostock. Ich grüße dich, lieber Mario.
1: Ja, hallo. Ich habe gerade gesagt, dann beeil dich mal, ne?
0: Ja.
1: Nicht, dass die Geschäfte zumachen.
0: Nee, weil ich muss noch Schwiegermutter kommt, ich muss noch Pilze kaufen, verstehst du?
1: Ja, dann mal los.
0: Ich meine Pilzpfanne heute.
1: Oder selbst sammeln.
0: Pilzpfanne. Pilze waren ja auch den ganzen Tag schon Thema heute in dieser Sendung und darum geht es jetzt im weitesten Sinne auch. Wir haben ja hier so eine tolle NDR1 Radio in vollen Multifunktionsflasche, die gibt es auf jedem Ü-Wagen und so, ne? Und
1: ja,
0: du, kennst du?
1: Ja, deswegen rufe ich an. Ja,
0: ja,
1: die, ja.
0: Die kriegst du.
1: Die kann ich gut gebrauchen, ja?
0: Die kriegst du, wenn du weißt, es geht um Pilze heute auch, ne? Also, ganz schon. Es geht darum, wir suchen gleich, also ich gurgel dir was vor, ne? Ich habe ja Ostseewasser in meiner Flasche. Und du musst erraten, was ich dir vorgurgel. Es ist ein Kulthit, das kann ich ja schon mal verraten, ein Kulthit aus deinem Lieblingsmix hier bei uns. Und ja, es ist so eine englische Gruppe, das sind Weltstars, die nennt man auch, und deswegen habe ich das ausgesucht heute, die nennen auch Pilzköppe oder Pilzköpfe, um genau zu sein. Nicht so? Und ja, das Lied, soll ich dir ein bisschen helfen oder willst du?
1: Ja, ja? Hilf mir mal.
0: Also das Lied...
1: Ich hätte ja spontan einen Vorschlag, aber...
0: ja, du musst erst mal wissen. Kannst ja doch, ich habe noch gar nicht gegoogelt.
1: Du hast ja noch gar nicht gegoogelt.
0: Wollte gerade sagen. Also es geht im weitesten Sinne um ein überwiegend militärisch genutztes Fahrzeug in einer, ich sag mal, ungewöhnlichen Farbe. Ja, das ist eine ungewöhnliche Farbe für das überwiegend militärisch genutzte Fahrzeug. Und es gibt auch einen gleichnamigen Zeichentrickfilm. Wann ist denn erschienen? Weiß ich gar nicht. Irgendwann Ende der 60er. Und Ende der 60er ist auch diese Filmmusik dazu entschieden. Es ist eine Filmmusik, ja? Verstehst du?
1: Ja, okay.
0: Und ich würde erstmal gurgeln und dann gucken wir mal, ob du da irgendeine Idee hast. Warte, pass auf.
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0: Also so geht das los, ne? Und dann,
1: ja, okay.
0: Und dann ein kurzes Stück später, warte, ich muss noch einen Schluck nehmen, nochmal, warte.

0: Hast du da, hast du irgendeine Idee schon? Hast du schon irgendeine
1: Na, die Beatles? Nee.
0: Die Beatles?
1: Ja?
0: Meinst du?
1: Ja?
0: Und weißt du auch zufällig mit was? Zufällig?
1: Ach, nee. Warte mal, ich komme jetzt nicht drauf, so auf die Schnelle.
0: Aber es ist ja dieses militärisch, also überwiegend militärisch genutzte Fahrzeug mit ungewöhnlicher Farbe.
1: Ja.
0: Aber Beatles reicht uns, jawohl! Beatles reicht uns doch! Also du hast so oder
1: super.
0: So, hast du jetzt die NDR1-Radioform Multifunktionsflasche gewonnen. Du kommst aus Rostock, du wirst eine Verwendung dafür haben, machst du schön Ostseewasser rein und so, ne?
1: Ja, genau,
0: und
1: mach ich.
0: In der Ostsee...
1: Nehme ich mit zum Strand oder zum Pilze sammeln.
0: Genau. Also in der Ostsee ist auch manchmal so ein, manchmal, die sind dann aber eher so grau-grün, eher so grau-grau sind die gleich, nicht gelb. Ne? Aber es gibt ja tatsächlich, Es gibt ja tatsächlich wirklich militärisch genutzte Fahrzeuge in ungewöhnlicher Farbe und es gibt einen Zeichentrickfilm. Und das ist die Filmmusik von den Beatles zur Yellow Submarine.
1: Genau. Hier, genau.

0: lieber auf, oder?
1: Nee, das klingt gut.
0: Danke.
1: Ja.
0: Danke.
1: Ja, ja. Ja, es ist. Also, ganz ehrlich, gleich gibt es Sebastian Hemer mit Musik aus unserem Land.
0: Ja, schön.
1: Nee, also,
0: schöne Musik.
1: Ja, nie das Spiel verlieren. Ne? Und ja, eben gerade auch. Es ist ja gerade nochmal gut gegangen, ne? Mit diesem überwiegend militärisch genutzten Fahrzeug in einer ungewöhnlichen Farbe.
0: Mhm.
1: Und. Ja, bevor, wie hast du gesagt vorhin, bevor dieser Sender wieder trutschig wird?
0: Habe ich nicht so gesagt, nee? Stimmt nicht.
1: Gut,
0: ruhiger wird.
1: Ruhiger.
0: Ruhiger.
1: Achso, hast du nicht trutschig gesagt?
0: Nein, nee. Ruhiger.
1: Ruhiger, also okay. Also jetzt wird es gleich ruhiger, weil Jule ist da. Und ich soll ausdrücklich sagen, es wird nicht trutschig.
0: Richtig, so es wird schön. Wir haben den Lieblingsmix mit dabei. Dein Chor ist auch schon wieder da,
1: ja,
0: siehst du?
1: Ja.
0: Siehst du?
1: Es ist schon wieder. Ja, ich muss.
0: Es ist schon wieder soweit.
1: Es ist soweit.
0: Ja.
1: Ich hau jetzt ab hier.
0: Hast du wieder alle hochgefahren jetzt?
1: Ja.
0: Ne? Ja. Guck mal, da steht dein Chor schon vor der Tür. Schon. Guck mal. Kann man winken.
1: Das war, wie immer, live. Sonnabends von 9 bis 14 Uhr. NDR1 Radio MV, Wochenende zu Langerschein. Und wenn ich darf, das weiß ich natürlich nicht, dann käme ich nächste Woche wieder.
0: Hast
1: aber nur, wenn
0: gemacht.
1: Ich darf.
0: Ne? Hast du schön gemacht.
1: Ja.
0: Dankeschön, Marc.
1: Jetzt
0: raus hier.
1: Jetzt wird es trutschig.
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0: Kiss NDR 1 Radio MV am Sonnabendnachmittag. Schön, dass Sie mit dabei sind um 14 Uhr.
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0: Eine große Entscheidung für die deutsche Sportwelt ist gefallen und hier im Land ist das Ergebnis ja besonders in Warnemünde mit Spannung erwartet worden, ne, René Steuder?
2: Ja, in der Tat. Und es geht ja darum, wer sich für die Olympischen und Paralympischen Spiele bewerben wird und ja, ob Warnemünde als Segelrevier bei uns hier mit dabei ist. Die Entscheidung, ja, die sollte jetzt eigentlich jederzeit bekannt gegeben werden. Für uns beobachtet das Ganze Jürn Jakob Gericke im Ostseestudio in Rostock. Ja, Jürn Jakob, ist es denn soweit? Wissen wir denn, wer es wird?
3: Nein, aber die Veranstaltung in Baden-Baden läuft. Man kann auch zuschauen auf ndr.de/mv. Bundespräsident Steinmeier wird die Entscheidung dort bald verkünden. Was wir wissen, obwohl das Finale vorab so knapp war zwischen den Kandidaten München und Köln-Rhein-Ruhr, ist die Entscheidung dann schon im ersten Wahlgang gefallen. 141 Delegierte konnten abstimmen beim Deutschen Olympischen Sportbund in Baden-Baden. Und damit ist auch für Warnemünde entschieden worden, ob der Traum von Olympia weitergeht. Denn die beiden Kandidaturen hatten ja unterschiedliche Pläne für die Segelwettbewerbe. Köln mit der Region Rhein-Ruhr setzt auf Warnemünde, München dagegen auf Kiel. Und Rostock hatte sein Segelrevier ja schon mehrfach für Olympische Spiele ins Gespräch gebracht. Sollte die Entscheidung jetzt für Köln-Rhein-Ruhr gefallen sein, dann wäre Warnemünde Teil der deutschen Bewerbung für die Spiele 2036, 2040 oder 2044. Das, ob dann Olympia tatsächlich nach Deutschland kommt, ist damit noch nicht entschieden. Darüber wird dann später noch das Internationale Olympische Komitee abstimmen.
2: Vielen Dank, Jürn Jakob Gericke im Ostsee-Studio. Und es bleibt spannend. Und sobald eine Entscheidung gefallen ist, werden wir Sie natürlich hier bei NDR 1 Radio MV darüber sofort informieren. Nach mehreren Säure-Graffiti an Rostocker S-Bahn-Haltestellen gibt es einen Fahndungserfolg der Bundespolizei. Bei dieser Form von Graffiti werden Schriftzüge mit Säure in Metall oder Glas geätzt. Lorin Zielke aus dem Ostseestudio.
4: Die Beamten haben gestern Abend einen 20-Jährigen vorläufig festgenommen. Zivilfahnder hatten den jungen Mann an der St. Petersburger Straße anhand von Fahndungsbildern erkannt. Er habe einen Teleskopschlagstock dabei gehabt. Anschließend stellten die Beamten bei zwei Wohnungsdurchsuchungen unter anderem Spraydosen, Stifte und einen Marker sicher. Jetzt wird geprüft, ob der Mann für die Graffiti an den S-Bahn-Haltestellen Lichtenhagen, Parkstraße und Holbeinplatz verantwortlich ist. Dort wurden vor allem Fahrstühle und ein Snackautomat beschädigt. Die Ermittlungen laufen weiter.
2: Wer es noch nicht mitbekommen hat, es gibt gute Nachrichten für Autofahrer. Von Donnerstag an gilt wieder ein Tankrabatt. Bundestag und Bundesrat haben dem zugestimmt. Vom 1. Oktober bis Ende Dezember wird die Energiesteuer gesenkt. Zusammen mit der Mehrwertsteuer soll die Entlastung von rund 17 Cent pro Liter dann rauskommen am Ende. Allerdings sinken die Preise an den Tankstellen erfahrungsgemäß erst einen oder zwei Tage nach Inkrafttreten. Also kommenden Freitag oder Sonnabend ist es dann an der Tankstelle auch zu spüren, voraussichtlich. Die Landesbaumesse Roba läuft ja derzeit in Rostock und in der Messehalle in Schmal ist fast jeder Winkel ausgebucht. 150 Aussteller sind dort vertreten. Die Veranstalter rechnen bis morgen mit insgesamt 10.000 bis 12.000 Besuchern. Katja Bülow aus dem Ostseestudio.
5: Nach herausfordernden Jahren ist in der Baubranche wieder so etwas wie Normalität zu spüren, sagt Marco Hase, Projektleiter der Hansemesse. Die Themenpalette, um die es in seinen Hallen geht, reicht von der Eigenheimfinanzierung, für die junge Familien derzeit gute Fördermöglichkeiten hätten, über Solarenergie bis hin zu nachwachsenden Rohstoffen, die immer wichtiger werden. Beim Stichwort Holz beispielsweise geht es längst nicht mehr nur um die Hütte im Garten, sondern um mehrgeschossige große Gebäude. Die Rostocker Zollhochschule ist da nur ein

0: zwischen Zarrentin und Gudow, A24 Richtung Berlin-Höhe Pritzwalk, dann die B5 in Fellan Richtung Ludwigslust, die B103 mit dabei in Appelburg Richtung Plau, B104 in Polzow Richtung Löcknitz, B105 in Altheide Richtung Rostock, nochmal die 105 in Wismar Richtung Neubukow am Abzweig nach Züssow, B106 Umgehungsstraße Schwerin-Blitzes Höhe Neumühle, B111 in Kribo, beide Seiten, B191 zwischen Spornitz und Parchim, B197 zwischen Neubrandenburg und Friedland, kurz hinter der Autobahn, auf der B198 Klein-Trebow Richtung Wesenberg, auf der 321 in Schwerinhöhe Krebsförden, zwischen Röbel und Sitow, in Neubrandenburg, Deminer Straße stadtauswärts hier, in Rostock, Rüberzheger Chaussee stadteinwärts der Blitzeanhänger und einen haben wir noch in Wismar auf der Wasserstraße Höhe Busbahnhof. Vielen herzlichen Dank an Martina und Thomas. Staus und Blitzer melden Sie mal kostenlos in der NDR MV-App oder Sie wissen, Sie klingeln durch 0800 59 59 100. Dankeschön fürs Mitmachen.
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0: Und natürlich mit Ihnen zusammen. Da machen wir uns hier einen richtig schönen Sonnabendnachmittag. Vielen Dank, dass wir Sie heute wieder begleiten dürfen. Und wenn, während Sie jetzt schon mal so die Route für den Nachmittagsspaziergang planen oder sich überlegen, begleiten wir Sie natürlich mit dem Lieblingsmix. Jetzt ein aktueller Hit. I Help You Hate Me. Sunrise Avenue ist das.

Hier ist NDR 1 Radio MV mit dem zuverlässigsten Verkehrsservice für uns in Mecklenburg-Vorpommern. Achtung bitte auf der B208 Wismar-Ratzeburg, die Strecke zwischen Mühleneichsen und Gadebusch. Da ist die Fahrbahn stark verschmutzt. Achtung auf der B208 Wismar-Ratzeburg, die Strecke zwischen Mühleneichsen und Gadebusch. Da ist die Fahrbahn stark verschmutzt. Kommen Sie gut und sicher an Ihr Ziel mit NDR 1 Radio MV. Und es ist wirklich kaum zu glauben, oder? Es ist einfach schon das letzte Septemberwoche in diesem Jahr. Die Zeit, die rennt einfach so schnell. Das ist unfassbar. Genießen Sie es auf jeden Fall, egal was Sie machen. Wir sind jederzeit für Sie da. Und jetzt ist auch Erntedankfestzeit im Land. Zum Beispiel in Usedom-Stadt oder in Rosso bei Löcknitz oder auch auf dem Marktplatz in Straßburg und auch in Wolde bei Staffenhagen. Also die Liste, die ist wirklich riesengroß. Nicht zu vergessen auch mal ziehen bei Garz auf Rügen. Da sind wir nämlich auch von NDR 1 Radio MV mit dabei. Unser NDR-MV-Party-DJ, unser Nils Sörens heute vom Frühstücksclub höchstpersönlich. Das kann ja also eigentlich nur gut werden, ne? Vorhin ist er losgefahren, also eigentlich müsste er auch mittlerweile auf der Insel sein. 18 Uhr geht's da los mit der Party. Kommen Sie lang, feiern Sie mit. Der Eintritt ist natürlich frei und zur richtigen Einstimmung gibt's hier auch schon mal die passende Partymusik mit dazu. Mit Shut Up and Dance.

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2: Und bei dem holen wir jetzt erstmal schön unsere Luftgitarre raus, stimmen die vielleicht noch mal ein bisschen, wippen dabei schon mal hin und her. Bei diesem Lessing-Song, oder es ist unglaublich, wie lässig dieser Song ist. Er ist so toll. Perfekt jetzt, um das Autoradio einfach mal ein bisschen lauter aufzudrehen und einfach mal zu genießen.

0: Wunderschön. Mit Black Velvet im Lieblingsmix hier bei NDR 1 Radio MV. Da schnippen und wippen wir einfach mal Richtung Wetter. Das Wetter für uns in Mecklenburg-Vorpommern um 14.30 Uhr. Aktuell 17 Grad in Rostock-Lichtenhagen beim Stadtteilfest. Dann haben wir noch in Lage 14 Grad. Bad ist auch mit 16 Grad mit dabei. Heute Nachmittag eher doch dicker bewölkt, könnte hier und da auch mal ein bisschen regnen oder nieseln. Gibt aber auch dennoch Stellen, wo sich mal ganz kurz die Sonne zeigt. Also es ist so eine Mischung aus allem heute. Der Drei-Tage-Trend sieht so aus. Morgen trockener Sonne-Wolken-Mix. Zum Wochenstart wird es dann auch trocken und freundlich. Da kommt dann nochmal der Sommer so ein bisschen zurück auf uns zu. 14.31 Uhr, hier ist NDR 1 Radio MV, der zuverlässigste Verkehrsservice für uns in Mecklenburg-Vorpommern. Achtung auf der B208, Wismar-Ratzeburg zwischen Mühleneichs und Gardebusch, da ist die Fahrbahn stark verschmutzt und ansonsten haben wir noch einige Blitzer. Auf der A24 Richtung Hamburg zwischen Zarrentin und Gudow, A24 Richtung Berlin Höhe Pritzwalk, B5 in Verlan Richtung Ludwigslust, B103 mit dabei in Appelburg Richtung Plau, 105 Altheide Richtung Rostock, B111 in Kribo beide Seiten, B191 zwischen Spornitz und Parchim, B198 Klein-Trebow Richtung Wesenberg blitzt es, auf der 321 in Schwerinhöhe Krebsförden. Zwischen Röbel und Sito blitzt es, dann in Rostock, Rübersieger Chaussee stadteinwärts und in Wismar, Wasserstraße, Höhe Busbahnhof haben wir auch noch einen Blitzeranhänger. Vielen Dank an Martina, an Heike, an Erik. Staus und Blitzer, das kommt nämlich alles durch Sie auf unsere Liste. Staus und Blitzer wählen Sie mal kostenlos in der NDR MV App oder Sie wissen, Sie klingeln einfach durch 0800 59 59 100. Dankeschön fürs Mitmachen.
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Hier ist NDR 1 Radio MV am Sonnabendnachmittag um gleich 14.48 Uhr. Und meine Güte, ne? Die ganze Zeit haben wir auf eine Entscheidung hingefiebert. Es geht ja um die Frage, wird Warnemünde sich für die Olympischen und Paralympischen Spiele als deutscher Bewerber halt bewerben dürfen? Jetzt, vor wenigen Augenblicken, da ist eine Entscheidung gefallen. Und naja, leider gegen uns. Einfach ein Nein. Naja, dann ist es halt einfach so, wir haben es ja nicht in der Hand, das entscheiden andere Leute. Aber alle wichtigen Infos dazu und weitere Infos im Detail gibt es natürlich in den 15 Uhr Nachrichten bei meinen lieben Kollegen René Steuder. Bis dahin machen wir uns einfach trotzdem einen schönen Sonnabendnachmittag, oder? Wir haben doch hier den Lieblingsmix, der uns immer wieder schöne, gute Laune irgendwie so ein bisschen bereitet, ne? Jetzt haben wir hier Shiny Happy People, schön zum laut aufdrehen im Autoradio und dann verkürzt sich auch schon die rote Ampelphase wieder. Schön, dass Sie mit dabei sind. Ich bin Jule Pieschel, moin.

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3: Es ist jetzt 15 Uhr.
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3: Ja, was soll ich sagen? Mit hängenden Schultern steht er da, René Steuder im Nachrichtenstudio, weil eine große Entscheidung für die Sportwelt ist gefallen. Jetzt ist klar, wer die Olympischen und Paralympischen Spiele nach Deutschland holen soll. Und für eine Beteiligung von Ostdeutschland bzw. Mecklenburg-Vorpommern hat es nicht gereicht.
4: Ich kann es mal so sagen. Ja. Ja, der Deutsche Olympische Sportbund hat sich ja für die Kandidatur von München entschieden. Und das heißt, für Mademünde ist der Traum von Olympia erneut geplatzt. Jürgen Jakob Gericke aus dem Ostseestudio in Rostock.
5: Es war eine klare Entscheidung bei der außerordentlichen Mitgliederversammlung des Deutschen Olympischen Sportbunds. Schon im ersten Wahlgang hat sich die Mehrheit der 141 Delegierten für die Kandidatur von München entschieden. Bundespräsident Steinmeier hat das Ergebnis in Baden-Baden bekannt gegeben. München will laut seiner Olympia-Bewerbung die Segelwettbewerbe in Kiel stattfinden lassen. Damit ist Warnemünde raus. Das Ostseebad hatte sich schon mehrmals als möglicher Segelstandort für Olympische Spiele in Deutschland ins Gespräch gebracht und war dieses Mal Teil der Kandidatur von Köln-Rhein-Ruhr. Nun ist die Entscheidung für München gefallen, aber ob die deutsche Olympia-Bewerbung für die Spiele 2036, 2040 oder 2044 insgesamt erfolgreich sein wird, ist damit noch lange nicht klar. Darüber entscheidet später das Internationale Olympische Komitee.
4: Kommende Woche will Gesundheitsminister Linnemann die geplante Reform in der Pflege im Bundeskabinett auf den Weg bringen. Doch die SPD will nachverhandeln und droht nach Informationen des ARD-Hauptstadtstudios mit Blockade. Aus Berlin berichtet Ruth Kirchner.
6: Nach Informationen des ARD-Hauptstadtstudios drohen die Sozialdemokraten damit, das Vorhaben kommende Woche im Kabinett vorerst scheitern zu lassen. Bei den aktuellen Plänen drohten massive Kürzungen, sagt SPD-Generalsekretär Tim Klüssendorf und fordert, die Eigenanteile für Pflegeheimbewohner zu begrenzen und eine weitergehende Neuordnung der Finanzierung. Nach ARD-Informationen soll es am Montag weitere Gespräche der Koalitionspartner geben. In der SPD gehe man aber nicht davon aus, dass es noch zu einer schnellen Einigung komme.
4: Nach mehreren Säure-Graffiti an Rostocker S-Bahn-Haltestellen hat die Bundespolizei einen Verdächtigen festgenommen. Der 20-Jährige steht im Verdacht, Schriftzüge mit Säure in Metall oder Glas geätzt zu haben. Bei Wohnungsdurchsuchungen seien unter anderem Spraydosen, Stifte und ein Marker sichergestellt worden. An mehreren Rostocker S-Bahn-Haltestellen waren vor allem Fahrstühle und ein Snackautomat beschädigt worden. Aus der Stralsunder Bühne hat das Musical Sweeney Todd Premiere. Das Musiktheater lädt zu einem schaurigen Grusical, wie es heißt, ein. Johanne Vogt aus dem Vorpommern-Studio Greifswald. Ja, worum geht's denn da?
7: Es geht um Liebe, Rache und schrecklich leckere Pasteten. Die Handlung spielt im London des 19. Jahrhunderts. Sweeney Todd ist ein Barbier. 15 Jahre lang war er unschuldig im Gefängnis. Jetzt sinnt er nach Rache und bringt in seinem neu eröffneten Barbiershop reihenweise Kunden um. Seine Geschäftspartnerin verarbeitet sie zu Pasteten. Es spielen Sänger und Sängerinnen der Oper Vorpommern. Handlung, Musik und Inszenierung versprechen Gruselstimmung und Nervenkitzel, so das Theater. Premiere ist heute um 19.30 Uhr. Nach Greifswald kommt Sweeney Todd Ende Oktober.
3: 15.03 Uhr, das Wetter für uns in Mecklenburg-Vorpommern, aktuell in Wismar 16 Grad, dann haben wir in Parchim 14 Grad, 17 Grad sind es in Greifswald beim Stadtteilfest in Schönwalde 2. Heute Nachmittag eher dick bewölkt, könnte auch immer wieder ein bisschen nieseln, aber es bleibt trotzdem weitestgehend bis zum Abend hin eher aufgelockerter und auch trockener. Morgen erstmal noch Nebel morgens, dann gibt es aber auch einen Mix aus lockeren Quellwolken und Sonne, bleibt trocken um die 21 bis 23 Grad. 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Das ist der zuverlässigste Verkehrsservice für uns in Mecklenburg-Vorpommern. Eine Meldung haben wir aus Schwerin und zwar wegen des Fahrradkorsos muss in der Innenstadt bis voraussichtlich 17 Uhr mit Verkehrsbehinderungen gerechnet werden. Ansonsten haben wir noch einige Blitzer und zwar auf der A24 Richtung Hamburg zwischen Zarrentin und Gudow, A24 Richtung Berlin Höhe Pritzwalk, B5 in Verlahen Richtung Ludwigslust, auf der B105 in Altheide Richtung Rostock, B111 in Griebow, beide Seiten. B191 Spornitz und Parchim. B198 Blitzeranhänger zwischen Klein-Trebow Richtung Wesenberg. B321 in Schwerinhöhe Krebsförden, dann zwischen Rübel und Sito. In Rostock Rövershäger Chaussee stadteinwärts. In Wismar Wasserstraße Höhe Busbahnhof. Vielen herzlichen Dank, das kommt alles dank Ihnen auf die Liste. Staus und Blitzer melden Sie nämlich immer kostenlos in der NDR MV-App oder Sie wissen, Sie klingeln einfach durch. 0800 59 59 100. Dankeschön.
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3: So. Und jetzt einen schönen Sonnabendnachmittag erstmal an uns alle, für uns alle und für alle, die sich heute noch sportlich betätigen wollen und irgendwie noch nicht so ganz die Motivation gefunden haben. Es ist gar kein Problem. Weil darum kümmern wir uns jetzt. Ich meine, Sie hören es ja auch schon, ne? Das ist ja wohl die beste Motivation, die es gibt. Eye of the Tiger von Survivor.

0: So eine wundervolle Stimme. Annette Louisanne mit Drück die Eins hier bei NDR 1 Radio MV. Und wir sind ja unter uns, ne? Wenn wir doch mal ganz ehrlich sind. Wir sind jetzt mal unter uns und ich möchte Ihnen mal was ganz Privates erzählen, aber das bleibt auch wirklich dann unter uns. Ne? Das müssen Sie mir versprechen. 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

Oh, immer wieder Gänsehaut. Habe ich immer wieder ein bisschen Tränen in den Augen bei dem Song, ne? Gänsehaut. Großartige Celine Dion mit ihrem großartigen Song My Heart Will Go On. Es ist unglaublich. Ich bekomme mir auch direkt Lust, irgendwie den Film Titanic mal anzugucken, oder? So. Aber wir bringen jetzt erstmal wieder ein bisschen Schwung hier rein. Unser Herz schlägt natürlich für den Lieblingsmix hier bei NDR 1 Radio MV. Sie wissen ja, wir mischen ja immer so schön durch zwischen Kulthits, deutschen Hits und aktuellen Hits. Und jetzt haben wir wieder was Schönes aus den 80ern. Weil hier gibt es natürlich die meisten 80er, weil die immer gute Laune machen, weil die einfach wunderbar sind. Und Kool & The Gang, die sorgen sowieso immer für gute Laune. Fresh ist das hier bei NDR 1 Radio MV.

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4: Und wir swingen ins Wetter für uns in Mecklenburg-Vorpommern um 15.30 Uhr. Dieser Gag, den werde ich immer wieder bringen. Unglaublich. Nein. So, wir haben aktuell 16 Grad in Kap Arkona auf Rügen. Dann messen wir aktuell 15 Grad in Lübs, in Warnemünde 16 Grad. Heute Nachmittag eher bewölkt. Gibt aber auch Stellen, die schön aufgelockert sind. Wir haben noch so einen schwachen Wind aus West bis Nordwest. Der Drei-Tage-Trend sieht so aus. Morgen gibt es einen trockenen Sonne-Wolken-Mix. Zum Wochenstart wird es dann auch schön freundlich. Da kommt dann nochmal der Sommer um die Ecke mit Werten über 20 Grad. Huiuiui. 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Achtung in Schwerin. Wegen eines Fahrradkursus muss in der Innenstadt bis voraussichtlich 17 Uhr mit Verkehrsbehinderungen gerechnet werden. Ansonsten sieht es aber gut aus. Geblitzt wird auf der A24 Richtung Hamburg zwischen Zarrentin und Gudow. A24 Richtung Berlin-Höhe Pritzwalk. B5 in Verlahn Richtung Ludwigslust. Dann auf der 105 in Altheide Richtung Rostock. B111 in Kribo, beide Seiten. B191 zwischen Spornitz und Parchim. Auf der 198 blitzt es Klein-Treppow Richtung Wesenberg. Auf der B321 stehen sie in Schwerin-Höhe Krebsförden. Zwischen Röbel und Sito in Rostock, Röversheger Chaussee stadteinwärts. Und in Wismar haben wir auch noch einen auf der Wasserstraße Höhe Busbahnhof. Vielen herzlichen Dank an Elke, Erik, Heike, Thomas, weil das kommt alles dank Ihnen auf die Liste. Staus und Blitzer melden Sie mal kostenlos in der NDR MV-App oder Sie wissen, Sie klingeln durch 0800 59 59 100. Dankeschön.
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0: Sieger ist München.
1: Herzlichen Glückwunsch an der Stelle. München macht den nächsten Schritt Richtung Olympia. Und damit sind wir hier beim Sport bei NDR 1 Radio MV mit Hannes Vogt aus der Sportredaktion. Moin, Hannes.
2: Moin.
1: Die bayerische Landeshauptstadt hat sich gegen Köln und das Rhein-Ruhr-Gebiet durchgesetzt und soll Deutschland ins Rennen um die Sommerspiele schicken. Ob 2036, ob 2040 oder 2044. Das ist ja alles noch offen und alles Zukunftsmusik. Hannes, Klaas, aber München will Europa, ne? Olympia.
2: Richtig.
1: München will Europa.
2: Ja, von mir ist auch das. Aber du hast natürlich absolut recht, liebe Jule. Das hat nämlich der Deutsche Olympische Sportbund bei seiner Versammlung in Baden-Baden heute entschieden. Im Finale, wie schon gesagt, hat sich München damit gegen Köln, die Rhein-Ruhr-Region, durchgesetzt. Berlin war bereits in dieser Woche vorher schon ausgeschieden. Die Freude bei dem entsprechend groß. Bayerns Ministerpräsident Markus Söder sprach von einer riesigen Chance.
3: Der Moment der Freude ist ganz kurz. Jetzt heißt es arbeiten, alles dafür tun, dass wir am Ende uns anstrengen, dass wir Deutschland nicht blamieren, sondern dass wir da wirklich gemeinschaftlich arbeiten, um Deutschland voranzubringen. Ich sehe das als eine der größten Chancen an. Es ist was Historisches und wir wollen alles geben, damit wir am Ende gemeinschaftlich als Deutschland, als Partner für Nord, für Süd, für Ost und West am Ende uns als ein Land präsentieren. Das ist unser Ziel und dafür wollen wir arbeiten und danke für das Vertrauen.
2: Genau, drücken wir natürlich die Daumen, ob das vielleicht mal funktioniert. Münchens Oberbürgermeister Dominik Krause hat sogar angekündigt, die gemeinsame Feier mit Markus Söder auf dem Oktoberfest weiterzuführen.
1: Bietet sich ja an, ne?
2: Genau. Für München spricht auch der Rückhalt in der Stadt. Bei einer Bürgerbefragung im vergangenen Oktober stimmten 66,4% für die Olympia-Bewerbung. Jetzt wartet allerdings die internationale Konkurrenz, unter anderem Ahmedabad in Indien, Doha in Katar und Istanbul in der Türkei haben ebenfalls Interesse an den Spielen. Das IOC will 2027 die Kandidaten für 2036 weiter eingrenzen. Die endgültige Entscheidung fällt 2029. Aber, Jule, jetzt war es aber.
1: Jetzt kommt's.
2: Des einen Freud, des anderen Leid. Denn die Entscheidung für München heißt auch, dass Warnemünde nicht mehr als Ausrichter für die Olympischen Segelwettbewerbe in Frage kommt. Diese werden dann, falls München die Spiele austragen sollte, in Kiel stattfinden.
1: Ja gut, dann ist es so, sage ich immer, ne?
2: Ist so.
1: Dann ist es so, wir können es nicht ändern. Aber wir machen trotzdem gute Laune. Love Generation, hier im Lieblingsmix bei NDR 1 Radio MV. Besser geht's doch nicht. Danke, Hannes!

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1: Und da haben wir jetzt wieder einen wunderschönen 80er für Sie, weil die 80er, die Songs aus den 80ern, die machen einfach gute Laune. Und hier bei Ihrem Lieblingssender gibt es natürlich die meisten 80er. Und der hier, der sorgt jetzt für ordentlich gute Laune und Hüftschwung auch noch, ne? Am Nachmittag beim Kuchenbacken oder wenn Sie gerade mit einem Auto unterwegs sind, dann ist es einfach noch ein bisschen entspannter, verkürzt sich auch wieder hier die Ampelphase. Vielen herzlichen Dank, dass Sie heute wieder mit dabei sind, uns im Autoradio anhaben, immer auf Taste 1 da im Autoradio. Dankeschön, vielen herzlichen Dank. Jetzt hier, Que Sera Mi Vida. Gibson Brothers sind das. Ich bin Jule Pischel. Moin.

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2: Es ist jetzt gleich 16 Uhr.
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2: München soll die Olympischen und Paralympischen Spiele nach Deutschland holen. So hat es der Deutsche Olympische Sportbund entschieden. Tja, René Steuder, Freude in der bayerischen Hauptstadt, aber auch Enttäuschung in Mecklenburg-Vorpommern, ne?
3: Ja, so ist es. Denn für Warnemünde ist der Traum von Olympia jetzt schon wieder geplatzt. Die Idee war ja, dass bei uns auf der Ostsee die Segelwettbewerbe stattfinden. Aber dafür hätte eben die Wahl auf Köln fallen müssen. Jürgen Jakob Gericke aus dem Ostseestudio.
4: Sollte München mit der deutschen Bewerbung für Olympia erfolgreich sein, dann zusammen mit dem Segelstandort Kiel. Auch Warnemünde wäre für die Segelwettbewerbe in Frage gekommen. Das Ostseebad war nämlich Teil der Kandidatur von Köln mit der Region Rhein-Ruhr. Dass die Entscheidung nun anders gefallen ist, das müsse man sportlich nehmen, hat Rostocks Oberbürgermeisterin Eva-Maria Kröger dem NDR gesagt.
5: War eine spannende Zeit, nur hat es nicht geklappt. Ich gratuliere München und Kiel. Was ich allerdings ein bisschen schade finde, ist, dass doch in den letzten Monaten viel darüber gesprochen wurde, dass Olympia ein gesamtdeutsches Projekt ist. Und dann hätte ich mir natürlich 36 Jahre nach der Wende gewünscht, dass auch die Austragungsorte ein gesamtdeutsches Projekt sind.
4: Ob eine deutsche Olympia-Bewerbung insgesamt Erfolg hat, wird noch das Internationale Olympische Komitee entscheiden. Möglich wäre eine Ausrichtung der Olympischen und Paralympischen Spiele 2036, 2040 oder 2044.
3: Der Deutsche Gewerkschaftsbund hatte für heute zu einem bundesweiten Aktionstag gegen Sozialabbau aufgerufen. In 15 Städten gingen laut Veranstalter insgesamt 175.000 Menschen gegen die geplanten Sozialreformen der Bundesregierung auf die Straße. Und auch in Rostock gab es Veranstaltungen. Caroline Kock aus der Aktuell-Redaktion.
6: Unter dem Motto "hart verdient" demonstrierten laut Veranstalter 1.400 Menschen in der Hansestadt. Laut Polizei waren es 700. Es geht um die geplanten Kürzungen der Bundesregierung in der Gesundheitsversorgung, die geplante Rentenreform sowie die mögliche Abschaffung des 8-Stunden-Tages. Eine sichere Rente und geregelte Arbeitszeiten, all das seien Errungenschaften, die von Gewerkschaften über Jahrzehnte hart erkämpft worden seien, sagte der Regionsgeschäftsführer des DGB Nord Scheller. Sie dürften deshalb nicht einfach gekippt werden. Mit Blick auf die Landes- und Bundespolitik sagte die Landesbezirksleiterin der Gewerkschaft Verdi Nord-Zimmermann, es reiche nicht aus, am Sonntag an der Wahlurne für Demokratie zu werben und danach von Kürzungen zu sprechen. Die geplanten Reformen würden den sozialen Frieden gefährden.
3: Gesundheitsminister Linnemann will kommende Woche die Pflegereform im Kabinett beschließen, doch die SPD droht mit Blockade. Nach ARD-Informationen wollen die Sozialdemokraten das Vorhaben vorerst scheitern lassen, wenn es zu Leistungskürzungen kommt. SPD-Generalsekretär Klüssendorf sagte, das werde man nicht zulassen. Die Partei fordert stattdessen eine Begrenzung der Eigenanteile für Pflegeheimbewohner und eine neue Finanzierung der Pflegeversicherung. Hintergrund: Den Pflegekassen droht nächstes Jahr ein Milliardendefizit. Für Montag sind weitere Koalitionsgespräche geplant. Eine Einigung gilt aber als unwahrscheinlich. Nach mehreren Säure-Graffiti an Rostocker S-Bahn-Haltestellen gibt es einen Fahndungserfolg der Bundespolizei. Bei dieser Form von Graffiti werden Schriftzüge mit Säure in Metall oder Glas geätzt. Lorraine Zielke aus dem Ostseestudio.
7: Die Beamten haben gestern Abend einen 20-Jährigen vorläufig festgenommen. Zivilfahnder hatten den jungen Mann an der St. Petersburger Straße anhand von Fahndungsbildern erkannt. Er habe einen Teleskopschlagstock dabei gehabt. Anschließend stellten die Beamten bei zwei Wohnungsdurchsuchungen unter anderem Spraydosen, Stifte und einen Marker sicher. Jetzt wird geprüft, ob der Mann für die Graffiti an den S-Bahn-Haltestellen Lichtenhagen, Parkstraße und Holbeinplatz verantwortlich ist. Dort wurden vor allem Fahrstühle und ein Snackautomat beschädigt. Die Ermittlungen laufen weiter.
2: 16.03 Uhr, das Wetter für uns in Mecklenburg-Vorpommern. Aktuell in Anklam 18 Grad, Teterow 16 Grad, Zinnowitz ist mit 18 Grad auch mit dabei. Heute Nachmittag eher Richtung Abend hin bewölkt. Es gibt aber auch Stellen, da zeigt sich mal so ein bisschen die Sonne oder ein paar Stellen, die schön aufgelockert sind. Wir haben noch so einen schwachen Wind aus West bis Nordwest und morgen haben wir erstmal morgens noch Nebel. Dann gibt es aber später einen schönen, freundlichen, lockeren Quellwolken- und Sonne-Mix. Bleibt trocken um die 21 bis 23 Grad und dann kommt nach und nach die Sonne immer weiter raus. Hier ist NDR 1 Radio MV, der zuverlässigste Verkehrsservice für uns in Mecklenburg-Vorpommern. Da kommen wir direkt zu den Blitzern, sind nämlich ein Stück. A24 Richtung Hamburg zwischen Zarrentin und Gudow. A24 Richtung Berlin Höhe Pritzwalk. B5 in Villan Richtung Ludwigslust. Dann die 105 in Altheide Richtung Rostock. B111 blitzen sie in Kribo, beide Seiten. B191 zwischen Spornitz und Parchim. B198 Klein-Trebbo Richtung Wesenberg. B321 hier in Schwerin, Höhe Krebsförden. Zwischen Röbel und Sito. Dann in Rostock, Röversheger Chaussee stadteinwärts. In Wismar, Wasserstraße, Höhe Busbahnhof. Und Jule ist hier und der Thomas ist dran.
8: Ich hätte gerne einen Leser gemeldet. Also er steht, wenn du von Garz auf Rügen,
2: ja,
8: kurz vor Samtens.
2: Okay, ne? Ja.
8: Da Leser. Aber es kann natürlich auch sein, dass die sich dann umdrehen und dann umgekehrt Leser, ne? Von Samtens dann in Richtung Garz, ne? Das kann sein, ja, ne? Der Mobil. Ja.
2: Dann nehmen wir den direkt auf die Liste drauf. Dankeschön. Was machst du heute noch so Schönes auf dem Sonnabend?
8: Na, ich bin gerade vom Angeln gekommen, hier von Rügen.
2: Oh, schön.
8: Ja, wir waren da schön auf dem Boden, angeln auf dem Boot, ne?
2: Wie toll.
8: Haben wir eine schöne Barsche gefangen, eine Flunder. Ja, und jetzt fahre ich nach Hause und mache sie sauber, da werden sie eingefroren. Ja.
2: Dankeschön, Thomas. Danke, Martina. Heike, Erik, Staus und Blitzer melden Sie kostenlos in der NDR-MV-App oder Sie wissen, Sie klingeln einfach durch. 0800 59 59 100. Danke.
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2: Jawohl, und Sie sind natürlich auch mit dabei. Vielen herzlichen Dank dafür. Und während Sie auf dem Weg nach Freest sind zum Vorpommern Fischmarkt oder auf dem Weg nach Wolgast zur Peenebrücke, weil da heute auch ordentlich gefeiert wird, sind wir im Autoradio mit dabei. Dankeschön. Jetzt hier für gute Laune Carrie Hilson mit I Like. Ich bin Jule Pieschel. Moin.

0: Sonnabendnachmittag und lieben Gruß an dieser Stelle an alle Kameradinnen und Kameraden im Land. Wir drücken heute den Feuerwehren aus Westmecklenburg die Daumen, weil die löschen ab 17 Uhr für den guten Zweck. Ist kein Scherz. In Hohenviecheln findet ein ganz besonderer Wettkampf im Löschangriff Nass statt. Und das alles für die Kinderkrebshilfe Westmecklenburg. Das ist so ein Verein zur Förderung der Kinder, der Schweriner Kinderklinik und des Kinderzentrums Mecklenburg. Also eine wirklich, wirklich großartige Sache, was Sie da heute auf die Beine stellen. Also wenn Sie Zeit und Lust haben und vielleicht auch in der Nähe sind, dann schauen Sie doch dort gern mal vorbei. 17 Uhr geht's los. Und ansonsten hat sich Marcel von den USK-Freunden MV bei uns gemeldet.
1: Die Saison geht auch bei uns zu Ende. Deshalb heißt es End of Season 2026 und diesmal im Zarentin am Schalsee. Die meisten Fahrzeuge gehen jetzt in den Winterschlaf, denn wir hatten eine wirklich tolle Saison mit vielen tollen Eindrücken und die wollen wir nochmal zusammen feiern. Deshalb kommt am Sonntag nach Zarentin ab 10.30 Uhr geht es los. Es werden viele US-Cars zu bestaunen sein. Natürlich ist auch fürs leibliche Wohl gesorgt. Für cool. Die Kinder ist wieder was dabei von den Hüpfburgenverleih Schwerin. Das Museum wird offen sein, das Kloster zu bestaunen, die Kirche und natürlich die tollen Fahrzeuge. Wir sehen uns. Bis dann.
0: Danke fürs Melden, Marcel. Wir wünschen von Herzen ein wunderschönes Wochenende.

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1: 16.30 Uhr, halb fünf. Das Wetter für uns in Mecklenburg-Vorpommern. Jetzt mit dem Mann, der wirklich jede Wetterkarte auswendig kann. NDR-Wetterexperte Stefan Kreibum aus dem Wetterstudio auf der Insel Hiddensee. Stefan, die Sonne, die hat es heute aber gar nicht mehr so leicht, ne?
2: Ja, wir haben es ja heute Nachmittag schon gemerkt, weil die Menschen so vom nordwestlichen Weg, aber bis zum nördlichen Vorpommern, die Wolkendecke ist wieder aufgebrochen. Die Sonne hat sich nach und nach wieder durchgekämpft und kämpft sich weiter durch, während wir nach Südosten, Osten hin noch ein paar kompaktere Wolken haben. Aber auch die ziehen immer weiter raus. Das heißt, für heute Nacht, es klart auf, übrig bleiben höchstens ganz dünne Schleierwolken. Mhm. Aber die Luft ist ein bisschen feuchter geworden. Es gab ja auch so ein paar Schauer, die nach Osten rausziehen. Das heißt, es kann sich Nebel bilden im Nachtverlauf. Zumindest gebietsweise. Die Temperatur sinkt unmittelbar an der Küste, wo der Wind auflandig ist. An diesen Küstenabschnitten geht es nicht unter 10 Grad, sonst auf 9 bis 6 Grad. Es kann auch stellenweise auf 5 oder auch 4 Grad runtergehen. Morgen haben wir anfangs gebietsweise diesen Nebel, aber der Nebel wird sich auflösen. Dann scheint verbreitet die Sonne überall und die Temperatur steigt bis zum Nachmittag entlang der Küste. So von Usedom bis nach Rügen, Ummanz, Hiddensee, Greifswald, da werden so 17 bis 19 Grad erreicht, sonst 20 bis 22 und im westlichen Mecklenburg um die 23 Grad. Der Wind dreht bis morgen auf Südost, weht schwach im Laufe des Tages, aber strichweise auch mäßig.
1: Okay, und wie geht's denn dann weiter mit dem Wetter?
2: Bis zur Wochenmitte. Wir bleiben freundlich und trocken. Die Nächte werden etwas milder. Tags gibt es eine leichte Erwärmung, so auf Werte von 22 bis 25 Grad. Ein bisschen kühler, immer so an der Ostküste von Vorpommern, weil der Wind da meist vom Wasser her kommt. Aber ansonsten Montag, Dienstag, Mittwoch freundlich und trocken.
1: Danke dir, Stefan Kreibum, unser NDR-Wetterexperte aus dem Wetterstudio auf der Insel Hiddensee. Bis nachher. 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Sieht gut aus bei uns, gute Fahrt mit uns, aber geblitzt wird auch noch ganz fleißig. A24 Richtung Hamburg zwischen Zarrentin und Gudow. A24 Richtung Berlin, Höhe Pritzwalk. B5 in Verlahn Richtung Ludwigslust. B96 in Samtens beidseitig gelasert. Dann B105 in Altheide Richtung Rostock. B111 in Kribo, beide Seiten. B191 zwischen Spornitz und Parchim. Dann auf der 198 Klein-Trebbo Richtung Wesenberg. Auf der B321 blitzt es in Schwerin, Höhe Krebsförden. Zwischen Röbel und Sito in Rostock, Röversheger Chaussee statt einwärts. In Wismar, Wasserstraße, Höhe Busbahnhof. Und wenn Sie noch irgendwas haben, dann gerne her damit. Staus und Blitzer melden Sie mal kostenlos in der NDR MV-App oder Sie wissen, Sie klingeln einfach durch. Kostenlose Studio-Hotline direkt zu uns, immer die 0800 59 59 100. Dankeschön.
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0: vielleicht schon bei uns gehört. München geht als Austragungsort für die Olympischen Sommerspiele 2026, 2040 oder 2044 in die Bewerbungsphase.
1: 2036, dieses Jahr geht es ja nicht mehr, ne?
0: Ach so,
1: ein kleiner Tippfehler.
0: Ein kleiner Tippfehler und ein kleiner Denkfehler von mir. Ich hätte es ja auch einfach, ja, gut, am Wochenende arbeitet mein Gehirn einfach nicht mehr so doll. Egal, wir geben uns Mühe mit Hannes Vogt aus der Sportredaktion. Moin, Hannes.
1: Ja, moin.
0: Hannes, nach der Entscheidung geht's jetzt ums Geld. Wie viel geht's hier?
1: Ja, Münchens Oberbürgermeister Dominik Krause rechnet für Olympische und Paralympische Spiele mit Kosten von rund 10 Milliarden Euro. Etwa die Hälfte davon soll auf das eigentliche Event entfallen und unter anderem durch Ticketverkäufe und Zuschüsse des IOC finanziert werden. Weitere 5 Milliarden Euro wären notwendig für Infrastrukturmaßnahmen. Wer am Ende wie viel bezahlt, ist noch offen. Bayerns Ministerpräsident Markus Söder sieht 4 Finanzierungssäulen, Sponsoren, die Stadt München, den Freistaat Bayern und den Bund.
0: Na klar.
1: Auch aus Berlin kamen schon Signale für eine mögliche Unterstützung. Bundesfinanzminister Lars Klingbeil sprach von einer Olympiagarantie und sagte, Deutschland könne sich die Spiele leisten.
0: Ja, schauen wir mal, was wird, ne?
1: Was wird.
0: So, gucken wir noch kurz zum Fußball. Die ersten drei Bundesligisten stehen im Achtelfinale des DFB-Pokals der Frauen. Welche sind es, Hannes?
1: Das sind Mainz 05, Freiburg und Köln. Diese haben den Sprung ins Achtelfinale geschafft, allerdings mit unterschiedlichen Spielverläufen. Mainz setzte sich beim Zweitligisten FC Ingolstadt deutlich mit 6:1 durch. Dabei lagen die Mainzerinnen zunächst sogar zurück. Nach dem 1:1 zur Pause drehten sie die Partie und erzielten innerhalb von gut 20 Minuten gleich 4 weitere Treffer. Deutlich enger ging es bei den anderen Spielen zu. Der SC Freiburg gewann bei der SG 99 Andernach mit 2:1. Freiburg hatte bereits zur Halbzeit mit 2 Toren geführt. Auch der 1. FC Köln musste bis zum Schluss zittern. Beim Zweitliga-Aufsteiger Hertha BSC stand es zur Pause 1:1. Am Ende setzte sich Köln knapp mit 2:1 durch. Am Nachmittag greifen unter anderem noch der Hamburger SV, VfB Stuttgart und Werder Bremen ins Pokalgeschehen ein.
0: Tipptopp, dankeschön, Hannes.
1: Gerne.
0: Mehr von dir und aus der Sportwelt gibt's wieder hier natürlich in einer Stunde bei NDR 1 Radio MV.
1: Jawohl.
0: Super, eine Stunde, alles klar, bis dahin.
1: Bis dann.

Das macht Spaß, das macht gute Laune. Das ist der Lieblingsmix für uns in Mecklenburg-Vorpommern. Hier bei NDR 1 Radio MV. Nach diesem wunderbaren Kulthit gibt es jetzt hier schön zum Vorbereiten des Abendessens. Hier erstmal Girls Like You von Maroon 5. Ein schöner, aktueller Hit. Der macht auch gute Laune, ne? Hier ist NDR 1 Radio MV. Schön, dass Sie mit dabei sind.

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1: Hier ist NDR 1 Radio MV noch mal schnell mit dem zuverlässigsten Verkehrsservice. Achtung bitte auf der B191 zwischen Göritz und Karstädt. Da liegen Holzteile und es sind Personen auf der Fahrbahn. Achtung auf der B191 zwischen Göritz und Karstädt. Da liegen Holzteile und es sind Personen auf der Fahrbahn. Und damit ist es gleich 17.01 Uhr.
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1: Ja, René Steuder, der hat's nicht so gern, wenn ich immer nicht so pünktlich bin, ne?
3: Ja, es sind ja schon 17.01 Uhr, aber da das Wochenende ist, sehe ich mal großzügig darüber hinweg.
1: Danke, du bist der Beste.
3: Ich weiß.
1: So, René, das hätte ja eigentlich auch großartig werden können, ne? Ja. Olympisches und paralympisches Segeln auf der Ostsee vor Warnemünde. Aber René Steuder, aus diesen Plänen wird ja erstmal nix.
3: Nee. Denn die deutsche Bewerbung für Olympia wird ja aus München kommen. Das ist heute entschieden worden. Und da plant man eben mit Segelwettbewerben in Kiel und nicht in Warnemünde. Jörn-Jakob Gericke berichtet aus dem Ostseestudio in Rostock.
4: Mecklenburg-Vorpommern und im Besonderen die Stadt Rostock zeigen sich als sportliche Verlierer. Gratulationen und Glückwünsche kommen von Sportministerin Drese. Sie hätte Warnemünde sehr gerne als Segelrevier in einer deutschen Olympia-Bewerbung gesehen, stelle sich nun aber hinter die deutsche Bewerbung. Auch von der Rostocker Stadtspitze kommen gute Wünsche für München und Kiel. Oberbürgermeisterin Kröger zeigt sich aber auch enttäuscht, dass in der Olympia-Bewerbung nun kein ostdeutscher Standort berücksichtigt wird, so Kröger im NDR.
5: Wer in den Ring steigt, kann verlieren, so ist es. Es war richtig, sich zu bewerben. Rostock-Warnemünde ist ein fantastisches Segelrevier. Von daher hat auch die Bewerbung Spaß gemacht und ich bin natürlich dankbar, dass uns so viele dabei unterstützt haben.
4: Oberbürgermeisterin Kröger dankte auch Berlin und Köln-Rhein-Ruhr, die in ihren Olympiakandidaturen Warnemünde als Segelstandort gewählt hatten. Ob eine deutsche Bewerbung nun insgesamt erfolgreich sein wird, entscheidet noch das Internationale Olympische Komitee.
3: Ja, also München hat sich gegen die Region Köln-Rhein-Ruhr durchgesetzt. Doch die große Frage ist jetzt, wie geht's weiter? Marc Kramhöft kennt jetzt die nächsten Schritte.
6: Jetzt geht es in den internationalen Vergleich und die Konkurrenz ist groß. Indien, Katar, vielleicht Spanien, Italien. Die endgültige Entscheidung für die Spiele 2036 will das IOC Mitte 2029 verkünden. Und bis dahin gibt es aber mehrere Zwischenstufen. Die erste davon im März kommenden Jahres. Da sind wir dann schon wieder ein Stück schlauer, ob München und Kiel weiter im Rennen bleiben oder schon aussortiert werden. Also der Wettbewerb innerhalb Deutschlands geht an Kiel und München. Der auf der ganz großen Bühne geht jetzt aber eigentlich erst los.
3: Nach mehreren Säure-Graffiti an Rostocker S-Bahn-Haltestellen hat die Bundespolizei einen Verdächtigen festgenommen. Der 20-Jährige steht im Verdacht, Schriftzüge mit Säure in Metall oder Glas geätzt zu haben. Bei Wohnungsdurchsuchungen seien unter anderem Spraydosen, Stifte und ein Marker sichergestellt worden. An mehreren Rostocker S-Bahn-Haltestellen waren vor allem Fahrstühle und ein Snackautomat beschädigt worden. Auf der Stralsunder Bühne hat das Musical Sweeney Todd Premiere. Das Musiktheater lädt zu einem schaurigen Grusical ein. Juliane Vogt aus dem Vorpommern-Studio. Worum geht's genau?
7: Es geht um Liebe, Rache und schrecklich leckere Pasteten. Die Handlung spielt im London des 19. Jahrhunderts. Sweeney Todd ist ein Barbier. 15 Jahre lang war er unschuldig im Gefängnis. Jetzt sinnt er nach Rache und bringt in seinem neu eröffneten Barbiershop reihenweise Kunden um. Seine Geschäftspartnerin verarbeitet sie zu Pasteten. Es spielen Sänger und Sängerinnen der Oper Vorpommern. Handlung, Musik und Inszenierung versprechen Gruselstimmung und Nervenkitzel, so das Theater. Premiere ist heute um 19.30 Uhr. Nach Greifswald kommt Sweeney Todd Ende Oktober.
1: 17.04 Uhr, das Wetter für uns in Mecklenburg-Vorpommern. Und da haben wir in Ueckermünde 8. aktuell 19 Grad. Dann haben wir in Greifswald 16 Grad, in Waren auch 15 Grad. Es ist heute eher bewölkt, aber es gibt dennoch ein paar Stellen im Land, wo auch mal die Sonne sich zeigt. Wir haben noch so einen schwachen Wind aus West bis Nordwest. Morgen haben wir erstmal noch Nebel in der Frühe und dann gibt es auch später einen Mix aus lockeren Quellwolken und Sonnenschein. Es bleibt trocken um die 21 bis 23 Grad. 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Achtung Autofahrer auf der B191 zwischen Göritz und Karstädt. Da liegen Holzteile und es sind Personen auf der Fahrbahn. Und ansonsten haben wir noch die Blitzer. Auf der A24 Richtung Hamburg zwischen Zarrentin und Gudo. A24 Richtung Berlin Höhe Pritzwalk. B5 in Verlahn Richtung Ludwigslust. Auf der B96 in Samtens, dann auf der B105 in Altheide Richtung Rostock. B110 in Neurogentin Richtung A19 aus Brodersdorf kommend. B111 in Griebo beidseitig. Auf der B191 zwischen Spornitz und Parchim. B198 Blitzer Kleintrebow Richtung Wesenberg. B321 in Schwerinhöhe Krebsförden, zwischen Röbel und Sito der Blitzeranhänger, in Rostock Röversieger Chaussee stadteinwärts und in Wismar in der Wasserstraße Höhe Busbahnhof. Vielen herzlichen Dank Franziska, Martina, Thomas, Erik, Heike, alle, die sich hier heute schon gemeldet haben, weil sie füllen hier die Liste. Staus und Blitzer melden Sie mal kostenlos in der NDR MV App oder Sie klingeln einfach durch 0800 59 59 100.
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1: Und natürlich mit Ihnen zusammen. Und wir machen hier einfach mal schön gute Laune mit Sugar Baby Love von The Rubettes hier in Ihrem Lieblingsmix bei NDR 1 Radio MV. Schön, dass Sie mit dabei sind.

0: zahlreich bei uns melden. Hier ist NDR1 Radio MV und es gibt so viele Veranstaltungen an diesem letzten Septemberwochenende. Das ist wirklich so cool. Zum Beispiel morgen ab 10.30 Uhr haben wir ja vorhin von Marcel gehört, blubbern die heißen Automotoren der USK-Freunde MV in Zarrentin am Schalsee. Und heute Abend ist auch schon was bei der Freiwilligen Feuerwehr Waldsmühlen los.
1: Hey, ich bin Jenny vom Förderverein der Freiwilligen Feuerwehr Waldsmühlen-Dümmer. Unsere Wallevision gibt es nur alle 2 Jahre und deswegen nutzt die Gelegenheit und kommt vorbei. Es gibt bayerische Spezialitäten, Getränke, cool. Musik und ein paar beliebte Spiele wie zum Beispiel Nageln und Maßgrubstemmen. Es sind groß und klein eingeladen, 18 Uhr am Dorfgemeinschaftshaus Waldsmühlen. Wir freuen uns auf euch.
0: Dankeschön, Jenny, fürs Melden über unsere NDR-MV-App. Ganz viel Spaß, egal was Sie heute erleben. Wir sind natürlich mit dabei, NDR 1 Radio MV.

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3: Und da haben wir jetzt eine richtig starke Frauenstimme hier im Lieblingsmix bei NDR 1 Radio MV. Tina Turner, für immer einer der tollsten Stimmen, die unsere Musikgeschichte zu bieten hat. Und ihre Musik, ihr Talent ist auch einfach unvergessen. Und vor allem macht sie gute Laune. Sie ist weit mehr als The Best. Sie ist weit mehr als We Don't Need Another Hero. Sie ist auch What You Get Is What You See. Und da, bei diesem Song, bleibt keiner von uns still sitzen. Es ist einfach so. Wenn Sie gerade auch noch auf der Couch sind, einfach mal hoch mittanzen, mitwippen. Das ist Tina Turner aus den 80ern, weil hier gibt's die meisten 80er. Bei NDR 1 Radio MV.

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5: 17.30 Uhr, das Wetter für uns in Mecklenburg-Vorpommern. Da haben wir in Treuenhagen 16 Grad, Zarrentin am Schalsee 17 Grad mit dabei, Ribnitz-Damgarten auch 17 Grad. Heute ist es eher so noch so eine Mischung aus Wolken, aber auch die Sonne zeigt sich von ihrer schönsten Seite. Schwacher Wind aus West bis Nordwest haben wir auch noch oben drauf. Und der Drei-Tage-Trend sieht so aus, dass es morgen einen trockenen Sonne-Wolken-Mix geben wird, um die 23 Grad. Und zum Wochenstart wird es dann auch schön trocken und freundlich und auch sommerlicher. 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Da haben wir aktuell nichts zu melden. Wir kommen direkt zu den Blitzern. Geblitzt wird nämlich auf der A24 Richtung Hamburg zwischen Zarrentin und Gudow. A24 Richtung Berlin, Höhe Pritzwalk. B5 in Fellan Richtung Ludwigslust. B96 in Samtens, beidseitiger Laser. B104 zwischen Kamps und Rampe, Höhe Autobahn. B105 Altheide Richtung Rostock. B110 in Neurogentin Richtung A19 aus Brodersdorf kommend. B111 in Kribo, beide Seiten. B191 zwischen Spornitz und Parchim. Dann auf der 198 Klein-Trebbo Richtung Besenberg. Auf der B321 blitzt es in Schwerin, Höhe Krebsförden. Zwischen Röbel und Sito, in Rostock, Röversheger Chaussee stadteinwärts. In Wismar haben wir auch noch einen Wasserstraße Höhe Busbahnhof. Staus und Blitzer melden Sie mal kostenlos in der NDR im V-App oder Sie wissen, Sie klingen durch 0800 59 59 100. Dankeschön auch an Martina, Thomas, Heike und Erik. Die haben das nämlich heute auch schon gemacht.
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0: 17.42 Uhr und damit sind wir beim Sport hier bei NDR 1 Radio MV, Ihr Lieblingssender. Und ich habe jetzt mal eine Frage an Sie. Was haben Geheimratsecken und Schweineohren mit der deutschen Fußballnationalmannschaft zu tun? Gute Frage, ne? Das erklärt uns jetzt aber erstmal schön Hannes Vogt aus der Sportredaktion. Moin, Hannes.
1: Ja, moin. Also, dabei geht es nämlich um Folgendes. Auf der Pressekonferenz vor dem Nations League-Spiel gegen Griechenland hat Jürgen Klopp für einen kuriosen Moment gesorgt. Eigentlich war er schon mit seinem Part fertig, aber dann kam er nochmal zurück und sagte mit einem Grinsen Folgendes.
2: Wenn die Jungs morgen nicht performen, dann kommen meine alten Geheimratsecken wieder zurück.
1: Ja, was genau dahinter steckt, blieb allerdings geheim, denn Abwehrchef Jonathan Tah legte anschließend mit dem Begriff Schweineohren nach.
3: Gibt es eigentlich in München auch Schweineohren? Kennst du die aus Nordrhein-Westfalen, dieses Gebäck?
1: Ja, offenbar handelt es sich hierbei um ein kleines Spielchen der beiden. Und zwar hat während der Pressekonferenz ein Security-Mann einen Zettel hochgehalten, wo ein Schweinegesicht mit einem ganz großen Ohr aufgekitzelt war. Also anscheinend haben sich Klopp und Tah vorher zwei Begriffe überlegt, die sie während der PK unterbringen wollen. Die Stimmung scheint also im Team doch ganz gut zu sein. Sportlich wird es dann morgen Abend in Augsburg ernst. Nach dem 1:1 zum Auftakt gegen die Niederlande warnt Klopp vor den Griechen und spricht von einer möglichen goldenen Generation. Im Tor bekommt Alexander Nübel seine Chance. Er ersetzt, wie geplant, Marc-André ter Stegen. Florian Wirtz, der für den verletzten Jamal Musiala nachnominiert wurde, soll dagegen noch nicht von Beginn an spielen. Klopp setzt vor allem auf ein gemeinsames Verteidigen und fordert gegen Griechenland die gleiche Intensität wie zum Auftakt. Anpfiff ist morgen Abend um 20.45 Uhr.
0: Cool. Und was für ein Formel-1-Krimi in Baku, ne? George Russell gewinnt, Max Verstappen macht bis zum Schluss Druck und plötzlich mischt auch Red Bull wieder ganz vorn mit. Was bedeutet das für den Weltmeister?
1: Für die Weltmeisterschaft bedeutet das, dass es wieder eng wird im Kampf. Kimi Antonelli kam in Baku nur auf Platz 5 ins Ziel, während sein Mercedes-Teamkollege George Russell den Grand Prix gewann, wie du schon gesagt hast.
0: Ja.
1: Russell setzte sich vor Max Verstappen durch, der den Mercedes bis zur letzten Runde unter Druck setzte. Antonelli sprach nach dem Rennen von seinem schwierigsten Wochenende der Saison und von Schadensbegrenzung. Red Bull zeigte dagegen deutlich verbesserte Form und war mit beiden Autos auf dem Podium.
0: Alles klar, vielen herzlichen Dank, Hannes Vogt. Wir hören uns wieder hier bei NDR 1 Radio MV in einer Stunde, wenn es wieder sportlich wird. Dankeschön, Hannes.
1: Gerne.

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3: Es ist jetzt 18 Uhr.
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3: Eine große Entscheidung für die Sportwelt ist gefallen. Jetzt ist klar, wer die Olympischen und Paralympischen Spiele nach Deutschland holen soll. Und für eine Beteiligung von Ostdeutschland bzw. Mecklenburg-Vorpommern hat es leider nicht gereicht, René Steuder, ne?
5: Nee, leider nicht. Der Deutsche Olympische Sportbund hat sich für die Kandidatur von München entschieden. Ja, und das heißt eben, für Warnemünde ist der Traum von Olympia erneut geplatzt. Jürgen Jakob Gericke berichtet aus dem Ostseestudio in Rostock.
6: Es war eine klare Entscheidung bei der außerordentlichen Mitgliederversammlung des Deutschen Olympischen Sportbunds. Schon im ersten Wahlgang hat sich die Mehrheit der 141 Delegierten für die Kandidatur von München entschieden. Bundespräsident Steinmeier hat das Ergebnis in Baden-Baden bekannt gegeben. München will laut seiner Olympia-Bewerbung die Segelwettbewerbe in Kiel stattfinden lassen. Damit ist Warnemünde raus. Das Ostseebad hatte sich schon mehrmals als möglicher Segelstandort für Olympische Spiele in Deutschland ins Gespräch gebracht und war dieses Mal Teil der Kandidatur von Köln-Rhein-Ruhr. Nun ist die Entscheidung für München gefallen, aber ob die deutsche Olympia-Bewerbung für die Spiele 2036, 2040 oder 2044 insgesamt erfolgreich sein wird, ist damit noch lange nicht klar. Darüber entscheidet später das Internationale Olympische Komitee.
5: Der Deutsche Gewerkschaftsbund hat bundesweit zu Demonstrationen gegen die geplanten Sozialreformen der Bundesregierung aufgerufen, auch in Rostock. Dort gingen unter dem Motto hart verdient nach Angaben des DGB 1400 Menschen auf die Straße. Die Polizei sprach von 700. Die Gewerkschaften fürchten Einschnitte unter anderem bei Gesundheitsversorgung, Rente und Arbeitszeit.
7: Also wenn man sich anguckt, die Wahlergebnisse und wenn man sich anguckt, worum ging es da gerade, dann sagen die Leute, sie sind unzufrieden, sie haben Angst vor sozialem Abstieg, sie haben Angst davor, dass ihr Leben in Zukunft nicht mehr so gut ist, wie es jetzt ist. Und das muss doch ein Warnsignal sein. Das muss doch ein Warnsignal für die Bundespolitik sein, dass diese Reformpläne auf keine Akzeptanz stoßen werden, dass sie den breiten Protest der Leute hervorrufen werden. Und deswegen, wir haben zarte Pflänzchen, der Bundeskanzler schwimmt, wie er immer schwimmt, hin und her, dass er sagt, naja, wir müssen noch mal drüber reden, aber im Grunde wollen sie nichts an der Reform anpassen und deswegen sind wir auf der Straße, deswegen sind wir heute laut, weil wir sagen, so geht's nicht.
5: So Fabian Scheller, Regionsgeschäftsführer des Deutschen Gewerkschaftsbundes für Rostock-Schwerin. Die SPD droht damit, die geplante Pflegereform im Bundeskabinett zu blockieren. Generalsekretär Klüssendorf erklärte, seine Partei werde keine Leistungskürzungen hinnehmen. Vor einer Zustimmung solle nachverhandelt werden. Aus der aktuellen Redaktion Lukas Kram. Oh, wir haben hier keinen Beitrag von Herrn Kram, das ist jetzt schade. Dann müssen wir mal schauen, was wir hier noch haben. Das verstehe ich jetzt gerade gar nicht, aber dann habe ich wohl einen kleinen Fehler gemacht. Und dann müssen wir gucken, wie wir jetzt weitermachen. Genau, wir haben noch einen Beitrag von Sweeney Todd. Das ist ein Musical, welches in Greifswald aufgeführt wird. Und die Besucherinnen und Besucher können sich dabei auf ein richtiges Grusical freuen. Juliane Vogt in unserem Vorpommern-Studio. Um was geht's da genau?
8: Es geht um Liebe, Rache und schrecklich leckere Pasteten. Die Handlung spielt im London des 19. Jahrhunderts. Sweeney Todd ist ein Barbier. 15 Jahre lang war er unschuldig im Gefängnis. Jetzt sinnt er nach Rache und bringt in seinem neu eröffneten Barbiershop reihenweise Kunden um. Seine Geschäftspartnerin verarbeitet sie zu Pasteten. Es spielen Sänger und Sängerinnen der Oper Vorpommern. Handlung, Musik und Inszenierung versprechen Gruselstimmung und Nervenkitzel, so das Theater. Premiere ist heute um 19.30 Uhr. Nach Greifswald kommt Sweeney Todd Ende Oktober.
5: Und dann gibt es auch eine gute Nachricht aus Schwerin. Eine 85-jährige Frau ist nach einer größeren Suchaktion bei der Landeshauptstadt wohlbehalten aufgefunden worden. Die Seniorin war am Mittag beim Pilzesammeln im Waldgebiet Görener Tannen verschwunden, nachdem ein Begleiter sie aus den Augen verloren hatte. Im Einsatz waren mehrere Polizeistreifen, ein Fährtenhund sowie Drohnen von Polizei, DRK und Katastrophenschutz. Wenig später meldete aber eine Tankstellenmitarbeiterin in Schwerin-Wüstmark, die Frau sei in ihre Tankstelle gekommen. Die Polizei bestätigte, es handle sich um die Vermisste. Sie hatte rund 5 Kilometer zurückgelegt.
3: Vielen Dank, René.
5: Ja, gerne.
3: 18.05 Uhr das Wetter für uns in Mecklenburg-Vorpommern. Aktuell haben wir in Beutzenburg 18 Grad, dann haben wir in Marnitz auch 17 Grad, dann haben wir Hiddensee am Dornbusch 16 Grad auch. Nachmittag heute, wobei Richtung Abend haben wir eher noch so eine Mischung aus dickere Wolken, aber es zeigt sich auch noch so in den letzten Abendstunden die Sonne mit bei einem schwachen Wind aus West bis Nordwest. Morgen haben wir erstmal noch Nebel in der Frühe, später gibt es dann einen lockeren und freundlichen Mix aus Wolken und Sonne. Bleibt trocken bis zu 23 Grad. 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Eine Meldung aus dem Kreis Nordwest-Mecklenburg. Die Landesstraße zwischen Grese und Kritzow ist nach einem Unfall in beiden Richtungen gesperrt. Und ansonsten haben wir noch die Blitzer. Geblitzt wird auf der A24 Richtung Hamburg zwischen Zarrentin und Gudow. A24 Richtung Berlin-Höhe Pritzwalk. B5 in Verlahn Richtung Ludwigslust. Dann auf der B96 in Samtens. B104 zwischen Kamps und Rampehöhe Autobahn. B105 in Altheide Richtung Rostock, dann auf der 110 in Neurockentin Richtung A19 aus Brodersdorf kommend, B111 in Kribo, beide Seiten, B191 zwischen Spornitz und Parchim, B198 Klein-Treppow Richtung Wesenberg, auf der B321 in Schwerinhöhe Krebsförden, dann zwischen Röbel und Sito der Blitzeranhänger. In Rostock, Röversheger Chaussee stadteinwärts und in Wismar auf der Wasserstraße Höhe Busbahnhof. Vielen herzlichen Dank an Martina, Thomas, Heike, Elke. Staus und Blitzer melden Sie kostenlos in der NDR MV App oder Sie wissen, Sie klingeln durch 0800 59 59 100.
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3: Und wie schön, dass Sie auch heute wieder mit dabei sind. Vielen herzlichen Dank dafür. Wir steuern direkt auf den Sonnabendabend hin mit dem Lieblingsmix. Der macht aber auch einfach gute Laune.
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0: Wir freuen uns total, weil wenn der Sommer vorbei ist, dann heißt das, dass die Plappermühl von NDR 1 Radio MV aus der Sommerpause zurück ist. Und die erste Sendung, die kommt aus Schwan, aufgezeichnet von einem vollen Saal im Campus der Generationen und natürlich wie immer mit einer fröhlichen Plapperrunde am Mühlentisch. Und dafür hat der ehemalige Schwaner Museumsleiter Heiko Brunner eine kleine Geschichte aus der Zahnarztpraxis seines Vaters mitgebracht. Sehr lustig.
1: Mein Vater wie ist ein Doktor in der Krisegegend. Und du hast so einen alten Buren und den wird einen Torn trecken und er deit zu weh und hat trägt und da entfleucht ihm dem Buren so 8 Watt. Und das hält stunken in der Praxis. Der Buren ist rot und mein Vater denn so mit einem Fichtennadel-Extrakt geheftet ja früher, hätte den so mit einem Stöftor. Und nach dem Buren kam der Förster. Oder Krisegegend. Und der kam rein, Herr Doktor, nun sag's mal, aber wenn ich nicht genau wüsste, wer hier Besuch in der Praxis, ich dachte, mir hat einer öden Hochsitzschäden.
0: Sehr, sehr witzig. Und um das rege Vereinsleben in Schwan oder um platten Grünkohl oder plattes Frühstück und ganz, ganz, ganz, ganz viel mehr geht's in dieser Plappermühl. Die Musik macht die Tüdelband aus Hamburg. Es ist wirklich komplett von vorn bis hinten gute Laune vorprogrammiert. Und das alles gibt's heute um 19 Uhr hier bei NDR 1 Radio MV nach den Nachrichten. 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

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Und bei den letzten finalen Abendessen-Vorbereitungen begleiten wir Sie mit dem Lieblingsmix. Das sind die Kult-Hits, das sind die deutschen Hits. Und gerade hatten wir einen aktuellen Hit. Und jetzt haben wir einen richtig schönen Kult-Hit aus den 80ern. Mike Oldfield mit Pictures in the Dark. Das Besondere an diesem Song ist, dass normalerweise hört man Mike Oldfield nicht selber singen in seinen Songs. Der komponiert lieber, der produziert lieber, macht so eher im Hintergrund Sachen. Aber bei diesem Song, da singt der Meister auch selbst mit. Pictures in the Dark ist das, hier bei NDR1 Radio MV.

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2: 18.30 Uhr, 6:30, das Wetter für uns in Mecklenburg-Vorpommern. Wieder mit der Wetterkompetenz schlechthin. NDR-Wetterexperte Stefan Kreibum aus dem Wetterstudio auf der Insel Hiddensee. Stefan, sag mal, was machen denn die Wolken und die Nacht so Schönes?
3: Die kompakten Wolken, die heute ja bei uns hinweggezogen sind, verlassen uns nach Osten jetzt. Das heißt, für heute Nacht ist klar verbreitet auf. Aber die Luft ist ein bisschen feuchter geworden. Wir hatten ja auch so ein paar vereinzelte Schauer. Und darum kann sich gebietsweise Nebel ausbreiten. Und die Temperatur sinkt ab auf Werte von 9 bis 5 Grad, vielleicht auch mal stellenweise im Osten des Landes mal örtlich darunter. Etwas weniger kalt ist es an den Ostküsten vor allem, weil der Wind dann dort vom Wasser her wehen wird. Der Wind dreht nämlich schon auf Südost und da, wo er auflandig ist, da wird es eben nicht so kalt.
2: Okay, kommt eine frische Nacht auf uns zu, wissen wir Bescheid. Blick auf morgen, der Sonntag, was kommt da so auf uns zu, Stefan?
3: Morgen haben wir anfangs gebietsweise Nebel, der Nebel löst sich auf, dann gibt es viel Sonnenschein, es bleibt trocken und die Temperatur steigt so von Usedom bis Hiddensee so auf Werte von 17 bis 19 Grad, sonst werden es 20 bis 22 Grad und Richtung Westmecklenburg auch 23, vielleicht schaffen wir so Richtung Döbitz auch die 24 Grad, also es gibt ein Gefälle von West nach Ost. Der Wind dreht allgemein bis morgen überall auf Südost, er weht erstmal nur schwach im Laufe des Tages, aber dann zeitweise auch mäßig und so ganz leicht böig. Und auch die nächsten Tage bleiben sehr, sehr freundlich. Bis mindestens Wochenmitte gibt es viel Sonnenschein. Die Nächte sind nicht mehr ganz so kalt und tagsüber haben wir Temperaturen am Nachmittag meist so von 22 bis 25 Grad. Etwas weniger warm ist es an den Ostküsten, vor allem an der Ostküste von Vorpommern, weil wir da meistens Wind vom kühleren Wasser her haben.
2: Dankeschön, Stefan Kreibum, unser NDR-Wetterexperte aus dem Wetterstudio auf der Insel Hiddensee. Schönen Feierabend für dich. 18.32 Uhr, hier ist NDR 1 Radio MV mit dem zuverlässigsten Verkehrsservice für uns in Mecklenburg-Vorpommern. Eine Meldung aus dem Kreis Nordwest-Mecklenburg. Die Landesstraße, die ist zwischen Grese und Gritzow nach einem Unfall in beiden Richtungen aktuell gesperrt. Und ansonsten wird noch geblitzt auf der A24 Richtung Hamburg zwischen Zarrentin und Gudow. A24 Richtung Berlin, Höhe Pritzwalk. B5 in Fellan Richtung Ludwigslust. B96 in Samtens. B104 zwischen Kamps und Rampe, Höhe Autobahn. B105 in Altheide Richtung Rostock. B110 in Neurockentin Richtung A19 aus Brodersdorf kommend. B111 in Kribo, beide Seiten hier. B191 zwischen Spornitz und Parchim, B198 Klein-Treppow Richtung Wesenberg, B321 in Schwerin Höhe Krebsförden. Zwischen Röbel und Situ der Blitzeranhänger. In Rostock, Röversheger Chaussee, stadteinwärts auch so ein Gerät. Dann in Wismar, Wasserstraße, Höhebusbahnhof. Vielen herzlichen Dank an Thomas, Heike, Erik, alle, die sich heute hier gemeldet haben. Bei Staus und Blitzer, das kommt alles dank Ihnen auf die Liste. Über die NDR im V-App, gern hier auch als Sprachnachricht. Oder Sie wissen, Sie klingeln einfach durch. 0800 59 59 100. Dankeschön.
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0: Jürgen Klopp kann eine positive Wende mit der deutschen Fußballnationalmannschaft herbeiführen. Wir sind hier wieder mit Hannes Vogt aus der Sportredaktion beim stündlichen Sportupdate hier bei NDR1 Radio V. Moin Hannes.
1: Moin Jule.
0: Und Hannes, als Bundestrainer ist es schon von Vorteil, wenn du gut bei der Mannschaft ankommst. Ne? Hat Klopp das geschafft?
1: Ich würde sagen, definitiv. Das hat alleine die heutige Pressekonferenz gezeigt, wo er gemeinsam mit Abwehrchef Jonathan Tah ein kleines Wortspielchen spielte.
0: Cool.
1: Und allgemein ist Klopp ja auch bekannt als unglaublicher Menschenfänger, also als eine Person, die Menschen erreicht. Und ich finde, ein gutes Beispiel dafür, was Jürgen Klopp für ein Mensch ist, war die Weltmeisterschaft in USA, Kanada und Mexiko. Denn da war er ja als Privat- oder beim Privatsender als beim Privatsender Magenta TV war Klopp ja als Fernsehexperte aktiv an der Seitenlinie. Und ja, ich finde, wenn dann Fußballgrößen wie Lionel Messi, Kylian Mbappé oder Sadio Mané auf dich zukommen, dich umarmen, dich herzen, mit dir Smalltalk fühlen, dann muss das schon was heißen. Und dann muss der Mensch schon besonders sein, denke ich mal. Und ich finde, das ist schon einmalig, weil ich habe das so selten bei einem Trainer gesehen, dass andere Spieler automatisch auf einen zukommen. Genau, und was Jürgen Klopp jetzt bei der Nationalmannschaft ausgelöst hat, das hat Jonathan Tah heute erklärt.
2: Als wir die Eingangsbesprechung hatten, sind alle danach rausgegangen und dachten sich so, okay, wir gehen jetzt gemeinsam durchs Feuer. Und das schafft er einfach in der Mannschaft auszulösen.
1: Genau, und durchs Feuer geht es dann wieder morgen für die Mannschaft. Und zwar morgen Abend in Augsburg gegen Griechenland. Dort will Klopp auch wieder auf gemeinsames Verteidigen setzen und fordert auch die gleiche Intensität wie beim 1:1 Auftakt gegen die Niederlande am Donnerstag. Und Anpfiff ist dann morgen um 20.45 Uhr.
0: Der ist schon top, der Klopp, ne? Okay, super. Und heute ist schon die U21 von Deutschland im Einsatz. Die Nachwuchstalente kicken gerade gegen Lettland in der EM-Qualifikation. Wie steht's da, Hannes?
1: Da führt Deutschland mit 1:0. Paris Brunner war derjenige, der den Treffer bereits in der ersten Minute erzielt hat. Und genau, das ist nämlich auch ein wichtiges Spiel, denn um den Umweg über die Playoffs definitiv zu vermeiden, muss die deutsche U21 in der Quali-Gruppe F auf Platz 1 abschließen. Dort sind sie nämlich gerade auch punktgleich Tabellenführer vor Griechenland. Und Lettland steht nach 7 Partien auf Rang 5 in der Gruppe F. Das Hinspiel hat Deutschland auch mit 5:0 souverän gewonnen. Und als Kapitän führt heute Bayern-Profi Bischoff die DFB-Auswahl in Riga aufs Feld. Und der 21-Jährige wird dann im Anschluss an die Partie zur A-Nationalmannschaft stoßen, wo er auch nominiert worden ist.
0: Alles klar. Vielen herzlichen Dank, Hannes Vogt aus der Sportredaktion.
1: Gerne.
0: Alles Wichtige nur von ihm, von Hannes Vogt.

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3: Es ist jetzt 19 Uhr.
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3: Das hätte groß werden können, olympisches und paralympisches Segeln auf der Ostsee vor Warnemünde. Wenn wir uns das mal vorstellen, tut es ja schon ein bisschen weh.
4: Das ist echt schade, ja.
3: Ja, René Steuder, aus diesen Plänen wird ja erstmal gar nichts.
4: Nö, denn die deutsche Bewerbung für Olympia wird ja aus München kommen. Das ist heute entschieden worden und da plant man eben mit Segelwettbewerben in Kiel. Jörn-Jörg Gericke berichtet aus dem Ostseestudio.
5: Mecklenburg-Vorpommern und im Besonderen die Stadt Rostock zeigen sich als sportliche Verlierer. Gratulationen und Glückwünsche kommen von Sportministerin Drese. Sie hätte Warnemünde sehr gerne als Segelrevier in einer deutschen Olympia-Bewerbung gesehen, stelle sich nun aber hinter die deutsche Bewerbung. Auch von der Rostocker Stadtspitze kommen gute Wünsche für München und Kiel. Oberbürgermeisterin Kröger zeigt sich aber auch enttäuscht, dass in der Olympia-Bewerbung nun kein ostdeutscher Standort berücksichtigt wird, so Kröger im NDR.
6: Wer in den Ring steigt, kann verlieren. So ist es. Es war richtig, sich zu bewerben. Rostock-Warnemünde ist ein fantastisches Segelrevier. Von daher hat auch die Bewerbung Spaß gemacht. Und ich bin natürlich dankbar, dass uns so viele dabei unterstützt haben.
5: Oberbürgermeisterin Kröger dankte auch Berlin und Köln-Rhein-Ruhr, die in ihren Olympiakandidaturen Warnemünde als Segelstandort gewählt hatten. Ob eine deutsche Bewerbung nun insgesamt erfolgreich sein wird, entscheidet noch das Internationale Olympische Komitee.
4: Der Deutsche Gewerkschaftsbund hatte für heute zu einem bundesweiten Aktionstag gegen Sozialabbau aufgerufen. In 15 Städten gingen laut Veranstalter insgesamt 175.000 Menschen gegen die geplanten Sozialreformen der Bundesregierung auf die Straße. Auch in Rostock. Caroline Kock aus der Aktuell-Redaktion.
7: Unter dem Motto »Hart verdient« demonstrierten laut Veranstalter 1.400 Menschen in der Hansestadt. Laut Polizei waren es 700. Es geht um die geplanten Kürzungen der Bundesregierung in der Gesundheitsversorgung, die geplante Rentenreform sowie die mögliche Abschaffung des 8-Stunden-Tages. Eine sichere Rente und geregelte Arbeitszeiten, all das seien Errungenschaften, die von Gewerkschaften über Jahrzehnte hart erkämpft worden seien, sagte der Regionsgeschäftsführer des DGB Nord Scheller. Sie dürften deshalb nicht einfach gekippt werden. Mit Blick auf die Landes- und Bundespolitik sagte die Landesbezirksleiterin der Gewerkschaft Verdi Nord-Zimmermann, es reiche nicht aus, am Sonntag an der Wahlurne für Demokratie zu werben und danach von Kürzungen zu sprechen. Die geplanten Reformen würden den sozialen Frieden gefährden.
4: Kommende Woche will Gesundheitsminister Lindemann die geplante Reform in der Pflege im Bundeskabinett auf den Weg bringen. Doch die SPD will nachverhandeln und droht nach Informationen des ARD-Hauptstadtstudios mit Blockade. Aus Berlin, Ruth Kirchner.
8: Nach Informationen des ARD-Hauptstadtstudios drohen die Sozialdemokraten damit, das Vorhaben kommende Woche im Kabinett vorerst scheitern zu lassen. Bei den aktuellen Plänen drohten massive Kürzungen, sagt SPD-Generalsekretär Tim Klüssendorf und fordert, die Eigenanteile für Pflegeheimbewohner zu begrenzen und eine weitergehende Neuordnung der Finanzierung. Nach ARD-Informationen soll es am Montag weitere Gespräche der Koalitionspartner geben. In der SPD gehe man aber nicht davon aus, dass es noch zu einer schnellen Einigung komme.
4: Und dann schauen wir noch nach Italien. Am Flughafen Catania auf Sizilien sind wieder alle Starts und Landungen abgesagt worden. Grund ist der erneute Ausbruch des Ätnas. Eine riesige Aschewolke hat den Flugbetrieb lahmgelegt. Diese Aschewolke reicht bis zu 4 Kilometer in den Himmel. Der Flughafen Catania wird auch von zahlreichen Ausländern genutzt, die auf Sizilien Urlaub machen.
3: Dankeschön, René, und
4: gerne.
3: Dir einen schönen Feierabend.
4: Ich danke dir. Bis morgen.
3: Bis morgen. 19:04 Uhr, das Wetter für uns in Mecklenburg-Vorpommern. Da haben wir aktuell in Demmin 15 Grad. Dann haben wir in Lage auch um die 15 Grad. Und Goldberg ist mit 14 Grad mit dabei. Heute Abend sind noch einige Wolken unterwegs, aber in der Nacht, da verziehen die sich dann so nach und nach. Und dann kommen nur noch so ein paar dünne Schleierwolken, die sich da am Himmel zusammentümmeln. Und morgen starten wir erst noch neblig in den Tag. Und dann gibt es einen Mix aus lockeren Quellwolken und Sonne. Bleibt trocken bis zu 23 Grad. 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Da haben wir nichts zu melden, gute Fahrt mit uns, aber nicht zu fix. Die Blitzer sind noch auf der A24 Richtung Hamburg zwischen Zarrentin und Gudow, A24 Richtung Berlin-Höhe-Pritzwalk. B5 in Fellan Richtung Ludwigslust, B104 stehen sie noch zwischen Kamps und Rampehöhe Autobahn. B105 in Altheide Richtung Rostock, B111 in Kribo, beide Seiten, B191 zwischen Spornitz und Parchim, B198 Klein-Trebbow Richtung Wesenberg zwischen Röbel und Sito, in Rostock Röversieger Chaussee stadteinwärts und in Wismar Wasserstraße Höhe Busbahnhof. Vielen herzlichen Dank. 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
5: 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So viel die Beine einträgen. 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
5: 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Mhm. Und da habe ich die Erfahrung gemacht, die wirst immer östlich. Also wenn man durch den Wald gehen geht, man bruckt nicht in Süden oder Westen kicken oder Norden ja sowieso nicht. Also Hai hält sich immer so östlich hält er sich ab. 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
5: 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Ich lasse den Zähler mitgehen. 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
5: 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Und diese Frage stelle ich ihr immer. 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
3: Um 20 Uhr mit Petra Mittermeier. München bewirbt sich für die Austragung der Olympischen Spiele 2036, 40 oder 44. Das hat der Deutsche Olympische Sportbund auf einer außerordentlichen Mitgliederversammlung entschieden. Aus Baden-Baden, Julius Richter.
4: Das Ergebnis war am Ende deutlich. 91 Stimmen fielen auf München, 50 auf die Bewerbung Köln-Rhein-Ruhr. Bayerns Ministerpräsident Markus Söder sprach von einer historischen Chance und betonte, man wolle nun alles geben, damit Deutschland sich gemeinsam als ein Land präsentieren könne. Das Münchner Konzept setzt auf kurze Wege und Wettkampfstätten rund um den Olympiapark. Dazu gesellt sich Kiel für die Segelwettbewerbe. Das IOC will die ersten Kandidaten für die Spiele 2036 im kommenden Jahr auswählen. Die Entscheidung fällt dann nach weiteren Bewerbungsphasen in gut 3 Jahren.
3: Schleswig-Holsteins Ministerpräsident Günther hat erfreut darauf reagiert, dass München gemeinsam mit Kiel ins deutsche Kandidatenrennen geht. Der CDU-Politiker sprach von einem Vertrauensbeweis. Günther sagte, in Kiel sei der Segelsport in Deutschland zu Hause. Für Oberbürgermeister Yilmaz ist nach eigenen Worten ein Traum Wirklichkeit geworden. Seine Stadt habe mit viel Leidenschaft dafür gekämpft. Durch das Ausscheiden von Köln-Rhein-Ruhr ist Rostock-Warnemünde als Segelstandort nicht mehr im Rennen. Die SPD droht damit, die geplante Pflegereform zu blockieren. Generalsekretär Klüssendorf erklärte, seine Partei nehme keine Leistungskürzungen hin. Nach ARD-Informationen fordert die SPD, dass ein Teil des Eigenanteils auf 1.500 Euro pro Monat gedeckelt wird. Aus Berlin, Ruth Kirchner.
5: In den ersten 12 Monaten im Pflegeheim würde das eine Entlastung von 275 Euro monatlich bedeuten. In späteren Jahren wären die Entlastungen deutlich geringer, weil die Zuschüsse der Pflegeversicherung steigen. In einem zweiten Schritt soll der Eigenanteil sogar auf unter 1.500 Euro sinken können. Die anderen Kosten für Unterbringung und Verpflegung, Pflege und Betreuung kommen wie bisher dazu. Die Kosten für den ersten Schritt des Pflegedeckels beziffert das Konzept mit rund 1 Milliarde Euro. Der zweite Schritt würde rund 3 Milliarden Euro kosten.
3: In Hamburg ist die Militärübung Red Storm Charlie zu Ende gegangen. 3 Tage lang haben Bundeswehr, zivile Behörden, Organisationen und Unternehmen den Ernstfall trainiert. 1.700 Menschen waren daran beteiligt, darunter etwa 500 Soldaten. Sie mussten zum Beispiel einen Chemieunfall simulieren oder einen Sabotageakt auf einen Zug mit militärischen Gütern. In der Handball-Bundesliga hat es im Klassiker zwischen dem THW Kiel und Flensburg-Handewitt keinen Sieger gegeben. Das Spiel endete 31:31. Das waren die Nachrichten. Das Wetter in Norddeutschland, in der Nacht wolkig, 13 bis 5 Grad, morgen erst neblig trüb, später mal sonnig, mal bewölkt, 18 bis 25 Grad und am Montag wechselhaft, im Nordwesten Schauer bis 27 Grad. Es ist 20:03 Uhr.
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3: Mit 3 Sperrungen. Die A1 Osnabrück-Bremen ist zwischen Bramsche und Neunkirchen-Vörden wegen Bauarbeiten in beiden Richtungen bis Montag um 5 gesperrt. Dadurch staut es sich im Moment in Richtung Norden ab Osnabrück-Nord. Die A7 Flensburg-Hannover ist zwischen Hamburg-Stellingen und Heimfeld auch wegen Bauarbeiten bis Montag früh um 5 in beiden Richtungen gesperrt. Die Umleitung hier über die B205, die A21 und die A1. Und auch die A215 Neumünster Richtung Kiel ist bis Montag früh um 5 gesperrt, und zwar zwischen Kreuz Kiel West und Kiel Mitte. Allen unterwegs eine gute und sichere Fahrt.
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6: Am Mikrofon Stefan Pedow. Leute, ich bin ja so ein Kind der 80er. Ich habe meine Kindheit, meine Jugend habe ich in den 80ern verbracht. Gut, inzwischen bin ich in einem Alter, wenn ich am Sonnabend Pläne habe, dann bleibe ich Freitag lieber zu Hause. Und am Samstag auch.

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1: Eine typische Szene aus den 80ern. Es ist Anfang der 80er, du bist noch ein Kind, vielleicht 10 oder 11 und bekommst einen Luftballon geschenkt. Dann fummelst du minutenlang den Knoten auf, um... Ach, schön. Gleich nochmal. Also pustest du den Ballon auf, aber...
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0: Ich bin ja UB40 alt. Hier ist die Original 80er Show. Wissen Sie, wie ich meine? Dieser Titel, I Got You Babe, der ist von 1985. Da war ich 17. 17! Da saß ich zu Hause vorm Radio, als wahrscheinlich irgendein Moderator gesagt hat, hier ist die brandneue Single von UB40. Ja, und dann habe ich die aufgenommen auf Kassette. Überhaupt hatte ich alles von denen. Den hatte ich auch auf Platte. Den natürlich auch. Ich bin also UB40 alt. Und nicht nur das. Ich bin auch da alt.
1: Aha, aha, aha.
0: Kam 1981 raus. Da von Trio. Ja, oder was geht noch? Ich bin zum nächsten Song, muss ich 10 Minuten hinspulen, alt. Boah, das kann sich ja heute kaum einer noch vorstellen, dass wir früher minutenlang vor- oder zurückgespult haben, Kassetten gewechselt haben, um ein bestimmtes Lied zu hören. Wie wäre es jetzt hiermit? Gloria Gaynor. Und?
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Früher, in den 80ern, als ich klein war, wollte ich immer Fließbandarbeiter werden. Heute bin ich Fußballprofi. Naja, so können Träume platzen.

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1: Damals, als ich so 15, 16, 17 war, gehörte ich zu denen, die immer gesagt haben, ich kann so viel essen, wie ich will, ich nehme nicht zu. Und heute, lassen wir das und machen lieber weiter mit dem Sport. Hier ist Hannes Vogt.
2: Guten Abend. München darf sich für die Olympischen Sommerspiele 2036, 2040 oder 2044 bewerben. Das hat der Deutsche Olympische Sportbund heute in Baden-Baden entschieden. Die bayerische Landeshauptstadt hat sich gegen Köln und das Rhein-Ruhr-Gebiet durchgesetzt. Damit kommt Warnemünde als Austragungsort für die Segelwettbewerbe nicht mehr in Frage. Aus dem Ostseestudio Jürgen Jakob Gericke.
3: Mecklenburg-Vorpommern und im Besonderen die Stadt Rostock zeigen sich als sportliche Verlierer. Gratulationen und Glückwünsche kommen von Sportministerin Drese. Sie hätte Warnemünde sehr gerne als Segelrevier in einer deutschen Olympia-Bewerbung gesehen, stelle sich nun aber hinter die deutsche Bewerbung. Auch von der Rostocker Stadtspitze kommen gute Wünsche für München und Kiel. Oberbürgermeisterin Kröger zeigt sich aber auch enttäuscht, dass in der Olympia-Bewerbung nun kein ostdeutscher Standort berücksichtigt wird, so Kröger im NDR-Interview.
4: Wer in den Ring steigt, kann verlieren. So ist es. Es war richtig, sich zu bewerben. Rostock-Warnemünde ist ein fantastisches Segelrevier. Von daher hat auch die Bewerbung Spaß gemacht. Und ich bin natürlich dankbar, dass uns so viele dabei unterstützt haben.
3: Oberbürgermeisterin Kröger dankte auch Berlin und Köln-Rhein-Ruhr, die in ihren Olympiakandidaturen Warnemünde als Segelstandort gewählt hatten. Ob eine deutsche Bewerbung nun insgesamt erfolgreich sein wird, entscheidet noch das Internationale Olympische Komitee.
2: In der Handball-Bundesliga trennen sich der THW Kiel und die SG Flensburg-Handewitt im Nordderby mit 31:31 unentschieden. Damit bleiben die Kieler Tabellenzweiter hinter Flensburg. Für beide Teams war es nach 5 Siegen der erste Punktverlust. Die deutsche U21-Fußballnationalmannschaft hat einen wichtigen Sieg in der EM-Qualifikation eingefahren. Gegen Lettland haben die Nachwuchstalente mit 4:0 gewonnen. Beim hochverdienten Erfolg glänzt die Debütant Brunner mit einem Doppelpack, ehe Trisoldi und Ibrahimovic das Ergebnis noch deutlicher ausfallen lassen. Durch den Sieg bleibt Deutschland punktgleich mit Griechenland an der Tabellenspitze. Zum Schluss blicken wir noch auf die heutigen Ergebnisse in der Fußballverbandsliga Mecklenburg-Vorpommern. Der Rostocker FC gewinnt mit 3:2 gegen den Doberaner FC und der Penstiner SV gewinnt mit 5:3 gegen den Förderkader René Schneider. Penstin klettert auf den 3. Platz. Der Förderkader bleibt auch nach der 4. Niederlage im 4. Spiel das Tabellenschlusslicht. Das war's vom Sport. Ich wünsche noch einen schönen Abend.

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0: Jetzt eine weitere Songgeschichte hier in der Original 80er Show bei NDR 1 Radio MV.
1: Da geht es heute um Annifried, von allen Frieda genannt, von ABBA, die Anfang der 80er in einer Krise steckten. Beide Bandpaare hatten sich getrennt, also Agnetha und Björn und auch Frieda und Benny hatten sich scheiden lassen. Und Frieda wollte solo weitermachen und hatte In the Air Tonight gehört von Phil Collins mit ihrer Tochter auf so einer Autofahrt. Und dann hat sie Kontakt mit ihm aufgenommen, hat ihn gefragt, ob er Bock hat, mit ihr an so einem neuen Album zu arbeiten. Hatte er. Der war nämlich auch gerade getrennt und hat zugesagt. Vor allem wollte sich Frieda so ein bisschen von diesem ABBA-Sound lösen und war so fasziniert von der Energie, die Phil Collins mit seinem Schlagzeug rüberbringen konnte, was man auch hört. Denn dieser Song trägt die Handschrift von Phil Collins, der das hier eingespielt hat für I Know There's Something Going On. Hier ist die Original 80er Show.

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1: Um 21 Uhr mit Petra Mittermeier. München bewirbt sich für die Austragung der Olympischen Spiele 2036, 40 oder 44. Das hat der Deutsche Olympische Sportbund auf einer außerordentlichen Mitgliederversammlung entschieden. Aus Baden-Baden Julius Richter.
2: Das Ergebnis war am Ende deutlich. 91 Stimmen fielen auf München, 50 auf die Bewerbung Köln-Rhein-Ruhr. Bayerns Ministerpräsident Markus Söder sprach von einer historischen Chance und betonte, man wolle nun alles geben, damit Deutschland sich gemeinsam als ein Land präsentieren könne. Das Münchner Konzept setzt auf kurze Wege und Wettkampfstätten rund um den Olympiapark. Dazu gesellt sich Kiel für die Segelwettbewerbe. Das IOC will die ersten Kandidaten für die Spiele 2036 im kommenden Jahr auswählen. Die Entscheidung fällt dann nach weiteren Bewerbungsphasen in gut 3 Jahren.
1: In Schleswig-Holstein haben viele Politiker und Wirtschaftsvertreter erfreut darauf reagiert, dass sich München mit Kiel um Olympia bewerben darf. Lob gab es zum Beispiel von der Landesregierung und aus dem Rathaus. Die Reaktionen in Kiel fasst unser Reporter Marc Kramhöft zusammen.
3: Schleswig-Holsteins Ministerpräsident Daniel Günther von der CDU und Kiels Oberbürgermeister Samet Yilmaz von den Grünen waren live in Baden-Baden dabei und sprechen von einer fantastischen Nachricht. Freude auch bei der Wirtschaft im Land. Der Präsident der Industrie- und Handelskammer zu Kiel, Hansen, hofft auf Investitionen in die Infrastruktur. Kritik an den Olympiaplänen kommt erneut von der privaten Initiative No Olympia und der Partei Die Linke in Kiel. Beide befürchten unter anderem hohe Kosten und dass das Geld an anderer Stelle fehlt.
1: Zum ersten Mal seit Beginn des Ukraine-Kriegs haben sich ein deutscher und ein russischer Regierungsvertreter zu einem Zweiergespräch getroffen. In New York haben Außenminister Wadefuhl und sein russischer Kollege Lavrov etwa 20 Minuten miteinander gesprochen. Das Treffen fand am Rande der UN-Generaldebatte statt. Nach Agenturberichten hat Wadefuhl die russische Regierung in dem Gespräch aufgefordert, die Kämpfe in der Ukraine zu beenden. In ganz Deutschland haben Zehntausende Menschen dagegen protestiert, dass Sozialleistungen gekürzt werden sollen. Anlass war ein Aktionstag des Deutschen Gewerkschaftsbundes. Die größten Demonstrationen gab es in Hannover, Nürnberg, Frankfurt am Main und Stuttgart, wo jeweils mehr als 10.000 Menschen auf die Straße gegangen sind. Die Proteste richteten sich unter anderem gegen die geplante Rentenreform der Regierung. In der Handball-Bundesliga hat es im Klassiker zwischen dem THW Kiel und Flensburg-Handewitt keinen Sieger gegeben. Das Spiel endete 31:31. Das waren die Nachrichten. Das Wetter in Norddeutschland: in der Nacht meist trocken, 13 bis 5 Grad. Morgen erst neblig trüb, später mal sonnig, mal wolkig, 18 bis 25 Grad. Am Montag wechselhaft, im Nordwesten Schauer, 18 bis 27 Grad. Und am Dienstag Sonne und Wolken, zur Nordsee hin etwas Regen, 19 bis 28 Grad. Es ist 21.03 Uhr.
4: Hier ist der Verkehrsservice für den ARD-Abend. Die A7 Flensburg-Hannover ist zwischen Hamburg-Stellingen und Heimfeld wegen Bauarbeiten bis Montag ca. 5 Uhr in der Früh in beiden Richtungen gesperrt. Soweit die Meldung, sieht gut aus, es ist ruhig und damit weiter gute Fahrt durch den Abend. Kommen Sie gut an.
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4: Aus Dresden mit Frank-Michael Bauer und hier habe ich für Sie Boy Meets Girl, Waiting for a Star to Fall. Und die beiden, Mann, Frau, dieses Duo, haben unter anderem Songs für Whitney Houston geschrieben.

schöne Ballade. Rod Stewart, Have I Told You Lately? Hier ist der ARD-Abend. That I love you. Habe ich dir in letzter Zeit eigentlich gesagt, dass ich dich liebe? Da hätte er ja mal wieder einen Liebesbrief schreiben sollen. Heute ist ja Tag des Liebesbriefes. Viele haben einen solchen garantiert schon mal zu Papier gebracht. Auch eine Liebes-WhatsApp zählt natürlich als Liebesbrief und Liebeserklärung. Da kann man ja dann auch noch so wunderschöne Herzen tanzen lassen oder küssende Smileys versenden, ja. Und ich habe auch selber mal in meinen Erinnerungen gekramt. Stimmt, ich war in der 6. Klasse. Ich kann mich noch wirklich gut erinnern, dass ich einer gewissen Gesine einen Liebesbrief geschrieben habe. Ich hatte auch noch ein kleines Geschenk, aber ich kann mich bei weitem nicht mehr erinnern, was aus uns beiden geworden ist und wie das. Das ist wahrscheinlich doch schon so lange her. Jetzt, Mensch, bin ich kurz vor der 65. Da ist dann schon viel Zeit ins Land gezogen. Aber den Brief habe ich auch nicht mehr. Aber einen zweiten habe ich gefunden und der ist dann ein paar Jahre später entstanden. Der ist tatsächlich aufgehoben. Manchmal hebt man sowas auf. Machen Sie sowas auch? Aufheben, Liebesbriefe oder geschrieben? Können Sie mir ja auch mal schreiben. ard-abend@mdr.de. Jetzt wird es ein bisschen verrückter. Crazy Little Thing Called Love. Ja, diese verrückte liebe Queen hier bei uns im ARD-Abend.

und ewig. Shania Twain hier bei uns im ARD Abend am Tag der Liebesbriefe. Und da hat uns Evelyn Gratz aus Stralsund geschrieben, sie hat auch geschrieben Liebesbriefe. Und mit einem solchen hat sie ihren Mann Eugen geangelt. Und beide sind mittlerweile über 41 Jahre verheiratet. Und sie empfiehlt uns wärmstens das Buch Ewig dein, ewig mein. Romantische Liebeserklärungen, Liebesbriefe berühmter Persönlichkeiten. Tja, dann nach vielen Jahren, wenn diese Persönlichkeiten nicht mehr da sind oder sich's getraut haben, ist das Ganze in einem Buch zusammengefasst worden. Warum auch nicht? Danke, liebe Evelyn, für die Grüße an alle Liebenden, wie sie noch schreibt, über ard-abend@mdr.de. Und hier sind Ario Speedwagon in Your Letter, in deinem Brief. Wir machen einen Liebesbrief draus.

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5: 21.31 Uhr, hier ist der Verkehrsservice für den ARD-Abend. Die A7 Flensburg-Hannover ist zwischen Hamburg-Stellingen und Heimfeld wegen Bauarbeiten bis Montag ca. 5 Uhr früh in beiden Richtungen gesperrt. Weiterhin gute Fahrt durch den Abend und kommen Sie gut an.
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5: Von MDR Sachsen aus Dresden. Ich bin Frank-Michael Bauer und hier ist Aretha Franklin und gleich danach Gilbert O'Sullivan.

Es war Gilbert O'Sullivan und das ganz oft I love you drin vorbekommen. Das klingt nach einem Liebeslied, ja. Und heute ist Tag des Liebesbriefes. Daniela aus Suhl hat unter ad-abend.mdr.de geschrieben, sie hat bei einem Umzug Liebesbriefe gefunden, die sie geschrieben hat. Wenn Sie sich jetzt fragen, warum ich die habe, das sind die Entwürfe. Ich habe erstmal vorgeschrieben, also Sätze dann auch gestrichen, neu geschrieben, manchmal tagelang dran rumgebastelt und dann ganz sauber das Ganze abgeschrieben und verschickt. Und die Briefe wurden häufig auch erwidert. Die Antworten, die hängen nämlich an den Entwürfen dran. Allerdings muss ich feststellen, dass die Jungs immer etwas kürzer angebunden waren. Um nicht zu sagen, Klammer auf, nicht ganz so romantisch, wie wahrscheinlich Daniela gewesen ist. Klammer zu, naja. Jeder hat da ja dann auch seine Art zu schreiben. Bei uns in der Familie war das auch immer so. Schreib doch du mal die Geburtstagskarte oder die Karte zum Hochzeit. Du kannst das immer viel besser. Ja, dem einen liegt das mehr, dem anderen vielleicht etwas weniger. Jetzt geht's auch um Liebe und bitte brich mir nicht das Herz. Hier sind Elton John und Kiki D. Don't go breaking my heart im ARD-Abend.

Unvergessen, Black Everything's Coming Up Roses im ARD-Abend. Heute ist dieser Samstag ja der Tag der Liebesbriefe. Und Ingo hat uns geschrieben, noch in Anlehnung eines Titels, der vorhin zu hören war, Crazy Little Thing Called Love, dieses verrückte Ding genannte Liebe von Queen. Da fiel ihm doch gleich ein, ja, habe ich in meiner allerersten Band gesungen damals, diesen Titel. Ich höre übrigens persönliche Sachen auf und habe da vor kurzem auch so eine Art Liebesbrief von einer Frau gefunden. Allerdings muss ich sagen, ich konnte mich weder an den Namen noch an irgendeine Begebenheit erinnern. Wahrscheinlich ist das dann doch schon so lange her. Ich konnte damit einfach nichts anfangen. Da blieb nur Schulterzucken. Tja, so die große Liebe war es dann offensichtlich doch nicht, denn die merkt man sich ja eigentlich. Und er schreibt auch noch weiter, dass er mit anderen geschrieben hat und gelegentlich auch das eine oder Interessante nochmal lesen kann und kann sich an manches doch noch erinnern, mal mehr, mal weniger. Ja, die Erinnerungen und Liebesbriefe. Dankeschön dafür, Ingo. Jetzt bei uns Phil Collins, You'll Be In My Heart. Du wirst in meinem Herzen bleiben.

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1: Um 22 Uhr mit Petra Mittermeier. München bewirbt sich um die Austragung der Olympischen Spiele 2036, 40 oder 44. Das hat der Deutsche Olympische Sportbund entschieden. München setzte sich gegen die Region Köln-Rhein-Ruhr durch. Marc Ramhöft berichtet, wie es jetzt für München weitergeht.
2: Jetzt geht es in den internationalen Vergleich und die Konkurrenz ist groß. Indien, Katar, vielleicht Spanien, Italien. Die endgültige Entscheidung für die Spiele 2036 will das IOC Mitte 2029 verkünden und bis dahin gibt es aber mehrere Zwischenstufen. Die erste davon im März kommenden Jahres, da sind wir dann schon wieder ein Stück schlauer, ob München und Kiel weiter im Rennen bleiben oder schon aussortiert werden. Also der Wettbewerb innerhalb Deutschlands geht an Kiel und München, der auf der ganz großen Bühne geht jetzt aber eigentlich erst los.
1: Zum ersten Mal seit dem Ukraine-Krieg haben sich ein deutscher und ein russischer Regierungsvertreter zu einem Zweiergespräch getroffen. Am Rande der UN-Generaldebatte haben Außenminister Wadephul und sein russischer Kollege Lavrov etwa 20 Minuten miteinander gesprochen. Aus New York, Ute Scheins.
3: Wadephul sprach von einem intensiven Gespräch, räumte aber ein, dass man sich in wesentlichen Punkten nicht einig gewesen wäre. Ihm sei wichtig gewesen, klarzumachen, dass Deutschland Dinge wie den Drohnenangriff am Leipziger Flughafen nicht akzeptiere. Lavrov erklärte anschließend, das Treffen habe nichts Neues gebracht. Sinngemäß sagte er, das Gespräch sei überflüssig gewesen. Auch in seiner Rede vor der UN-Vollversammlung ging Wadephul auf den Ukraine-Krieg ein. Deutschland sei einer der größten Unterstützer in der ukrainischen Verteidigung gegen Russland und werde weiter versuchen, Russland an den Verhandlungstisch zu bringen.
1: China und die USA haben vereinbart, beim Thema künstliche Intelligenz enger in Kontakt zu bleiben. Laut dem chinesischen Außenministerium und dem Weißen Haus soll ein Gesprächskanal eingerichtet werden, damit sich beide Seiten schnell austauschen können. Als Beispiele wurden Sicherheitsvorfälle mit KI genannt, aber auch um Chancen der Technologie zu besprechen. In ganz Deutschland haben Zehntausende Menschen dagegen protestiert, dass Sozialleistungen gekürzt werden sollen. Anlass war ein Aktionstag des Deutschen Gewerkschaftsbundes. Die größten Demonstrationen gab es in Hannover, Nürnberg, Frankfurt am Main und Stuttgart, wo jeweils mehr als 10.000 Menschen auf die Straße gegangen sind. Die Proteste richteten sich unter anderem gegen die geplante Rentenreform der Regierung. Das waren die Nachrichten. Das Wetter in Deutschland. In der Nacht meist trocken, Tiefstwerte 14 bis 2 Grad. Morgen im Süden und in der Mitte oft sonnig, im Norden zeitweise bewölkt. Höchstwerte zwischen 18 Grad an der Ostsee und 31 Grad im Markgräfler Land. Am Montag im Nordwesten vereinzelt Schauer, im Südosten heiter, Höchstwerte 18 bis 31 Grad. Und am Dienstag Sonne und Wolken, stellenweise gibt es etwas Regen, die Temperaturen 20 bis 31 Grad. Es ist 22:03 Uhr.
4: Hier ist der Verkehrsservice für den ARD-Abend. Die A7 Flensburg-Hannover ist zwischen Hamburg-Stellingen und Heimfeld wegen Bauarbeiten bis zum Montag ca. 5 Uhr in beiden Richtungen gesperrt. Weiter gute Fahrt durch den Abend und kommen Sie gut an.
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4: Aus Dresden mit Frank-Michael Bauer. Ich grüße Sie.

Santana aus dem Jahre 1970 mit Samba-Partie. Ja, laut Angaben des Gitarristen Carlos Santana entstand die Melodie spontan in einem Hotelzimmer, nachdem er auf der Straße einen Jazzsänger beobachtet hatte, der betrunken war und weinte. Ja, dieses emotionale Erlebnis inspirierte Carlos dazu, den Schmerz des Mannes direkt in das bekannte Gitarrensolo zu übersetzen. Bei uns geht's weiter mit einem Mann, der hat heute seinen 81. Geburtstag, Brian Ferry. Herzlichen Glückwunsch und wir hören hier diesen Titel mit Roxy Music zusammen, Jealous Guy. Dieser Song ist ja im Original von John Lennon und er wurde am 8. Dezember 1980 in New York ermordet und Roxy Music, die waren gerade in Europa auf Tournee und in Erinnerung an John Lennon haben sie diesen Titel spontan in ihr Live-Programm damals beim Konzert mit aufgenommen und die Premiere zum ersten Mal Jealous Guy von Roxy Music, die gab es am 20. Dezember 1980 beim Live-Auftritt der Band in der Dortmunder Westfalenhalle. Roxy Music, Jealous Guy.

Jawohl, das waren The Corrs mit Breathless hier bei uns im ARD-Abend. Heute ist Tag der Liebesbriefe und Martin Felker hat uns auch geschrieben aus Berlin. Ja, er hat Liebesbriefe geschrieben, aber nur jeder zweite oder dritte wurde beantwortet und nur mit einer Person, mit einem hübschen Mädchen, wurde dann wirklich was daraus. Tja, manchmal braucht man einen langen Atem, hat er geschrieben, ja. Und mit diesem Mädchen ist er heute noch zusammen nach über 32 Jahren. Na, das hat doch geklappt. Wunderbar. Jetzt bei uns Love is a Stranger mit den Eurythmics im ARD-Abend.

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8: 22.30 Uhr, hier ist der Verkehrsservice für den ARD-Abend. Die A7 Flensburg-Hannover ist zwischen Hamburg-Stellingen und Heimfeld wegen Bauarbeiten bis Montag ca. 5 Uhr am Morgen in beiden Richtungen gesperrt. Gute Fahrt weiterhin durch diesen Abend und kommen Sie gut an Ihr Ziel.
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8: Aus Dresden mit Frank Michael Bauer und Billy Joel, Uptown Girl.

0: Lisa Stansfield, The Real Thing. Hier ist der ARD-Abend, Tag der Liebesbriefe. Richard Hemmer aus Kiel war ein schüchterner Typ, hat er uns wissen lassen. Aber er hatte eine schöne Schrift und es gewagt, einen Liebesbrief mit Zitaten garniert an den großen Schulschwarm vieler Jungs zu richten. Und er wurde erhört von der Rita. Aber zusammengekommen sind sie am Ende nicht, aber sie sind quasi zusammengeblieben. Das heißt, sie haben bis heute Kontakt und es ist immer wieder eine schöne Erinnerung, an diesen Liebesbrief zurückzudenken.
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3: Ich finde das total spannend, einen Liebesbrief zu schreiben, aber ich wüsste überhaupt nicht an wen. Also das ist...
4: Liebesbriefe, haben wir früher Liebesbriefe geschrieben? Ich glaube nicht, dass ich schon mal einen Liebesbrief geschrieben habe, ehrlich gesagt.
3: Dabei bist du doch ein Mann des Wortes.
4: Ja, da ist ja nix. Ich bin unromantisch, muss ich sagen. Ich sehe gerne romantische Filme.
3: Das ist ja etwas, was Männer und Frauen verbindet. Beide schauen gerne Filme, bei denen man am Ende ein Taschentuch braucht.
5: Ja, der dauert ein bisschen, oder was?
6: Ja, nee, es ist...
3: Woran denkst du?
5: Ja, an Allergien, oder was?
3: Genau, ja, ja.
6: Allergien.
5: Ich habe früher Liebesbriefe bekommen und habe die dann auf Rechtschreibfehler korrigiert. Wirklich wahr, habe die auch dann zurückgegeben und versuch's noch mal.
6: versuch's noch mal.
3: Das ist aber sehr originell.
6: Ja, schön, dann haben wir jetzt...
3: ja, ich glaube... Das muss jeder selber entscheiden. Schreibt Liebesbriefe. Also Liebe hat noch keinem Planeten geschadet, würde ich sagen. Also besonders nicht so einem gebeutelten wie dem unsrigen.
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0: Ja, und da gibt's wieder ein Stück Musik aus unserem Albumtipp aus der Platte In the Eye of the Storm. Das ist das Live-Album und das neue Album von Foreigner. Und hier eine Coverversion mit Foreigner, Bridge Over Troubled Water.

Shakira und Underneath Your Clothes. Und das war der ARD-Abend. Gleich geht's weiter mit der ARD-Hitnacht um 23 Uhr. Und da wartet sie Hanno Bauer in Erfurt. Das heißt, MDR Thüringen ist an der Reihe. Ich bin Frank-Michael Bauer. Schönen Abend, gute Nacht. Und hier noch Falco und Michael Jackson. Check it out.

Hier ist der ARD-Amt mit dem Verkehrsservice. Achtung, Falschfahrer auf der A71 Erfurt-Suhl. Im Tunnel Rennsteig kommt Ihnen ein Falschfahrer entgegen. Fahren Sie äußerst rechts und überholen Sie nicht. Auf der A71 Erfurt-Suhl im Tunnel Rennsteig ist ein Falschfahrer unterwegs. Vorsicht bitte in beiden Richtungen.

Der ARD Abend mit einer Verkehrsmeldung aktualisiert. Falschfahrer auf der A71 Suhl Richtung Schweinfurt zwischen Dreieck Suhl und Meiningen Nord kommt Ihnen ein Falschfahrer entgegen. Fahren Sie äußerst rechts und überholen Sie nicht. Auf der A71 Suhl Richtung Schweinfurt zwischen Dreieck Suhl und Meiningen Nord ist ein Falschfahrer unterwegs. Vorsicht in beiden Richtungen.

0: Nachrichten.
1: Um 23 Uhr mit Petra Mittermeier. Die Bundesregierung hat München zur Olympiakandidatur gratuliert. Kanzler Merz erklärte, Deutschland gehe jetzt gemeinsam die internationale Kandidatur an. Aus der Nachrichtenredaktion Jan Busche.
2: Vizekanzler Klingbeil sprach in seiner Funktion als Finanzminister davon, dass sich Deutschland Olympische Spiele leisten könne. Dafür gebe er eine Garantie ab. Der Deutsche Olympische Sportbund hatte entschieden, mit München ins internationale Rennen um Sommerspiele zu gehen. 2036, 40 oder 44. Die Stadt setzte sich gegen Mitbewerber Köln-Rhein-Ruhr durch. Auf der internationalen Bewerberbühne geht es für München jetzt erst richtig los. Konkurrenten aus Indien, Katar, Spanien oder Italien könnten dabei sein. In etwa 3 Jahren wird die Entscheidung erwartet.
1: Außenminister Wadefohl und sein russischer Kollege Lavrov haben über den Ukraine-Krieg gesprochen. Das Zweiergespräch kam überraschend am Rande der UN-Generaldebatte in New York zustande. Aus New York, Ute Scheins.
3: Wadefohl sprach von einem intensiven Gespräch, räumte aber ein, dass man sich in wesentlichen Punkten nicht einig gewesen wäre. Ihm sei wichtig gewesen, klarzumachen, dass Deutschland Dinge wie den Drohnenangriff am Leipziger Flughafen nicht akzeptiere. Lavrov erklärte anschließend, das Treffen habe nichts Neues gebracht. Sinngemäß sagte er, das Gespräch sei überflüssig gewesen. Auch in seiner Rede vor der UN-Vollversammlung ging Wadefohl auf den Ukraine-Krieg ein. Deutschland sei einer der größten Unterstützer in der ukrainischen Verteidigung gegen Russland und werde weiter versuchen, Russland an den Verhandlungstisch zu bringen.
1: In Hamburg ist die Militärübung Red Storm Charlie zu Ende gegangen. 3 Tage lang haben Bundeswehr, zivile Behörden, Organisationen und Unternehmen gemeinsam den Ernstfall trainiert. 1.700 Menschen waren daran beteiligt, darunter etwa 500 Soldaten. Sie mussten verschiedene Aufgaben bewältigen, zum Beispiel einen Chemieunfall, einen Sabotageakt auf einen Zug mit militärischen Gütern und die Versorgung vieler Verletzter auf einmal. Ein Lufthansa-Flug von Frankfurt am Main nach Kanada ist aus Sicherheitsgründen umgekehrt und in England gelandet. Die Boeing 747 mit fast 400 Menschen an Bord befand sich über Schottland, als im Flugzeug ein ungewöhnlicher Geruch festgestellt wurde. Es wurde eine Luftnotlage erklärt und die Maschine landete in Manchester. Wegen des vielen Treibstoffs an Bord mit überhöhtem Gewicht. Es kam dann aber nicht mehr zu Zwischenfällen und die Passagiere konnten die Maschine normal verlassen. Das waren die Nachrichten. Das Wetter in Deutschland. In der Nacht meist trocken, Tiefstwerte 14 bis 2 Grad. Morgen im Süden und in der Mitte oft sonnig, im Norden zeitweise bewölkt, Höchstwerte zwischen 18 Grad an der Ostsee und bis 29 Grad im Südwesten. Am Montag im Nordwesten vereinzelt Schauer, im Südosten heiter 18 bis 31 Grad. Und am Dienstag Sonne und Wolken, stellenweise gibt es etwas Regen, die Temperaturen steigen auf 20 bis 31 Grad. Es ist 23.03 Uhr.
4: Dankeschön für die aktuellen Nachrichten. Damit starten wir gut informiert in die Nacht. Hier ist der Verkehrsservice der ARD Hitnacht. Wir beginnen mal mit den aktuellsten Meldungen, die Ihr Navigationsgerät vielleicht noch nicht kennt. Die Dauerbaustellen heben wir uns für später auf. Achtung, weiter Falschfahrer auf der Autobahn 71 Suhl Richtung Schweinfurt. Zwischen Dreieck Suhl und Meiningen Nord kommt Ihnen ein Falschfahrer entgegen. Bitte ganz rechts fahren, nicht überholen. Auf der Autobahn 71 Suhl Richtung Schweinfurt zwischen Dreieck Suhl und Meiningen Nord ist ein Falschfahrer unterwegs. Vorsicht hier in beiden Richtungen. Die Autobahn 1 ist zwischen Bramscher und Neunkirchen-Vierden wegen Bauarbeiten in beiden Richtungen gesperrt, dadurch Stau im Norden ab Osnabrück-Hafen. Dann A1 Dortmund Richtung Köln, zwischen Grebesberg und Wuppertal-Nord gibt es einen 2-Kilometer-Stau und die Autobahn 39 Lüneburg Richtung Hamburg ist zwischen Winsen-Ost und West wegen Bergungsarbeiten aktuell gesperrt. Ihnen unterwegs eine gute Fahrt, bleiben Sie munter. Das waren die Verkehrsmeldungen. Gute Fahrt!
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4: Mit Hanno Bauer in Erfurt rein in eine neue, frisch milde Vollmondnacht. Hallo. 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

unter ard-hitnacht@mdr.de. Sehr, sehr lecker. Bratwürstchen könnte ich jetzt auch gebrauchen. Und draußen lag auch noch so ein schöner Bratwurstluft. Ja, wir sind in Erfurt, in Thüringen. Da riecht's natürlich auch an einem Wochenende nach Bratwurst, gerade wenn noch so schönes, mildes Wetter ist. Also milde Luft und schönes Wetter. Da muss das natürlich sein, dass man das auch nochmal richtig ausnutzt. So, nach den Hungry Eyes können wir natürlich für Hungry Ears ein bisschen was beitragen. Also für den Hunger sorgen Sie, für die gut versorgten Ohren sorge ich jetzt mit Simply Red und Fairground.

Hier ist die Radio-Hitnacht und für manche ist das ja heute wirklich so eine SOS-Nacht. Ja? Also Vollmond haben wir draußen und das scheint alles so durch die Fenster hinein. Also gerade wer sowieso schon ein bisschen unruhigen Schlaf hat und dann auch noch das Licht von draußen bekommt. Und manche sagen ja sogar, selbst mit geschlossenen Jalousien kommt dann einfach zu viel Licht rein, um dann irgendwie dann doch diesen erholsamen Schlaf zu finden in der Nacht. Das ist also für manche so der richtige Stresstest, ja, für die Nacht. Wir sind natürlich dabei, mit unserer Musik sie ein bisschen durch die Nacht zu begleiten, auch wenn sie keinen Schlaf finden können. Aber so diesen richtigen erholsamen Schlaf, den wünschen sich ja dann doch alle. Also, wir versuchen es einfach, indem wir jetzt mal den Mond ein bisschen anheulen. Vielleicht wird er dadurch freundlicher, ja, mit Musik von Milo und Howling at the Moon. Also, wir heulen jetzt den Mond an. Weiß Milo, so singt bei uns in der ARD-Hitnacht um 23.23 Uhr.

Howling at the Moon. Also der Erntemond begleitet uns die ganze Nacht durch. Auch ja, für alle sehr praktisch, ja, die gerade vom Volksfest ihrer Nähe, egal jetzt ob Wasen in Stuttgart oder Oktoberfest in München, nach Hause torkeln müssen und dadurch einen gut beleuchteten Weg haben. Gutes Gelingen beim Nachhausekommen. Hier ist die ARD Hitwood jetzt. Hitwood, ja genau. Steve Winwood kommt jetzt in der ARD Hitnacht mit Back in the High Life Again.

0: Genau, halb ist es jetzt in der Sekunde, 23.30 Uhr. Letzte halbe Stunde des Samstags läuft. Und wie es mit dem Verkehr so läuft und besonders wo nicht, das hören wir hier. Im Verkehrsservice der ARD Hitnacht. Die A1 ist zwischen Bramscher und Neunkirchen-Virden wegen Bauarbeiten in beiden Richtungen gesperrt. Das ganze Wochenende dadurch Richtung Norden. Stau ab Osnabrück-Hafen. A1 Dortmund Richtung Köln. Zwischen Grevelsberg und Wuppertal-Nord gibt es 2 Kilometer Stau. Die A3 ist zwischen Würzburg, Randersacker und Heidingsfeld wegen einer Sicherheitsübung noch bis 5 Uhr in beiden Richtungen gesperrt. Die A7 ist zwischen Hamburg-Stellingen und Heimfeld wegen Bauarbeiten in beiden Richtungen gesperrt. Umleitungen sind in beiden Richtungen die B205, A21 und A1. Ich frage Sie nachher ab, ob Sie es sich gemerkt haben. Die Autobahn 8 ist zwischen Perlbrock und Merzig-Wellingen wegen Wartungsarbeiten in beiden Richtungen gesperrt. Die A30 ist zwischen Bad Oeynhausen-Ost und Dehme wegen Wartungsarbeiten in beiden Richtungen gesperrt. Die A40 ist zwischen Kreuz Duisburg und Kreuz Kaiserberg wegen Bauarbeiten in beiden Richtungen bis 5. Oktober gesperrt, ist neu dazugekommen, ja. Die A40 ist zwischen Mülheim an der Ruhr, Winkhausen und Heißen wegen Bauarbeiten in beiden Richtungen gesperrt. Der Blick jetzt auf die Autobahn 42. Hier ist zwischen Herne-Baukau und Herne-Krange wieder mal wegen Bauarbeiten in beiden Richtungen gesperrt. Die A48 ist zwischen Dreieck Dernbach und Höher-Grenzhausen wegen Brückenarbeiten in beiden Richtungen gesperrt das Wochenende. Die A52 Mönchengladbach Richtung Düsseldorf ist zwischen Kreuz Nersen und Kreuz Karst bis Donnerstag früh gesperrt. Die Autobahn 71 ist zwischen Meiningen Süd und Rentwertshausen in beiden Richtungen gesperrt. Na, hoffentlich war das nicht der Falschfahrer, der dort verunglückt ist. Die Autobahn 215 Neumünster Richtung Kiel ist zwischen Kreuz Kiel West und Kiel Mitte gesperrt. Und dann noch die Autobahn 671. Hier ist zwischen Gustavsburg und Hochheim Süd wegen einer Baustelle in beiden Richtungen gesperrt. Umleitungen sind eingerichtet. Das waren die Verkehrsmeldungen. Gute Fahrt für Sie.
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0: Mit Hanno Bauer in Erfurt. Grüß Sie, schön, dass Sie dabei sind.

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Carla Waye, ja, Achim Reichel in der ARD Hitnacht. Und Dirk ist der Erste, der hier ein Bild vom schönen Vollmond reingeschickt hat ins Studio. Wunderbar, sogar mit Spiegelteleskop aufgenommen. Wenige Minuten vor Beginn der Sendung hat er geschrieben an ard-hitnacht@mdr.de und hat geschrieben, ich wünsche eine fröhliche Hitnacht im vollen Mondenschein. Na, und das auch noch aus dem Süden Dänemarks, aus dem Urlaub. Dirk, herzlichen Dank für dieses wunderschöne Bild. Ich werde es mir als Desktop-Hintergrundbild einstellen. So toll ist das. Und dann weiß ich immer, zu welchen Nachtzeiten ich hier arbeite.

0: Klingt das nicht schon herrlich nach Urlaub, oder? Room with a View, Tony Carey. Und Elisabeth und Mario, die hatten jetzt gerade wahrscheinlich eine längere Zeit diesen Room with a View, also ein schönes Hotelzimmer mit einem wunderbaren Blick auf die Palmen um sie herum. Ja, sie haben geschrieben, lieber Hanno, mit Bratwurstduft können wir leider noch nicht dienen. Dafür haben wir heute das schöne Wetter aus der Makati Bay mitgebracht. Und ein paar Palmen und eine Sonne dahinter noch als kleine Emojicons. Sonnengebräunt und mit jeder Menge Urlaub im Gepäck befinden wir uns gerade auf dem Weg zurück nach Eisenach. Liebe Grüße, Elisabeth und Mario. Und ihr beiden, ich grüße ganz herzlich und ja, hättet da auch mal ein paar Palmen mitgebracht. Und unter Palmen lässt sich ja auch ganz gut grillen. Also warum eigentlich nicht? Kommt gut nach Hause und habt noch eine sichere Fahrt unterwegs.
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0: Fahrt unter Vollmond und Sternenhimmel und dazu auch noch David Bowie und seine Space Oddity.

losgelöst in Raum und Zeit, Musik zum Feiern auf Erden. Gibt es aber jetzt gleich für Jenny in Hamburg. Der Sekt ist schon kaltgestellt, denn sie schreibt: Moin Hanno, der Samstag endet gemütlich und ich freue mich schon so auf den Sonntag. Wenn mein Mann und ich noch wenige Minuten miteinander aushalten, toi toi toi, dass es so sei, dann haben wir schon den 7. Hochzeitstag. Wahnsinn! Das heißt, wir haben dann schon 10 Jahre, 7 Ehejahre, eine Pandemie, 2 Umzüge, eine Krebserfahrung, Depression und Burnout miteinander überstanden und sogar 2 Wahlen von Trump. Offensichtlich kann uns also niemand was. Das wird morgen am Hochzeitstag gefeiert mit unseren liebsten Hobbys, nämlich antike Dinge angucken und anfassen und später fein essen gehen und einen Urlaub gleich danach machen. Ich wünsche allen so eine Liebe, wie ich sie seit so vielen Jahren erleben darf. Jenny, was für ein feiner Auftakt in diesen Tag hinein, den morgigen, den Sonntag. In guten wie in schlechten Zeiten. Alles Gute!

0: ganz kurz vor den Nachrichten von uns noch eine aktuelle Falschfahrermeldung. Von der Autobahn 33 wird gemeldet. Achtung bitte, zwischen Kreuz Osnabrück Süd und Eker Landstraße kommt Ihnen ein Falschfahrer entgegen. Bitte ganz rechts fahren, nicht überholen. Achtung bitte. Auf der Autobahn 33 zwischen Kreuz Osnabrück Süd und Eker Landstraße ist ein Falschfahrer unterwegs. Vorsicht in beiden Richtungen.
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2: Um 0 Uhr mit Ronald Lessig. Zum ersten Mal seit dem Ukraine-Krieg haben sich ein deutscher und ein russischer Regierungsvertreter zu einem Zweiergespräch getroffen. Am Rande der UN-Generaldebatte haben Außenminister Wadefuhl und sein russischer Kollege Lavrov etwa 20 Minuten miteinander gesprochen. Aus New York, Ute Scheins.
3: Wadefuhl sprach von einem intensiven Gespräch, räumte aber ein, dass man sich in wesentlichen Punkten nicht einig gewesen wäre. Ihm sei wichtig gewesen, klarzumachen, dass Deutschland Dinge wie den Drohnenangriff am Leipziger Flughafen nicht akzeptiere. Lavrov erklärte anschließend, das Treffen habe nichts Neues gebracht. Sinngemäß sagte er, das Gespräch sei überflüssig gewesen. Auch in seiner Rede vor der UN-Vollversammlung ging Wadefuhl auf den Ukraine-Krieg ein. Deutschland sei einer der größten Unterstützer in der ukrainischen Verteidigung gegen Russland und werde weiter versuchen, Russland an den Verhandlungstisch zu bringen.
2: Die Bundesregierung hat München zur Olympiakandidatur gratuliert. Kanzler Merz erklärte, Deutschland gehe jetzt gemeinsam die internationale Kandidatur an. Aus der Nachrichtenredaktion Jan Busche.
4: Vizekanzler Klingbeil sprach in seiner Funktion als Finanzminister davon, dass sich Deutschland Olympische Spiele leisten könne. Dafür gebe er eine Garantie ab. Der Deutsche Olympische Sportbund hatte entschieden, mit München ins internationale Rennen um Sommerspiele zu gehen. 2036, 40 oder 44. Die Stadt setzte sich gegen Mitbewerber Köln-Rhein-Ruhr durch. Auf der internationalen Bewerberbühne geht es für München jetzt erst richtig los. Konkurrenten aus Indien, Katar, Spanien oder Italien könnten dabei sein. In etwa 3 Jahren wird die Entscheidung erwartet.
2: In ganz Deutschland haben zehntausende Menschen dagegen protestiert, dass Sozialleistungen gekürzt werden sollen. Anlass war ein Aktionstag des Deutschen Gewerkschaftsbundes. Die größten Demonstrationen gab es in Hannover, Nürnberg, Frankfurt am Main und Stuttgart, wo jeweils mehr als 10.000 Menschen auf die Straße gegangen sind. Die Proteste richteten sich unter anderem gegen die geplante Rentenreform der Regierung. In Hamburg ist die dreitägige Militärübung Red Storm Charlie zu Ende gegangen. 3 Tage lang trainierten Bundeswehr, zivile Behörden, Organisationen und Unternehmen gemeinsam den Ernstfall. 1.700 Menschen waren beteiligt, darunter etwa 500 Soldaten. Sie mussten verschiedene Aufgaben bewältigen, zum Beispiel einen Chemieunfall, einen Sabotageakt auf einen Zug mit militärischen Gütern und die Versorgung vieler Verletzter auf einmal. Das Bundeswehrlandeskommando Hamburg zog eine positive Bilanz. Das waren die Nachrichten. Das Wetter in Deutschland. Es ist meist trocken bei 14 bis 2 Grad. Am Tage im Süden und in der Mitte oft sonnig, im Norden zeitweise bewölkt, bei bis zu 18 Grad an der Ostsee und 29 Grad im Südwesten. Am Montag im Nordwesten Schauer, sonst heiter bis 31 Grad. Es ist 0:03 Uhr.
0: Dankeschön für die ersten Worte des neuen Tages. Hier ist jetzt der Verkehrsservice der ARD Hitnacht, nur mit den aktuellsten Verkehrsmeldungen ohne Dauerstellenreport. Achtung weiter, Falschfahrer auf der Autobahn 33 zwischen Kreuz Osnabrück Süd und Ickerlandstraße ist immer noch ein Falschfahrer gemeldet. Bitte ganz rechts fahren, nicht überholen. Auf der A33 zwischen Kreuz Osnabrück Süd und Ickerlandstraße ist ein Falschfahrer unterwegs. Vorsicht hier in beiden Richtungen. Die Autobahn 1 ist zwischen Bramsche und Neuenkirchenfürden wegen Bauarbeiten in beiden Richtungen ja gesperrt. Bis morgen früh um 5 wird es dauern, dadurch aber auch immer noch Stau Richtung Norden. Ab Osnabrückhafen geht's schon los. Und dann A1 Dortmund Richtung Köln zwischen Grevelsberg und Wuppertal Nord 2 Kilometer Stau immer noch. Und die Autobahn 71 ist zwischen Meiningen Süd und Rentwartshausen in beiden Richtungen gesperrt. Dort war vorhin ein Falschfahrer unterwegs. Ihnen unterwegs eine gute Fahrt. Unfallsicher. Und ohne Staus, aber dafür werden Sie ja gut informiert. In der richtigen Sendung im Radio.
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0: Mit Hanno Bauer in Erfurt. Ich wünsche einen schönen Sonntag.

Tja, du, Herzschmerz brauchen wir heute auch nicht noch. Wenn schon der Vollmond die Nacht so hell beleuchtet und wir eh schon die Nacht reparieren müssen, für die vielen Schlaflosen da draußen nämlich. So wie Gerhild aus Dresden, die gleich geschrieben hat an unsere E-Mail im Studio ard-hitnacht@mdr.de. Hallo, lieber Hanno, wenn es um den Mond geht, besonders den Vollmond, kann ich auch ein Liedchen singen. Ich habe dann große Probleme mit dem Schlafen und träume so einen Mist zusammen. Da bin ich froh, wenn ich wieder aufwache und alles vergessen habe. Aber manchmal ist das Gehirn nicht so gnädig, ich kann mich erinnern. Doch man gewöhnt sich ja an alles. Natürlich, ist ja auch einmal im Monat soweit, wenn dann nicht eventuell dann die dicken Wolken den Mond verdecken. Ja, und Gerhild hat noch

Mitmachtelefonnummer, die wir ja auch schon aus dem ARD-Abend kennen. Das wäre die 0800 80 80 110. Also 0800 80 80 110. Einfach sagen, wer Sie sind. Vorname reicht ja. Und woher Sie anrufen, damit ich es ein bisschen einordnen kann. Und dann hören wir uns gleich.

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Und Susanne und Steffen lassen sich's noch gut gehen in der Vollmondnacht, haben ihren kleinen philosophischen Spruch zum Mond aufgeschrieben, der da so geht. Hello, unser Gedanke hierzu. Jeder ist ein Mond und hat eine dunkle Seite, die er niemanden zeigt. Grüße, Susanne und Stefan, in den Mond schauend. Na, dann schaut ihr mal. Und ich schaue hier auf meine rechte Seite und sehe, dass es eine grüne Seite gibt. Also nicht eine dunkle, sondern eine grüne Seite. Das erfreut mich sehr, denn eine rote wäre blöd. Das wäre eine Falschfahrermeldung zum Beispiel. Die grüne bedeutet, dass der Falschfahrer nicht mehr da ist. Entwarnung von der Autobahn 33, kein Falschfahrer mehr. Zwischen Dissener Tunnel und Einfahrt Ecker Landstraße fährt alles wieder in die richtige Richtung.

mache überhaupt nichts mit Goodbye, sondern Willkommen Sonntag. Der Sonntag läuft seit 27 Minuten und jetzt um diese Zeit gibt's bereits auch das frühe Sonntags-Ave Maria in der ARD. Hier ist Jennifer Rush.

0: 0.30 Uhr ist es. Und damit Zeit für den Verkehrsservice in der ARD-Hitnacht. Das sind erstmal die aktuellen Meldungen. Die A1 ist zwischen Bramschau und Neunkirchenvirden wegen Bauarbeiten in beiden Richtungen gesperrt. Dadurch immer noch Stau in Richtung Norden ab Osnabrückhafen. Die A3 ist zwischen Würzburg-Randersacker und Heidigensfeld wegen einer Sicherheitsübung gesperrt in beiden Richtungen. Umleitung hier ist ausgeschildert. Und die Autobahn 71 ist zwischen Meiningen Süd und Rentwertshausen in beiden Richtungen gesperrt. Und hier kommen die lange geplanten Baustellen. Die A7 ist gesperrt zwischen Hamburg-Stellingen und Heimfeld in beiden Richtungen. Die A8 ist zwischen Perlburg und Merzig-Wellingen in beiden Richtungen gesperrt. Die A30 ist zwischen Bad Oeynhausen-Ost und Dehme in beiden Richtungen gesperrt. Ebenfalls die Autobahn 40 zwischen Kreuz Duisburg und Kaiserberg. Die A40 zwischen Mülheim an der Ruhr, Winkhausen und Heißen wegen Bauarbeiten. Die Autobahn 42 ist zwischen Herne-Baukau und Herne-Krange gesperrt. Die A48 zwischen Dreieck Dernbach und Höher-Grenzhausen. Die A52 Mönchengladbach Richtung Düsseldorf ist zwischen Kreuz Nersen und Kreuz Karst auch heute Nacht gesperrt. Die A215 Neumünster Richtung Kiel ist zwischen Kreuz Kiel West und Kiel Mitte gesperrt. Und die Autobahn 671 ist zwischen Gustavsburg und Hochheim Süd ebenfalls gesperrt in beiden Richtungen. Soweit die Verkehrsmeldungen. Gute Fahrt für Sie da draußen.
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0: Wild Boy im Studio ist Hanno Bauer in Erfurt. Ich grüße ganz lieb und hier Duran noch dazu. Ja, schreit mir doch nicht so ins Wort, Mensch. Duran dazu noch mit ihren Wild Boys.

0: Die Wild Boys in Lederhosen und die Madel in Dirndl sind in der Vollmondnacht noch unterwegs, weil vor einer Stunde gerade die großen Festzelte geschlossen haben in München oder vor einer halben Stunde auf der Cannstatter Wasen in Stuttgart. Aber das sind ja nicht die einzigen Volksfeste, die es so gibt.
1: Guten Abend, hier ist Mike Schröder aus Görlitz. Auch in unserer Region gibt es schöne Oktoberfeste. Zum Beispiel Chemnitz in der Oberlausitz im Landkreis Görlitz oder auch in Dürwigsdorf-Schöpstal, ebenfalls Landkreis Görlitz, gibt es eine Wiesn. Die ist auch immer sehr zu empfehlen, wenn man deftige Musik und gute Stimmung mögt. In diesem Sinne, allen eine gute Nacht und einen guten Start in den Sonntag.
0: Ja, danke schön. Auch eine gute Nacht. Solche Volksfeste, die sollen doch nicht unerwähnt bleiben, ne? Nur weil über die ganz Großen immer gesprochen wird, kann man doch die Kleinen auch mal erwähnen. Vielleicht ist ja bei Ihnen auch um die Ecke so richtig was los jetzt am Wochenende. Können Sie gerne erwähnen unter 0800 80 80 110 oder Sie schreiben es mir einfach fix ins Studio. Und wenn ich dazu komme, und das ist so nach und nach dann bei den eintrudelnden vielen E-Mails und bei den Nachrichten auf dem Anrufbeantworter, höre ich das natürlich ab und lese das alles und wir hören das dann in dieser Nacht, verteilt natürlich bis in den

0: Auf Wolke 9 ist Bryan Adams ruhig und schwebend durch diese Nacht unterwegs. Traudel in Hannover, die sich über jeden Song von Bryan Adams sehr freut, wird es auch diesmal sehr gefreut haben, schätze ich. Sie hört nämlich meistens die ARD-Hitnacht über ihre Kopfhörer. 0.40 Uhr ist es. Und ja, wenn wir schon mit der Wolke 9 nicht so richtig vor dem Mond geschützt werden, ja, da bräuchten wir wahrscheinlich noch eine Wolke 10 und 11 und 12 dazu, damit der Mond nicht so runterprasselt und uns stört beim Schlafen. Auch in Innsbruck ist heute natürlich der Mond am Himmel, der Vollmond. Und das macht was mit den Menschen. Weiß ich, weil es bei uns auf dem Anrufbeantworter aufgesprochen wurde.
1: Hallo, das ist die Beate aus Innsbruck. Ich wollte euch nur sagen, bei uns scheint mir der Mond genau ins Gesicht rein und da kann man einfach nicht schlafen. Ich habe schon die Vorhänge vor, aber er kommt immer wieder rein. Ja. Okay, ich wünsche euch noch eine schöne Sendung und passt bitte auf euch auf. Okay, dann wünsche ich euch was, gell? Okay, dann gute Nacht, schlaft gut.
0: Tja, wenn man schlafen kann. Und der Mond nicht einfach die Vorhänge immer beiseite schieben würde, um dann doch noch reinzukommen. Wie auch immer der das schafft, ja, mit seinen Strahlen. Ja, jetzt gibt's auf jeden Fall erstmal zum etwas Entspannen die Nights in White Satin.

Tom Petty in der ARD Hitnacht. Und weil es so eine schöne, milde Nacht nochmal ist, die ja so ein bisschen so an Sommer erinnert, gibt es bei uns sogar noch ein bisschen Sommerbowle abzustauben. Ist das nicht schön, wer gerade vom Oktoberfest kommt, ja, und gerade viel Bier getrunken hat, der wird sich jetzt noch über Bowle freuen in unserer Sendung mit dem Summerwein nämlich.

0: Schweizer Birning, Midnight Oil in der ARD-Hitnacht und unruhig im Bett. Da ist doch mal wieder der Teufel los unterm Hausdach. Bei Hermann in Beutzenburg an der Elbe in Mecklenburg ist das definitiv noch so. Er hat nämlich geschrieben: Moin, lieber Hanno, höre gern noch eine Weile zu. Währenddessen vielleicht über mir auf dem Spitzboden endlich mal der Marder in die aufgestellte Lebendfalle tappt. Dann würde ich ihn morgen weit weg wieder freilassen. Gutes Umsiedlungsprojekt, lieber Hermann. Möge mit Ende dieser Geisterstunde der Poltergeist in die Falle tappen. Und was ist da drin in der Lebendfalle? Sind es Regenwürmer wie beim Angeln? Oder vielleicht das Goldfischglas? Oder steckt die Katze in der Lebendfalle, um den Marder zu haschen?
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0: Spannendes Wochenende. Weekend jetzt noch von Earth and Fire vor den 1 Uhr Nachrichten. Ganz liebe Grüße zurück nach Beutzenburg.

0: Nachrichten.
1: Um 1 Uhr mit Ronald Lessig. Bundesaußenminister Wadephul hat sich am Rande der UN-Vollversammlung in New York mit seinem russischen Kollegen Lavrov getroffen. Es war das erste Gespräch der beiden seit Beginn des russischen Angriffskrieges gegen die Ukraine. Aus der Nachrichtenredaktion Katharina Jetter.
2: Das Treffen endete mit einem Handschlag. Wadephul sprach anschließend von einem intensiven Gespräch, räumte aber ein, dass man sich in wesentlichen Punkten nicht einig gewesen sei. Aus Kreisen der deutschen Delegation hieß es, Wadephul habe den russischen Außenminister aufgefordert, den Weg der Eskalation zu verlassen. In der anschließenden Erklärung von Lavrov hieß es, das Treffen habe nichts Neues gebracht. In seiner Rede vor der UN-Vollversammlung sagte Lavrov später, Russland sei entschlossen, seine militärischen Ziele in der Ukraine, egal wie, zu erreichen.
1: Bundeskanzler Merz hat München zur Olympiakandidatur gratuliert. Der Deutsche Olympische Sportbund hatte gestern entschieden, mit München ins internationale Rennen um Sommerspiele zu gehen. Die endgültige Entscheidung fällt in etwa 3 Jahren. Aus Baden-Baden, Julius Richter.
3: Jubel im bayerischen Lager und fairer Applaus aus Nordrhein-Westfalen. Mit 91-50 Stimmen setzte sich München deutlich gegen Köln-Rhein-Ruhr durch. Bayerns Ministerpräsident Markus Söder sprach von einem historischen Moment. München setzt bei seinem Konzept auf kurze Wege und vor allem auf Wettkampfstätten rund um den Olympiapark. Dazu kommt Augsburg für die Kanu-Wettbewerbe und Kiel als Segelrevier. Für München heißt es jetzt ab ins internationale Olympiarennen, für die Sommerspiele und Paralympics 2036, 2040 oder 2044.
1: Die Berliner SPD will mit der Linken über eine mögliche Regierung im Abgeordnetenhaus sprechen. Der SPD-Landesvorstand hat entschieden, die Einladung zu Sondierungsgesprächen anzunehmen. Bei diesen Treffen soll erst einmal geprüft werden, ob Koalitionsverhandlungen realistisch sind. Die Linke hatte die Berlin-Wahl vor einer Woche gewonnen. Möglich ist jetzt ein rot-grün-rotes Bündnis. Die SPD spricht aber von hohen Hürden. Gegen die Berliner Linke gibt es immer wieder Antisemitismusvorwürfe. In ganz Deutschland haben zehntausende Menschen dagegen protestiert, dass Sozialleistungen gekürzt werden sollen. Anlass war ein Aktionstag des Deutschen Gewerkschaftsbundes. Die größten Demonstrationen gab es in Hannover, Nürnberg, Frankfurt am Main und Stuttgart. Die Proteste richteten sich unter anderem gegen die geplante Rentenreform der Regierung. Das waren die Nachrichten. Das Wetter in Deutschland. Es ist meist trocken bei 14 bis 2 Grad. Am Tage im Süden und in der Mitte sonnig, im Norden zeitweise bewölkt, bei bis zu 18 Grad an der Ostsee und 29 Grad im Südwesten. Am Montag im Nordwesten vereinzelt Schauer, im Südosten heiter bis 31 Grad. Es ist 1.03 Uhr.
4: Dankeschön fürs 3-Minuten Nachrichten-Update. Von mir jetzt der Blick auf die Straßen im Lande. Im Verkehrsservice der ARD-Hitnacht viele, viele, viele Baustellen, denn es ist schönes Wetter und es soll ja überall gearbeitet werden, ja, damit die Straßen dann auch irgendwann wieder gut sind. Die A1 ist zwischen Bramsche und Neuenkirchen-Vürden wegen Bauarbeiten in beiden Richtungen gesperrt. Die A3 ist zwischen Würzburg, Randersacker und Heidingsfeld wegen einer Sicherheitsübung bis 5 Uhr in beiden Richtungen gesperrt. Die A7 ist zwischen Hamburg-Stellingen und Heimfeld wegen Bauarbeiten in beiden Richtungen gesperrt. Die A8 ist zwischen Perlburg und Merzig-Wellingen in beiden Richtungen gesperrt wegen Wartungsarbeiten. Die Autobahn 30 ist zwischen Bad Oeynhausen-Ost und Dehme gesperrt in beiden Richtungen. In beiden Richtungen ebenfalls gesperrt sind auf der Autobahn 40 die Abschnitte zwischen Kreuz Duisburg und Kreuz Kaiserberg und zwischen Mülheim an der Ruhr, Winkhausen und Heißen. Die A42 ist gesperrt beiderseits zwischen Herne-Baukau und Herne-Krange. Die A48 zwischen Dreieck Dernbach und Höhe Grenzhausen. Die Autobahn 52 Mönchengladbach Richtung Düsseldorf ist zwischen Kreuz Nersen und Kreuz Karst gesperrt. Die A61 Koblenz Richtung Ludwigshafen ist zwischen Stromberg und Waldlaubersheim nach einem Unfall vorübergehend gesperrt. Die Autobahn 71 Schweinfurt Richtung Suhl ist zwischen Rentwertshausen und Meiningen Süd nach einem Unfall gesperrt. Die A215 Neumünster Richtung Kiel ist zwischen Kreuz Kiel West und Kiel Mitte gesperrt. Und dann noch die Autobahn 671 hier ist zwischen Gustavsburg und Hochheim Süd wegen einer Baustelle in beiden Richtungen gesperrt. Gute Fahrt Ihnen unterwegs.
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4: Für alle einen schönen Sonntag wünscht Hanno Bauer aus Erfurt.

Phoenix Tracker Band. A Walk in the Park. A Walk in the Park. In der Vollmondnacht auch überhaupt kein Problem. Ist ja noch schön hell draußen. Und Mario hat geschrieben aus Längerich: Guten Abend, lieber Hanno, good old Waldboy. Hier hüllt sich die Säufersonne, also der Vollmond, vornehmend in dünne Wolken. Wir danken für die tolle Musik und uns geht es richtig gut. Noch 5 Arbeitstage und es geht

Und recht hat er, auch mit wenig Alkohol kann man vernünftig Spaß haben. Oder ganz und gar ohne. Simona aus Dortmund schreibt jedenfalls: Hallo Hanno, ich war heute Abend wieder in meinem Stammlokal, 100 Meter nur von meiner Wohnung entfernt. Ich war mit einer Freundin verabredet, doch gesellte sich zunächst eine 89-jährige Nachbarin auf ein Glas Prosecco zu mir. Sie lernte dann auch gleich meine Freundin kennen. Die beiden waren sofort per Du und unterhielten sich,

0: als würden sie sich schon lange kennen. Diese unkomplizierte Offenheit liebe ich an vielen Menschen in meiner Stadt. Das ist Lebensqualität. Ich glaube, ich kann heute Nacht gut schlafen, schreibt Simone aus Dortmund. Und Lebensqualität und Dortmund, das passt doch bestens zusammen.
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0: Ja, zu jeder Stadt passt natürlich Lebensqualität. Und Lady Antebellum singt bei uns jetzt noch dazu Need You Now. Oh, schön, wenn so ein Kneipenbesuch dann mit einem positiven Gefühl zu Ende geht und nicht etwa mit dem Schwindelgefühl im Bett. Eine schöne Nacht wünsche ich zurück, Simone.

0: die Beatles. Mit ihrem Ticket to Ride, das ist ja ihr Ticket durch die Nacht, in den Sonntagmorgen hinein, 1.25 Uhr. Und Hermann in Beutzenburg hat sich dankenswerterweise nochmal zurückgemeldet zu seiner Poltergeistfalle auf dem Spitzboden, ja. Wo ich ja nicht ganz ernst gemeinte Mutmaßungen zum Köder in seiner Lebensfalle angestellt hatte. Hermann schreibt, in der Falle hängt ein Ei über der Auslösewippe und auf dem Weg dorthin habe ich noch etwas Katzentrockenfutter gestreut. Muntere Vollmond, Nachtschicht weiterhin. Ja, also es ist kein Lebendköter. Darum geht es also, das Leben des wilden Pelzbuben zu schonen. Hätte ich mir doch denken können. Naja, habe ich eigentlich irgendwie auch, aber lustiger war es so rum.
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0: Und dann wird der Marder irgendwann freigelassen und er läuft wieder durch den Mondenschein beziehungsweise vielleicht auch durch den Sonnenschein. Jetzt mit Katharina and the Waves, Walking on Sunshine.

0: 1:30 ist es. Und damit Zeit für den Verkehrsservice der ARD Hitnacht. Diesmal nur die ganz aktuellen Meldungen. A7 Kassel Richtung Hannover zwischen Hannover-Schmünden und Lutherberg. Behinderungen nach einem Unfall. Die Autobahn 45 Gießen Richtung Aschaffenburg ist zwischen Karlstein und Klein-Ostheim nach einem Unfall gesperrt. Und die Autobahn 71 ist zwischen Rentwertshausen und Meiningen Süd wegen Bergungsarbeiten in beiden Richtungen gesperrt. Gute Fahrt Ihnen unterwegs.
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0: Hanno Bauer hier in Erfurt. Grüß Sie.

Sommer war's. Von der Sehnsucht nach jemandem, der unerreichbar scheint. Aus der Erzählerperspektive, dass die Person, die er liebt, die Aufmerksamkeit aller auf sich zieht, während er selbst auf das kleinste Zeichen der Zuneigung hofft.

Vivian hört heute auch wieder die ARD-Hitnacht, um unaufgeregt oder unruffled, würde sie wahrscheinlich sagen, durch die Nacht zu kommen. Und hat geschrieben, hello ihr Lieben in Erfurt, Germany. Liebe Grüße an euch und an die gesamte nächtliche Radiofamilie. Vivian hört ab jetzt mit aus dem britischen Teil von Coesfeld. Ah, die Empire-Enklave. Na dann passt doch London Beat jetzt bestens dahinter. Schönen Gruß, Viv. Und gute Nacht nach Cozy Coesfield. 1:45 Uhr ist das.

0: Fresh and Be So Lucky. Kylie Minogue mit einem ihrer Happy-Pop-Songs aus den 80ern im Musikprogramm der ARD-Hitnacht, die ja auch den Schlaflosen durch die Vollmondnacht helfen soll.
1: Ja, hallo, mein Name ist Guido von Hagen aus Elbiger Stadt. Und ich bin am rechten Bein amputiert und habe dann, wenn Vollmond ist, mal ganz besondere Schmerzen. Was dann Wetterwechsel sich auch auswirkt, aber bei Vollmond geht gar nichts. Aber dafür habe ich super Musik von euch heute Nacht. Weitermachen. Ciao.
0: Guido, ganz liebe Grüße nach Hagen und hoffentlich lassen die Schmerzen bald nach. Und die Nacht wird dann doch noch schön. Zumindest mit unserer Musik. Jetzt hören wir noch vor den Nachrichten um 2 Sydney Youngblood, If Only I Could. Und nach Sydney Youngblood dann auch noch Johnny Wakelin, Inside Ear.

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1: Um 2 Uhr mit Ronald Lessig. Bundesaußenminister Wadefuhl hat sich am Rande der UN-Vollversammlung in New York mit seinem russischen Amtskollegen Lavrov getroffen. Es war das erste direkte Gespräch zwischen den Außenministern beider Länder seit rund 4,5 Jahren. Aus der Nachrichtenredaktion Katharina Jetter.
2: Das Treffen endete mit einem Handschlag. Wadefuhl sprach anschließend von einem intensiven Gespräch, räumte aber ein, dass man sich in wesentlichen Punkten nicht einig gewesen sei. Aus Kreisen der deutschen Delegation hieß es, Wadefuhl habe den russischen Außenminister aufgefordert, den Weg der Eskalation zu verlassen. In der anschließenden Erklärung von Lavrov hieß es, das Treffen habe nichts Neues gebracht. In seiner Rede vor der UN-Vollversammlung sagte Lavrov später, Russland sei entschlossen, seine militärischen Ziele in der Ukraine, egal wie, zu erreichen.
1: Heute tritt in Deutschland eine EU-Richtlinie zum Kampf gegen das sogenannte Greenwashing in Kraft. Unternehmen, die mit Nachhaltigkeit und Umweltfreundlichkeit ihrer Produkte werben, müssen dies auch nachweisen. Verbraucher sollen auch verlässlichere Informationen darüber bekommen, wie haltbar ein Produkt ist und wie man es reparieren kann. Außerdem sind noch mehr Nachhaltigkeitssiegel erlaubt, die von einer unabhängigen oder staatlichen Stelle vergeben wurden. Die Berliner SPD will mit der Linken über eine mögliche Regierung im Abgeordnetenhaus sprechen. Der SPD-Landesvorstand hat entschieden, die Einladung zu Sondierungsgesprächen anzunehmen. Bei diesen Treffen soll erst einmal geprüft werden, ob Koalitionsverhandlungen realistisch sind. Die Linke hatte die Berlin-Wahl vor einer Woche gewonnen. Möglich ist jetzt ein rot-grün-rotes Bündnis. Die SPD spricht aber von hohen Hürden. Gegen die Berliner Linke gibt es immer wieder Antisemitismus-Vorwürfe. Die Bundesregierung hat München zur Olympiakandidatur gratuliert. Kanzler Merz erklärte, Deutschland gehe jetzt gemeinsam die internationale Kandidatur an. Aus der Nachrichtenredaktion Jan Busche.
3: Vizekanzler Klingbeil sprach in seiner Funktion als Finanzminister davon, dass sich Deutschland Olympische Spiele leisten könne. Dafür gebe er eine Garantie ab. Der Deutsche Olympische Sportbund hatte entschieden, mit München ins internationale Rennen um Sommerspiele zu gehen. 2036, 40 oder 44. Die Stadt setzte sich gegen Mitbewerber Köln-Rhein-Ruhr durch. Auf der internationalen Bewerberbühne geht es für München jetzt erst richtig los. Konkurrenten aus Indien, Katar, Spanien oder Italien könnten dabei sein. In etwa 3 Jahren wird die Entscheidung erwartet.
1: Das waren die Nachrichten. Das Wetter in Deutschland. Es ist meist trocken bei 14 bis 2 Grad. Am